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1: Ich bin Ursula Winkler. Bei einer mutmaßlichen Amokfahrt in der Leipziger Innenstadt sind eine 63-jährige Frau und ein 77-jähriger Mann getötet worden. Viele Menschen wurden verletzt, drei davon schwer. Sachsens Innenminister Schuster sprach von einem Amoktäter. Er soll alleine gehandelt haben. Der Festgenommene sei 33 Jahre alt und deutscher Staatsbürger. Die Polizei geht nach bisherigen Erkenntnissen nicht von einem politischen oder religiösen Tatmotiv aus. Erstmals seit Beginn der Waffenruhe im Irankrieg haben sich die Spannungen am Persischen Golf wieder deutlich zugespitzt. Die Vereinigten Arabischen Emirate meldeten, dass nach einem iranischen Drohnenangriff in einem Industriegebiet der Hafenstadt Fujairah ein Großbrand ausgebrochen ist. US-Präsident Trump betonte, die USA seien militärisch gut aufgestellt.
2: Der Iran versteht die Angriffe auf die Ölanlagen in den Vereinigten Arabischen Emiraten als Vergeltung für die Präsenz von US-Kriegsschiffen in der Straße von Hormuz. Die USA berichten im Gegenzug, mehrere iranische Schnellboote zerstört zu haben, mit der Begründung, der Iran habe die Schiffe unbeteiligter Nationen angegriffen, darunter ein Frachtschiff aus Südkorea. Trump drohte dem Iran mit völliger Vernichtung für den Fall, dass US-Schiffe angegriffen werden. Ansonsten laufe im Iran alles wie am Schnürchen, postete Trump. Tina Eck, USA.
1: Trotz Steuersenkung sind die Spritpreise zuletzt gestiegen. Die Bundesregierung hat die Mineralölwirtschaft deshalb ermahnt, den Tankrabatt auch an die Verbraucher weiterzugeben. Die Branche ist sich aber keiner Schuld bewusst.
3: Der Tankrabatt wirkt voll und ganz, rechnet die Branche vor. Denn auch am Weltmarkt seien die Preise für Diesel und Benzin zuletzt gestiegen. Tenor, freut euch an der Zapfsäule. Ihr müsstet sonst nämlich noch mehr zahlen. Allerdings nicht nur Autofahrer sind gefrustet, auch Verbraucherschützer sind sich sicher. Die Steuersenkung wird nicht komplett von den Konzernen weitergegeben. Und für SPD-Fraktionschef Mirsch steht fest, das können wir uns nicht gefallen lassen. Claudia Wächter, Nachrichtenredaktion.
1: Anti-Atomkraft-Initiativen erwarten am Abend den dritten Transport von hochradioaktiven Atommüll aus dem Forschungszentrum Jülich ins Zwischenlager Ahaus. Eine offizielle Bestätigung für den Castor-Transport durch Nordrhein-Westfalen gibt es nicht. Atomkraftgegner planen trotzdem an mehreren Stellen Proteste. Die ersten beiden Transporte waren ohne Zwischenfälle verlaufen.
4: Das Wetter. Wechselhaft geht's durch diese Nacht bei 9 bis 11 Grad. Zwischendurch gibt's immer mal wieder Schauer. Und morgen geht's genauso weiter. Es wird deutlich kühler. Maximal 15 Grad kriegen wir noch. Dazu wird es immer mal wieder nass.
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5: Zurzeit liegen uns keine Meldungen vor. Wir wünschen allen unterwegs gute Fahrt.
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4: Hallo zusammen, kommt gut durch diese Nacht, gleich mit neuer Musik von Olivia Dean. So easy to fall in love, und das hier ist Alex Warren. Fever Dream, Claudia Löhier, hallo.

0: So easy to fall in love. Olivia Dean, das ist neu bei uns im besten Mix. In Hamm gab es am Wochenende eine Premiere. Da fand unser erster Comedy Camp Slam statt. Das ist eine Veranstaltung, da treten Newcomer Comedians auf und wer das wiederum gewinnt, der darf dann zu Atzes Meisterklasse im September. Also die Stars von morgen treten da sozusagen auf. Moderiert hat das Ganze unser Hannes Höfer und der hat geliefert.
1: In Hamm kommst du auf die Bühne und die Leute flippen aus.
2: Einer meiner Jungs zu schaffen hat bei der Deutschen Bahn. Der fährt mit einem Zug auf Schienen. Der hat es geschafft, sich zu verfahren. Wie geht das? Du willst einfach nur nach Hause. Stell dir mal vor, diese Durchsage am Ende des Tages. Meine Damen und Herren, ich weiß selber nicht, wie das passieren konnte.
3: Mega super gut. Ich habe schon sehr viel gelacht. Weil einfach die Künstler total verschieden sind, aber mega lustig. Hat sich mega gelohnt schon.
4: Ich musste bei allen lachen, es gefällt mir sehr gut und ja, ist einfach super hier.
5: Ich fand Marvin sehr, sehr gut. Ist einfach genau mein Humor.
6: Ist sehr, sehr witzig und frischer Wind in der Comedy.
1: Alle sind gespannt, wer wird's?
7: Marvin!
6: Adrenalin ist ganz weit oben, Hände zittern noch, ich muss langsam so runterkommen, aber ganz tolle Stimmung. Ich bin jetzt seit 7 Monaten erst dabei und dass ich jetzt der erste Gewinner bin, ist natürlich super geil.

0: Das Wetter.
1: Die Nacht ist bewölkt und regnerisch. Teilweise sind auch heftige Schauer dabei. Die Tiefstwerte liegen zwischen 11 und 9 Grad. Am Tag bleibt es dann leider so regnerisch und wir bekommen maximal 18 Grad.
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2: A43 Recklinghausen-Wuppertal.

Wuppertal zwischen Kreuz Recklinghausen und Recklinghausen-Hochlamark. 1 Kilometer Stau. Und A448 Dortmund-Witten-Bochum-West zwischen Kreuz Dortmund-Witten und Witten-Stockum. 3 Kilometer stockender Verkehr. Wir wünschen allen unterwegs gute Fahrt.

zusammen, eine schöne Nacht mit uns. Johanna Tänzer hier für euch. Ich spiele euch jetzt Musik von Gotye aus dem Jahr 2011, Somebody That I Used To Know. Und hey, selbst wenn ihr diesen Song nicht mitsingen könnt, also die Lyrics nicht kennt, dieses das am Anfang, das können wir ja wohl alle mitsummen. Los geht's.

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0: schön, dass ihr dabei seid. Hey, wart ihr schon drin in Der Teufel trägt Prada 2? Die Fortsetzung von dem legendären Film mit Anne Hathaway und Meryl Streep. Oh, ich liebe den so. Und ich muss unbedingt noch rein. Und der Film kommt richtig gut an, ist gleich direkt an die Spitze der Kinocharts gedüst. Und nicht nur der Film ist ja gut, sondern auch der Soundtrack. Lady Gaga und Doechii haben ja unter anderem einen Song produziert. Und den gibt's jetzt hier für euch.
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1: Ich bin Ursula Winkler. In Leipzig ist ein Auto in eine Menschenmenge gefahren. Es gibt 2 Tote und 3 Schwerverletzte. Der Fahrer wurde festgenommen. Sachsens Ministerpräsident Kretschmer geht von einer mutmaßlichen Amokfahrt aus.
2: Er werde alles daran setzen, die Tat schnell und vollständig aufzuklären. Sachsen halte zusammen, betonte der Landeschef. Ein Auto war vom zentralen Augustusplatz in der Leipziger Innenstadt in eine Fußgängerzone gerast. Dabei kollidierte das Fahrzeug mit mehreren Menschen. Die Hintergründe der Tat sind aktuell unklar. Der mutmaßliche Täter befindet sich in Polizeigewahrsam. Bei ihm soll es sich um einen 33-jährigen Deutschen handeln. Er ließ sich widerstandslos festnehmen. Tanja Wagner, Nachrichtenredaktion.
1: Erst kündigt Moskau eine Waffenruhe an, dann auch Kiew. Der ukrainische Präsident Zelensky will bereits ab morgen die Waffen schweigen lassen. Sie würden ab diesem Zeitpunkt spiegelbildlich handeln, sagte er. Zuvor hatte das russische Verteidigungsministerium bereits eine Waffenruhe angekündigt, allerdings erst für Freitag und Samstag. Im Irankrieg haben sich die Spannungen am Persischen Golf wieder deutlich zugespitzt. Die Vereinigten Arabischen Emirate meldeten einen Großbrand in einem Industriegebiet in der Hafenstadt Fujairah nach einem iranischen Drohnenangriff. US-Präsident Trump betonte, die USA seien militärisch gut aufgestellt.
3: Der Iran versteht die Angriffe auf die Ölanlagen in den Vereinigten Arabischen Emiraten als Vergeltung für die Präsenz von US-Kriegsschiffen in der Straße von Hormuz. Die USA berichten im Gegenzug, mehrere iranische Schnellboote zerstört zu haben, mit der Begründung, der Iran habe die Schiffe unbeteiligter Nationen angegriffen, darunter ein Frachtschiff aus Südkorea. Trump drohte dem Iran mit völliger Vernichtung für den Fall, dass US-Schiffe angegriffen werden. Ansonsten laufe im Iran alles wie am Schnürchen, postete Trump. Tina Eck, USA.
1: Verkehrsminister Schnieder hält den Tankrabatt für sinnvoll und schließt eine Verlängerung nicht grundsätzlich aus. Der Tankrabatt sei eine richtige Entscheidung, sagte er dem Redaktionsnetzwerk Deutschland. Seit dem 1. Mai gilt für 2 Monate eine Steuersenkung für Benzin und Diesel von knapp 17 Cent pro Liter. Bundesregierung und Kartellamt fordern von der Mineralölwirtschaft, die Steuersenkung vollständig an die Autofahrer weiterzureichen.
4: Das Wetter. In der Nacht zum Dienstag kann es immer wieder regnen, teilweise auch heftig. Die Temperaturen, die gehen auf bis zu 9 Grad runter. Am Tag wird es dann leider nicht wirklich schöner. Der Regen bleibt und wir haben dicke Wolken am Himmel mit maximal 18 Grad.
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5: A43 Recklinghausen-Wuppertal zwischen Kreuz Recklinghausen und Recklinghausen-Hochlamark. 1 Kilometer Stau und A448 Dortmund-Witten-Bochum-West zwischen Kreuz Dortmund-Witten und Witten-Stockum. 3 Kilometer stockender Verkehr. Wir wünschen allen unterwegs gute Fahrt.
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4: Hallo zusammen, Johanna Tänzler hier für euch in dieser Nacht. Schön, dass ihr dabei seid. Die folgende Meldung kommt jetzt aus der Kategorie Bitte nicht nachmachen. Ja? Die Stadt Köln, die hat ihre Blitzerstatistik veröffentlicht. Und letztes Jahr ist da ernsthaft jemand mit 203 Kilometer pro Stunde in der 50er-Zone geblitzt worden. Okay, wow. Über 200 in der 50er-Zone. Ja, genauso schnell wie der unterwegs war, war dann auch der Lappen wieder weg. Tidim!

0: Hallo, guten Morgen. Wir sind ja jetzt schon im ganz frühen Dienstag. Gestern war ja Star Wars Tag, ne? Hier, 4. Mai, im Englischen May the 4th, was ja auch so klingt wie May the Force, also möge die Macht mit dir sein und so. Ich habe mich gefragt, muss man das eigentlich immer noch erklären mit Star Wars und so? Aber unser Hannes weiß, ja, man muss.
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2: Jedes Jahr versuche ich meiner Freundin die Faszination Star Wars zu erklären. Und in all den Jahren sind wir nicht weitergekommen als die Frage, warum fliegt dieser Hund dieses Flugzeug? Es ist kein Hund, sondern ein Wookie und der heißt Chewbacca. Freunde nennen ihn auch Chewie. Und es ist kein Flugzeug, es ist der Millennium Falcon, ein hyperraumfähiges Raumschiff, eins der schnellsten Schiffe der Galaxis. Han Solo hat mit ihm den Kessel Run in weniger als 12 Parsec geschafft. Okay, wie kann man das nicht wissen? Dreimal dürft ihr raten, wer an diesem Abend keinen Sex hatte. Ja, da wurde kein Laserschwert benutzt, kein Jedi zum Ritter. Die Macht war einfach nicht mit mir. Wusstet ihr, dass als der erste Star Wars Film 1977 rauskam, in Frankreich noch Hinrichtungen mit der Guillotine durchgeführt wurden? Ja, genau. Fand meine Freundin auch nicht interessant. Und immer dran denken, bald im Stress, bloß nicht den Kopf verlieren.
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0: Das Wetter.
1: In der Nacht ist es stark bewölkt und es kann immer wieder regnen. Im Norden von NRW teilweise wirklich auch heftig. Die Tiefstwerte liegen zwischen 11 und 9 Grad. Am Tag bleibt es dann regnerisch und wir bekommen maximal 18 Grad.
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2: A448 Dortmund-Witten-Bochum-West zwischen Kreuz Dortmund-Witten und Witten-Stockum. 3 Kilometer Stau. Wir wünschen allen unterwegs gute Fahrt.
1: Hallo, hallo. Ja, Grüße gehen raus an alle, die vielleicht jetzt das Feierabend machen. Kommt gut heim. Oder vielleicht steht ihr ja auch erst jetzt auf. Dann sage ich doch mal...

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0: Boah, was ist das bitte für eine gute Nacht? Ich meine, wir spielen euch hier einen Hit nach dem nächsten. Gerade gehört Taylor Swift mit Opalite und jetzt der hier.
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1: Ich bin Ursula Winkler. Bei einer mutmaßlichen Amokfahrt in der Leipziger Innenstadt sind eine 63-jährige Frau und ein 77-jähriger Mann getötet worden. Viele Menschen wurden verletzt, drei davon schwer. Sachsens Innenminister Schuster sprach von einem Amoktäter. Er soll alleine gehandelt haben. Der Festgenommene sei 33 Jahre alt und deutscher Staatsbürger. Die Polizei geht nach bisherigen Erkenntnissen nicht von einem politischen oder religiösen Tatmotiv aus. Erst kündigt Moskau eine Waffenruhe an, dann auch Kiew. Der ukrainische Präsident Zelensky will bereits ab morgen die Waffen schweigen lassen. Sie würden ab diesem Zeitpunkt spiegelbildlich handeln, sagte er. Zuvor hatte das russische Verteidigungsministerium bereits eine Waffenruhe angekündigt, allerdings erst für Freitag und Samstag.
2: Das gab es in 4 Jahren Ukraine-Krieg noch nicht. Zeitlich versetzte Waffenruhen. Erst will die Ukraine morgen und übermorgen nicht schießen, Russland will am Freitag und Samstag stillhalten. Dann wird in Russland der Tag des Sieges gefeiert. Die Ukraine gibt damit keine Garantie für die Militärparade in Moskau ab. Doch Russland hat für den Fall von Angriffen mit Vergeltung gedroht. Es ist doch unwahrscheinlich, dass Kiew so etwas plant. Zelensky geht es darum, über Waffenruhen wieder in Friedensgespräche zu kommen. Friedemann Kohler, Nachrichtenredaktion.
1: Trotz Steuersenkung sind die Spritpreise zuletzt gestiegen. Die Bundesregierung hat die Mineralölwirtschaft deshalb ermahnt, den Tankrabatt auch an die Verbraucher weiterzugeben. Die Branche ist sich aber keiner Schuld bewusst.
3: Der Tankrabatt wirkt voll und ganz, rechnet die Branche vor. Denn auch am Weltmarkt seien die Preise für Diesel und Benzin zuletzt gestiegen. Tenor, freut euch an der Zapfsäule. Ihr müsstet sonst nämlich noch mehr zahlen. Allerdings nicht nur Autofahrer sind gefrustet, auch Verbraucherschützer sind sich sicher. Die Steuersenkung wird nicht komplett von den Konzernen weitergegeben. Und für SPD-Fraktionschef Mirsch steht fest, das können wir uns nicht gefallen lassen. Claudia Wächter, Nachrichtenredaktion.
1: Knapp ein Jahr nach der Bundestagswahl wählen die Unionsabgeordneten heute ihre Führung neu. Als Fraktionschef stellt sich wieder Jens Spahn zur Wahl. Mit einer Gegenkandidatur ist nicht zu rechnen. Bei der letzten Wahl bekam Spahn gut 91% der Stimmen. Wie groß sein Rückhalt in der Fraktion heute ist, wird sich bei der Wahl am Nachmittag zeigen.
4: Das Wetter. In der Nacht zum Dienstag kann es immer wieder regnen, teilweise auch heftig. Die Temperaturen, die gehen auf bis zu 9 Grad runter. Am Tag wird es dann leider nicht wirklich schöner. Der Regen bleibt und wir haben dicke Wolken am Himmel mit maximal 18 Grad.
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6: A3 Köln-Oberhausen, zwischen Leverkusen-Opladen und Solingen 2 Kilometer Stau, 13 Minuten Zeitverlust. Und A448 Dortmund-Witten-Bochum-West, zwischen Kreuz Dortmund-Witten und Witten-Stockum. 3 Kilometer stockender Verkehr, wir wünschen allen unterwegs gute Fahrt.
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7: Guten Morgen zusammen. Johanna Tänzer ist hier für euch. Hey, und wir starten zusammen in diesen frühen Dienstag mit Nico Santos, weil der gibt uns auch in der Dunkelheit ein Ray of Light. Ja, sorry, ist auch für mich früh.

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1: Hallo, guten Morgen an diesem ganz frühen Dienstag. Wir gucken jetzt mal, was heute so geht.
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1: Und Laura Potting ist da. Guten Morgen.
3: Guten Morgen.
1: Laura, wir haben in dieser Woche ja so ein kleines Schwerpunktthema bei uns. Mhm. In weniger als einem Jahr wird in NRW nämlich ein neuer Landtag gewählt. Und wir gucken diese Woche mal, hey, wie sehr fühlen sich denn die Menschen hier bei uns in NRW von der Politik eigentlich verstanden und ernst genommen?
3: Genau, wir senden am Freitagvormittag aus dem NRW-Landtag in Düsseldorf und sprechen dort mit Politikerinnen und Politikern. Und vorab wollen wir natürlich von den Menschen, die es einfach betrifft, ne, wissen, ey, was kann die Politik denn besser machen? Habt ihr das Gefühl, die kennen eure Lebensrealität und verstehen die auch? Kann Politik euer Leben verbessern oder nicht? Und online haben wir dafür eine kleine Umfrage vorbereitet. Die könnt ihr sehr, sehr gerne ausfüllen. Eure Antworten, die nehmen wir dann mit in die Sendung am Freitag und konfrontieren die Politikerinnen und Politiker mal mit euren Antworten.
1: Ja, also macht da wirklich super gerne mit. Geht ganz einfach online bei uns. Und im Internet abhängen ist bei dem Wetter da draußen auch eh nicht so schlimm, weil, boah, es wird recht ungemütlich die Tage.
3: Ja, also heute kann es jetzt immer wieder regnen und dann sind auch so Gewitter mit Starkregen möglich.
1: Was soll das?
3: Ja, ich weiß das auch nicht. Und morgen auch viele Wolken und erstmal auch verregnen morgen und es wird dann auch noch kühler. Also es ist nichts mehr mit Sonne satt jetzt. Ich hasse alles daran.
1: Ich auch. Für einige Leute kann das aber auch ein bisschen entspannend sein, weil dann kannst du auch einfach nur ganz in Ruhe auf der Couch eine Runde Netflixen und draußen ist... Weißt du, da ist dann nicht so gutes Wetter, dass man irgendwie ein schlechtes Gewissen bekommt. Das geht mir voll oft so.
3: Wusstest du, dass es dafür ein Wort gibt?
1: Nee.
3: Das heißt Sunshine Guilt. Also das schlechte Gewissen, wenn man bei gutem Wetter drinnen bleibt und die Sonne nicht ausnutzt.
1: Das kenne ich und ich fühle das sehr. Also die nächsten Tage kein Sunshine Guilt für uns, leider. Ja. Also hat das aber irgendwie auch alles seine positiven Seiten. Ne? So sehen wir das.
3: Ja.
1: Danke, Laura.
3: Gerne.

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1: Mit Katrin Meyer-Sebastian. Guten Morgen. Die deutsche Pharmaindustrie warnt vor schweren Folgen für den Arzneistandort durch das Sparpaket von Gesundheitsministerin Warken. Der Verband forschender Pharmaunternehmen kritisiert, die geplanten Sparvorhaben unterliefen das eigene Ziel der Bundesregierung, die Pharmaindustrie als Schlüsselbranche zu stärken. Bei einer Explosion in einer Feuerwerksfabrik in Zentralchina sind mindestens 21 Menschen getötet worden. 61 weitere wurden verletzt. Das Unglück ereignete sich in der Feuerwerkshochburg Liuyang. Chinas Staatschef Xi ordnete an, mit allen Kräften nach Vermissten zu suchen. Und jetzt das Wichtigste von hier. Ein Alkoholverbot in der Troisdorfer Fußgängerzone, ja oder nein? Heute in der Sitzung des Stadtrates könnte es eine Entscheidung geben. Wenn der Troisdorfer Stadtrat am Abend für das Alkoholverbot in der Innenstadt stimmt, dann soll es noch in diesem Monat kommen und dann bis Ende Oktober in Kraft sein. Das Trinken und das Mitführen von Alkohol können dann bis zu 1.000 Euro Bußgeld kosten. Ziel des Alkoholverbotes ist,

0: gilt es, die öffentliche Sicherheit und Ordnung in Troisdorf wiederherzustellen, so steht es in dem Ratsantrag. In der Nacht zum 1. Mai haben Unbekannte einen Geldautomaten in Bonn-Oberkassel aufgebrochen und die Polizei sucht jetzt nach Zeugen. Die Täter kamen durch eine Hintertür in das Gebäude an der Jakobstraße. Von dort aus bahnten sie sich einen Weg in die Bankfiliale, brachen die Rückseite des Geldautomaten auf und schnappten sich die darin befindlichen Geldkassetten. Und dabei lösten sie auch einen Sicherheitsmechanismus aus. Grüne Markierungsflüssigkeit trat aus. Wer etwas beobachtet hat, das zu dem Fall passen könnte, der meldet sich bitte bei der Bonner Polizei. In Siegburg wird ein neuer Mietspiegel vorbereitet. Er wird im kommenden Jahr komplett neu erstellt. Das muss regelmäßig passieren, damit Mietpreise transparent und nachvollziehbar beurteilt werden können, heißt es. Die Stadt Siegburg hat dafür eine große Datensammlung gestartet. Sie hat Fragebögen an 3.500 zufällig ausgewählte Haushalte verschickt. Jetzt bittet die Stadt Siegburg dringend um Rückmeldungen und zwar noch bis morgen, am besten online. Die Angaben sind so wichtig, weil sich aus ihnen die ortsüblichen Vergleichsmieten ergeben.
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0: Dienstag, 5. Mai, Radio Bonn-Rhein-Sieg, Wettermann Carsten Brandt. Das Wetter für heute.
2: Im Tagesverlauf heute viele Wolken, kühl, immer wieder Regen, 13 Grad.
0: Na geht so, vielen Dank. Und hier kommt der ausführlichste Verkehrsservice für Bonn und den Rhein-Sieg-Kreis. Nix los um diese Uhrzeit, die Straßen sind frei. Kommt gut an.
3: Guten Morgen, Johanna Tänzer hier für euch. Hoffe, ihr seid schon gut in diesen ganz frühen Dienstag gestartet. Ich habe jetzt hier für euch den Mann, der auch um diese Uhrzeit schon so klingt, als hätte er irgendwie 30 Zigaretten schon geraucht. Aerosmith. 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

0: schön, oder? Jawohl, James Bay mit Let It Go. Guten Morgen.
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2: Ja, ich bin ja dreimal bin ich den Jakobsweg gegangen. Und wenn wir irgendwo an einer Kapelle vorbeikamen, bin ich immer eingekehrt, mit Kerzen angemacht. Ja, ein kleines Gebet und dann bin ich weiter.
3: Und was auf dem berühmten Jakobsweg in Spanien geht, warum soll das nicht auch hier gehen, hat sich Willi Winkelhaag gedacht und einen Entschluss gefasst.
2: Was wäre mit einer Kapelle? Eine kleine Kapelle für das ganze Dorf, für die Mitmenschen, die hier vorbeipilgern oder vorbeigehen, bauen wir eine Kapelle statt zwei Garagen.
3: Gesagt, getan. So ist auf dem Hof von Willi Winkelhaag in Hürth bei Köln eine kleine Kapelle entstanden. 2x3 Meter groß und während der Bauphase gab es natürlich auch tatkräftige Unterstützung, zum Beispiel mit einer Tür aus der Eifel.
2: Dann habe ich mal damit gesprochen und da hieß er, pass auf, ich kenne da einer, der hat eine Tür aus dem alten Kloster, die ist schon von 1891, ist die. Hast du da Interesse dran? Ist ja prima, wenn ich die habe, bauen wir die mit ein.
3: So ist die Matthias-Kapelle entstanden, 24 Stunden geöffnet, wird von vielen Menschen aus der Nachbarschaft genutzt. Rund um die großen Festtage brennen dann besonders viele Kerzen in dem kleinen Gebäude. Auch jetzt in der gerade gestarteten Pilgersaison kommen immer wieder Menschen vorbei. Ein Ort zum Einkehren, auch wenn seine Frau ihn erst für verrückt erklärt hat.
2: Heute muss ich sagen, sie ist begeistert von der Teilnahme dieser Leute, die jeden Tag, sagen wir, zu uns in die Kapelle einkehren, die, sagen wir, vielleicht ein kleines Gebet oder einen kleinen Gedanken zu unserem Herrgott oben. Man sieht, sie wird gebraucht.
3: Stefan Klinkhammer von der Katholischen Kirche für Augenblick mal.

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1: Mit Danny Hoppe, guten Morgen. Leipzig steht nach der mutmaßlichen Amokfahrt unter Schock. Zwei Menschen sind tot, eine 63-jährige Frau und ein 77-jähriger Mann. Dazu gibt es drei schwer und viele leicht Verletzte. Der mutmaßliche Täter ist 33 Jahre alt und deutscher Staatsbürger, das wissen wir inzwischen. Ansonsten sind aber noch viele Fragen offen, auch zu den genauen Hintergründen. Marc Weiß hat mehr dazu.
2: Der Verdächtige war mit einem kleinen Wagen über den Leipziger Marktplatz gerast und hatte dabei mehrere Menschen angefahren. Nach der Fahrt habe er sich widerstandslos festnehmen lassen, sagte ein Polizeisprecher. Nach Zeugenaussagen ist es nahezu unmöglich, aus Versehen über den Platz zu fahren und auch die Ermittler gehen bisher von einer Amokfahrt aus. Ein mögliches Motiv ist allerdings noch nicht bekannt. Laut Polizei deutet nichts auf politische oder religiöse Gründe hin. Die Stadt ist seit der Tat in einer Art Schockzustand. Viele Geschäfte in Leipzig schlossen kurz danach. Immerhin konnte die Polizei die Menschen dort schnell beruhigen, denn es war relativ schnell klar, dass es sich um einen Einzeltäter handelt und nach der Amokfahrt keine Gefahr mehr bestand. Sachsens Ministerpräsident Kretschmer sagte, so eine Tat mache sprachlos, er sei zutiefst erschüttert und in Gedanken bei den Opfern und ihren Familien.
1: Und jetzt weitere Meldungen im Überblick. Bundesverkehrsminister Schnieder hat den Tankrabatt der Bundesregierung verteidigt. Gegenüber dem RND schloss er auch eine Verlängerung der Maßnahme nicht aus. Ein von Experten gefordertes Tempolimit lehnte er dagegen erneut ab. Das sei unnötig. Der Staat müsse nicht überall die Nanny sein, sagte Schnieder. Nachdem Russland ab Freitag eine zweitägige Waffenruhe im Ukraine-Krieg angekündigt hat, hat auch Kiew nachgezogen. Der ukrainische Präsident Selenskyj kündigte ebenfalls eine Waffenruhe an, und zwar schon ab morgen. Er warnte, sollte Moskau sich nicht daran halten, werde man spiegelbildlich handeln. Die Zahl der Apotheken in Deutschland schrumpft weiter, das zeigen neue Daten der Bundesvereinigung Deutscher Apothekerverbände. Demnach gab es Ende März bundesweit noch rund 16.500 Apotheken und damit etwas weniger als zum Jahreswechsel. Jede geschlossene Apotheke bedeute weitere Wege für tausende Patienten, sagt der Verband. Insgesamt 152 Castor-Behälter mit Atommüll sollen aus dem Forschungszentrum Jülich ins Zwischenlager nach Ahaus gebracht werden. Zwei Transporte gab es bisher in den vergangenen Wochen. Heute Abend erwarten Atomkraftgegner den dritten, auch wenn es wieder keine offizielle Bestätigung dafür gibt. Geplant sind wieder mehrere Aktionen, unter anderem eine Mahnwache am Forschungszentrum Jülich und eine Fahrraddemo durch Ahaus. Die letzten beiden Transporte waren ohne Probleme über die Bühne gegangen. Die Polizei dürfte den Transport trotzdem wieder mit einem Großaufgebot sichern.
0: Und jetzt das Wichtigste von hier.
3: Mit Katrin Meyer-Sebastian. Es geht um die öffentliche Sicherheit und Ordnung. Klingt sperrig, aber viele Gastronomen und Ladeninhaber in Troisdorf sind absolut dafür, für ein Alkoholverbot, nämlich in der City. Weder Alkohol trinken noch dabei haben soll erlaubt sein. Der Troisdorfer Stadtrat entscheidet darüber am Abend. Eins der Themen gleich in den nächsten News von hier um halb.
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4: Radio Bonn Rhein-Sieg Wettermann Carsten Brandt, guten Morgen.
5: Walli, morgen, hallo.
4: Schön wird's nicht heute.
5: Nein, viele Wolken, immer wieder ein bisschen Regen, 13 Grad, der kälteste Tag der Woche vielleicht.
4: Die aktuellen Temperaturen, 13,2 Grad an unserer Wetterstation in Bonn-Bau-Bechlinghofen. Auf dem Ölberg in Königswinter 11,1 Grad, 13,3 messen wir in Troisdorf am Rottersee. 3 nach 6, der Radio Bonn Rhein-Sieg Verkehr, und Sarah hat schon eine Warnmeldung für euch.
6: Fahrt bitte vorsichtig auf der A3 von Köln nach Frankfurt. Zwischen dem Kreuz Bonn-Siegburg und Siebengebirge, da steht ein kaputter LKW auf der rechten Spur. Also da bitte besonders aufpassen. Sonst sind die Straßen aber noch frei. Wir haben keine weiteren Staus gemeldet. Wenn sich das aber ändert und ihr seht was, zum Beispiel Staus, Blitzer oder auch Verkehrsbehinderungen, dann gebt das gerne durch. Ruft an oder schickt uns eine WhatsApp an die 0228 4007 111. Gute Fahrt euch.
4: Und einen guten Start in diesen neuen Tag. Dann mal rein in diesen Dienstag. Heute ist der 5. Mai.
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4: Der Walli hier. Guten Morgen.

0: Der Dienstagmorgen im Radio Bonn Rhein-Sieg-Kern. Guten Morgen. Was braucht ihr mehr als einen guten Kaffee zum Start in den Tag? Eine extra Überweisung auf euer Konto vielleicht?
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0: Ja, damit starten wir gleich in den Dienstag. Um den Kaffee müsst ihr euch zwar selbst kümmern, aber das Geld, das gewinnt ihr hier bei uns bei Radio Bonn Rhein-Sieg. Der Kollege Henrik Frost verschönert euch heute diesen Dienstag. Er sitzt heute im Geldregenstudio. Guten Morgen.
2: Ja, guten Morgen von mir. Und der Dienstag ist ja auch wirklich kein Lieblingstag. Da geht es mir genauso. Die Wochenenderholung ist schon wieder weg und das nächste Wochenende, das wartet noch. Es ist, wie es ist. Da müssen wir uns die Stimmung halt ein bisschen anders versüßen. Wie wäre es mit Geld? 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
1: Viertel nach sechs, guten Morgen.

0: George Michael, Wham, die 80er, Wake Me Up Before You Go Go. Guten Morgen an diesem Dienstagmorgen, hier ist Radio Bonn Rhein-Sieg. 6:45 haben wir es jetzt. Gemüse, Salat oder frische Erdbeeren, das schmeckt ja alles direkt doppelt besser, wenn man es selber angebaut hat, oder? Voraussetzung dafür ist natürlich ein eigener Garten. Und wenn ihr keinen eigenen habt, aber trotzdem anbauen und später was Leckeres ernten wollt, dann mietet euch doch einfach einen kleinen Garten. Das geht beim Mein-Ernte-Team in Bonn. Und dazu gehört Wanda Ganders. Sie vermietet kleine Gemüsegärten in Bonn-Mehlem und in Buschdorf.
1: Vorbereitet haben wir es ja schon gemeinsam mit dem Landwirt. Es gibt Wasser vor Ort. Über 20 verschiedene Gemüsekulturen sind schon in der Erde für unsere Gemüsegärtner. Und es gibt noch ein Stückchen, was frei bleibt, das Wunschbeet. Da kann man selber eben auch noch säen und pflanzen, was man möchte. Sobald ich etwas abgeerntet habe, kann ich natürlich wieder neu nachsäen.
0: Klingt gut, oder? 3 verschiedene Gartengrößen gibt es. 20, 45 Quadratmeter und 90 Quadratmeter. Da könnt ihr euch dann als Gärtner so richtig austoben. Oder auch einfach mal, was im Garten ja auch sehr gut geht, runterkommen.
2: Das gibt mir einfach Entspannung nach der Arbeit. Wir genießen unser eigenes Gemüse wirklich bis weit in den Winter rein. Wir kochen sehr viel ein und wir haben jetzt, zehren wir noch von den frischen Sachen.
3: Ja, es ist halt einfach eine schöne Beschäftigung draußen und hier halt auch noch mit Blick auf den Drachenfels. Das ist besonders schön.
4: Mit den Leuten auch so ein bisschen im Austausch ist. Also wir haben super liebe Beetnachbarn, die dann auch für uns gießen und die uns gerade eben schon ein paar Gemüsesachen noch geschenkt haben, Gemüsesorten. Also es ist super.
0: Ja, kommt offenbar sehr gut an und bei dem Wetter in dieser Woche, da wächst das auch alles richtig gut. Sieht auch noch schön aus, die Mietgärten von Meine Ernte. Schaut sie euch an auf unserem Radio Bonn Rhein-Sieg Instagram-Account.

Gleich in 7 Minuten nicht nur alles Wichtige heute Morgen aus Bonn und dem Rhein-Sieg-Kreis. Nein, heute werden die Nachrichten sogar noch von einem Geburtstagskind gelesen. Ja, Kollegin Katrin Meyer-Sebastian aus den Radio Bonn-Rhein-Sieg-Nachrichten hat Geburtstag. Alles Gute. Also seid nett zu ihr, wenn man schon am Geburtstag

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1: Mit Katrin Meyer-Sebastian. Guten Morgen. Nach der mutmaßlichen Amokfahrt in der Leipziger Innenstadt haben die Behörden erste Informationen zum Fahrer bekannt gegeben. Es handle sich wohl um einen Einzeltäter und der Mann ist ein 33-jähriger Deutscher. Die Staatsanwaltschaft ermittelt wegen des Verdachts des zweifachen Mordes. Bei einer Explosion in einer Feuerwerksfabrik in Zentralchina sind mindestens 21 Menschen getötet worden. 61 weitere wurden verletzt. Das Unglück ereignete sich in Chinas Feuerwerkshochburg Liyongyang. Chinas Staatschef Xi ordnete an, mit allen Kräften jetzt nach Vermissten zu suchen. Und jetzt das Wichtigste von hier. Kommt das Alkoholverbot für die Troisdorfer Fußgängerzone, ja oder nein, heute in der Sitzung des Stadtrates? Könnte es eine Entscheidung geben, wenn der Troisdorfer Stadtrat heute Abend für das Alkoholverbot in der Innenstadt stimmt, dann soll es noch in diesem Monat kommen und dann bis Ende Oktober in Kraft sein. Das Trinken und das Mitführen, also dabei haben von Alkohol, können dann zu bis zu 1.000 Euro Bußgeld führen. Ziel des Alkoholverbots ist es, die öffentliche Sicherheit und Ordnung in Troisdorf wiederherzustellen. So steht es in dem Ratsantrag. Es gab zuvor Beschwerden von Anwohnern, Gastronomen und Ladeninhabern.
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1: In der Nacht zum 1. Mai haben Unbekannte einen Geldautomaten in Bonn-Oberkassel aufgebrochen. Die Polizei sucht jetzt nach Zeugen. Die Täter kamen durch eine Hintertür in das Gebäude an der Jakobstraße, brachen den Automaten auf, klauten die Geldkassetten. Es trat dabei eine grüne Markierungsflüssigkeit aus. Es geht um neue Bezahlmethoden im Internet, um Self-Checkout-Kassen im Supermarkt und andere aktuelle Trends im Einzelhandel. Im ehemaligen Bonner Bundestag startet heute Deutschlands größte Payment-Veranstaltung für den Einzelhandel. Über 600 Teilnehmer werden erwartet. In Siegburg wird ein neuer Mietspiegel vorbereitet. Er wird im kommenden Jahr komplett neu erstellt. Das muss regelmäßig passieren, damit Mietpreise transparent und nachvollziehbar beurteilt werden können, heißt es. Die Stadt Siegburg hat dafür eine große Datensammlung gestartet. Sie hat Fragebögen an 3.500 zufällig ausgewählte Haushalte verschickt.

0: Und jetzt bittet die Stadt Siegburg dringend um Rückmeldungen, und zwar noch bis morgen, am besten online. Die Angaben sind so wichtig, weil sich aus ihnen die ortsüblichen Vergleichsmieten ergeben. 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
2: Und damit raus zu Radio Bonn-Rhein-Sieg-Wettermann Carsten Brand. Guten Morgen.
3: Walli, ja, bedeckter Start draußen mit ein bisschen Regen. Ne? Das ist heute ein ziemlich grauer Start und so bleibt es auch durch den Tag. Viele Wolken, immer wieder Schauer, immer wieder nass. Und ja, wir bleiben so bei 13 bis 16 Grad im Tagesverlauf.
2: Das heißt, da tut sich nicht mehr viel an den aktuellen Temperaturen. 13,2 Grad haben wir nämlich jetzt schon an unserer Wetterstation in Bonn-Borbechlinghofen. Oben auf dem Ölberg in Königswinter knapp 11 Grad, 13,4 Grad am Rhein in Niederkassel-Ranze. 3:30 der Radio Bonn-Rhein-Sieg-Verkehr. Die Übersicht bekommt ihr von Sarah.
4: Guten Morgen, und wir haben die ersten Staus für heute, und zwar einmal auf der A59 von Bonn nach Köln zwischen Troisdorf und Warn, da aktuell 3 Kilometer stockend, und auf der A560 Hennef nach St. Augustin zwischen St. Augustin und dem Dreieck St. Augustin West, da 2 Kilometer stockender Verkehr. Es staut sich da auch auf die B56 zurück, da 1 Kilometer zwischen Siegburg und der Auffahrt auf die Autobahn. Das war's aber auch schon. Wenn ihr noch mehr gesehen habt, mehr Staus, mehr Blitzer oder auch Verkehrsbehinderungen, dann gebt das gerne durch. Die Nummer dafür ist die 0228 4007 111. Gute Fahrt euch.
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2: Der 5.5. Guten Morgen, Radio Bonn-Rhein-Siegland. Der Walli ist hier.

0: Radio Bonn 30 Morning Show am Dienstagmorgen, 20 vor 7 haben wir es jetzt. Das Internet kann zumindest manchmal ein wirklich herzerwärmender Ort sein. Nur so können wir gerade alle sehen, wie sich für die mittlerweile 92-jährige Nonne, Schwester Irmingard, eine ganz neue Geschmackswelt eröffnet. Und zwar die Welt des Döners. Ja, mit 92 Jahren hat Schwester Irmingard ihren allerersten Döner gegessen und ihre Reaktion, die ist komplett viral gegangen.
1: Also ich bin ganz begeistert. Ich hörte das lieber vom Döner. Ich dachte, du bist 82, hast noch keinen gegessen.
2: Du bist 92.
1: Habe ich ja 82.
2: Ja.
0: Ja, und Schwester Irmingard ist ja das beste Beispiel dafür, dass es wirklich nie zu spät im Leben ist, um etwas Neues auszuprobieren. Auch mit 92 Jahren natürlich nicht. Ich habe ja zum Beispiel auch erst letztes Jahr schwimmen gelernt und das ja auch im inzwischen hohen Alter. Habt ihr auch sowas? Dann erzählt das gerne mal. Wir wollen nämlich heute von euch wissen, was habt ihr erst spät zum allerersten Mal im Leben gemacht? Schickt gerne mal eine kleine WhatsApp-Sprachnachricht rüber 0228 4007 111. Wir sind gespannt.

0: 12 Minuten vor 7 am Dienstagmorgen. Hier ist Radio Bonn-Rhein-Sieg. Ein Morgen, an dem Leipzig unter Schock steht. Ihr habt es vielleicht in den Nachrichten schon gehört oder gesehen. Da ist gestern ein Mann mit einem Auto in die Fußgängerzone gerast und dort in eine Menschengruppe gefahren, mutmaßlich absichtlich. Bei der Tat starben ein Mann und eine Frau. Außerdem gibt es viele Verletzte. Mindestens 3 davon sind sogar schwer verletzt. Schnell hieß es von den Ermittlern von Polizei und Staatsanwaltschaft, das war kein Unfall. Sie sprechen von einer Amokfahrt. Der Fahrer wurde direkt festgenommen und für uns berichtet Reporterin Fiona Reinhardt aus Leipzig. Fiona, was wissen wir denn über diesen Mann?
1: Der saß ja noch im Auto, als die Polizei ankam und ließ sich dann wohl auch widerstandslos festnehmen. Laut Polizei handelt es sich um einen 33-jährigen Deutschen, der in der Region Leipzig lebt. Zunächst war ja unklar, ob es sich um einen Unfall handelt oder eine Amokfahrt. Und schnell stand natürlich auch die Frage im Raum, ob es vielleicht einen politischen oder religiösen Hintergrund für die Tat gibt. Das schließt die Polizei aber aus. Also sie geht davon aus, dass es sich um einen einzelnen Amoktäter handelt. Nach dpa-Informationen war der schon vor der Tat Polizei bekannt, allerdings nicht einschlägig.
0: Die Hintergründe dieser Tat sind aber weiter unklar. Der Fahrer soll heute dem Haftrichter vorgeführt werden. Wie erlebst du Leipzig denn heute Morgen am Tag danach?
1: Ja, die Betroffenheit in Leipzig ist natürlich groß und das hat Leipzigs Oberbürgermeister Burkhard Junger schon direkt nach der Tat gesagt.
2: Man findet gar nicht die richtigen Worte für diese fürchterliche Amokfahrt. Die Gedanken sind natürlich jetzt bei den Opfern, bei den Angehörigen, bei den Menschen, die auch psychisch das kaum ertragen können.
1: Um der Trauer Raum zu geben und den Opfern zu gedenken, soll es um 17 Uhr heute eine ökumenische Gedenkandacht in der Nikolaikirche geben. Und währenddessen laufen natürlich die Ermittlungen von Polizei und Staatsanwaltschaft weiter. Dafür sind Teile der Leipziger Innenstadt heute auch noch gesperrt. Ermittelt wird wegen Mordes in 2 Fällen und versuchten Mordes in mindestens 2 Fällen.
0: Sobald es hier neue Erkenntnisse gibt, zum Beispiel zum Motiv des Tatverdächtigen für diese Amokfahrt in Leipzig, hört ihr es natürlich hier bei uns bei Radio Bonn-Rhein-Sieg.

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1: Mit Danny Hoppe, guten Morgen. Am Tag nach der mutmaßlichen Amokfahrt in Leipzig steht die Stadt noch immer unter Schock. Ein Mann war gestern mit seinem Auto offenbar absichtlich auf dem Marktplatz in eine Menschenmenge gerast. Eine 63-jährige Frau und ein 77-jähriger Mann kamen dabei ums Leben. Außerdem gibt es etliche Verletzte. Sachsens Ministerpräsident Kretschmer sagte, so eine Tat mache sprachlos, er sei zutiefst erschüttert. Marc Weiß aus dem News-Team, viele Fragen sind noch offen. Was weiß man denn inzwischen über den mutmaßlichen Täter?
2: Es handelt sich laut Polizei um einen 33-jährigen Deutschen aus Leipzig. Er soll Polizei bekannt gewesen sein, melden einige Medien. Nach allem, was man bisher weiß, sieht es nach einer klassischen Amok-Tat aus. Es gibt keine Hinweise auf ein religiöses oder politisches Motiv. In einigen Berichten ist von einer möglichen psychischen Störung des mutmaßlichen Täters die Rede. Das ist aber im Moment zumindest wohl Spekulation. Laut Polizei ließ sich der Mann von den Beamten nach der Amokfahrt widerstandslos festnehmen. Er soll im Laufe des heutigen Tages vor den Haftrichter kommen. Die Stadt ist seit der Tat gestern in einer Art Schockzustand. Viele Geschäfte haben direkt danach geschlossen und auch gar nicht mehr aufgemacht für den Rest des Tages. Immerhin konnte die Polizei die Menschen gestern relativ schnell beruhigen, denn es war schnell klar, dass es sich um einen Einzeltäter handelt und nach dieser Amokfahrt keine Gefahr mehr bestand. Aber die meisten sind, wie gesagt, nach dieser Tat wohl offenbar sehr schnell nach Hause gegangen.
1: Danke, Marc. Und jetzt weitere Meldungen im Überblick. Die Waffenruhe zwischen den USA und dem Iran wackelt. US-Präsident Trump hat Teheran erneut mit Vernichtung gedroht. Vorher hatte der Iran Ölanlagen in den Vereinigten Arabischen Emiraten angegriffen und in Brand gesetzt, als Reaktion auf das US-Vorgehen in der Straße von Hormus. Nach der Bombendrohung an einem Gymnasium in Aachen hat die Polizei Entwarnung gegeben. Es bestehe keine Gefahr mehr, sagte eine Sprecherin in der Nacht. Am Abend hatten zahlreiche Polizisten das Schulgebäude abgesperrt und durchsucht, nachdem bei der Schulleitung eine Drohung eingegangen war. Atomkraftgegner erwarten am Abend den dritten Castor-Transport mit Atommüll aus dem Forschungszentrum Jülich ins Zwischenlager Ahaus. An mehreren Stellen der Strecke sind wieder Aktionen geplant, unter anderem eine Mahnwache in Jülich und eine Fahrraddemo in Ahaus. Mal eben schnell in die Apotheke um die Ecke, ein Rezept einlösen oder ein Medikament fürs fiebernde Kind holen, das könnte in Zukunft nicht mehr überall so einfach sein, sagt zumindest die Bundesvereinigung Deutscher Apothekerverbände. Denn sie warnt, das Apothekennetz in Deutschland schrumpfe weiter. Ende März gab es demnach rund 16.500 Apotheken und damit wieder einige weniger als noch zum Jahreswechsel. Die Versorgung mit Medikamenten sei zwar sicher, auf Dauer werde es aber schwierig, sagt der Verband. Als Grund nennt er vor allem zu wenig Geld.
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3: Mit Katrin Meyer-Sebastian. Dreck auf Wegen, Pöbeleien, Lärm auch zu später Stunde. Das alles nervt Anwohner, ärgert Wirte und Händler in der Troisdorfer City. Heute könnte deshalb ein Alkoholverbot für die Fußgängerzone beschlossen werden. Der Troisdorfer Stadtrat soll entscheiden, zumindest über ein vorläufiges Verbot. Und das ist Thema gleich bei uns in den nächsten News von hier um halb.
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4: Carsten Brandt, guten Morgen.
5: Olli, morgen, hallo.
4: Es wird nicht nur nass, es wird auch kälter.
5: Ja, absolut. Die Temperatur kommt heute nicht so richtig in Schwung. Wir bleiben deutlich unter der 20-Grad-Marke. Also maximal nachher so 15, 16 Grad in den kurzen, trockenen Phasen.
4: Und wie es in den nächsten Tagen weitergeht, das hören wir dann gleich in einer Viertelstunde. Bis gleich, Carsten.
5: Bestimmt besser. Bis gleich, ja.
4: Ja, mal gucken. Die aktuellen Temperaturen 13,3 an unserer Wetterstation in Bomberbechlinghofen, 11 Grad auf dem Ölberg in Königswinter, 12 Grad im östlichen Rhein-Sieg-Kreis in Windeck-Hochst. Gleich 4:07 der Radio Bonn Rhein-Sieg-Verkehr. Sarah hat schon Staus für euch.
6: Und zwar einmal auf der A59, wenn ihr von Bonn nach Köln unterwegs seid. Da wieder zwischen Troisdorf und Wahn aktuell 4 Kilometer stockend. Außerdem auf der A560 Hennef nach St. Augustin. Zwischen St. Augustin und dem Dreieck St. Augustin West 2 Kilometer stockend. Es staut sich da aber auch auf die B56 1 Kilometer zurück vor der Auffahrt auf die Autobahn. Außerdem steht ihr noch auf der A565 in beiden Richtungen zwischen Bonn-Auerberg und dem Dreieck Bonn-Nord-Ost jeweils 2 Kilometer stockender Verkehr. Die ersten Blitzer für heute habt ihr uns auch schon gemeldet. Einer kommt von Dennis, der steht in Bad Godesberg, da auf der Burgstraße. Und es wird noch in Wachtberg-Oberbachen geblitzt auf der L123. Danke dir, Christian, für die Info. Ihr habt auch noch Blitzer gesehen oder mehr Staus oder Verkehrsbehinderungen? Gebt die auch gerne bei uns durch. Das geht über die 0228 4007 111. Gute Fahrt.
4: Und guten Morgen in Königswinter, in Bornheim und in Swisttal. Guten Morgen, Radio Bonn Rhein-Sieg-Land.
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4: Der Dienstagmorgen, der Walli hier. Guten Morgen.

0: Euch einen schönen Start in den Dienstagmorgen mit der Radio Bonn-Rhein-Sieg Morning Show. So ein bisschen Salat, Gurken und Tomaten aus dem eigenen Garten, das ist schon was Feines, oder? Und das Gemüse, das könnt ihr selbst anbauen. Und zwar auch, wenn ihr keinen eigenen Garten habt. Bei uns in Bonn-Mehlem und in Buschdorf gibt es nämlich Felder zum Mieten. Meine Ernte heißt diese Idee von Wanda Ganders. Und die hat unser Radio Bonn-Rhein-Sieg-Reporter Dominik Becker getroffen. Im Gemüsegarten natürlich.
1: Hier gibt es rund 100 Gemüsegärten zu mieten und eine Handvoll sind noch da.
2: Und die kleinen süßen Gärten, ja, die werden von Wanda und ihrem Team vorbereitet und sozusagen für die Mieter vorbepflanzt. Über 20 Gemüsesorten sind das.
1: Zucchini, Gurke, Kürbis, Bohnen, Zwiebeln, Kartoffeln, rote Beete, Salate, Erbsen und so weiter.
2: Und ja, es gibt bei uns im Radio Bonn-Rhein-Sieg-Land viele Menschen, das ist die Erfahrung von Wanda, die wären gerne ein Hobbygärtner oder eine Hobbygärtnerin, wenn sie denn die Möglichkeit dazu hätten.
1: Die vielleicht daheim nur in Anführungsstrichen einen Balkon haben oder vielleicht auch gar keinen Balkon haben und die einfach mal erfahren möchten, wie wächst Gemüse? Welches Gemüse wächst denn eigentlich bei uns auch regional, saisonal? Wann kann ich was ernten?
2: Hat sich auch Tamara aus Dottendorf gedacht. Die ist ganz gemüsefrisch dabei und freut sich schon auf ihren ersten großen Moment.
3: Boah, also eben wurde mir gesagt von meiner Beetnachbarin, so Ende Mai kann man schon die ersten Kartoffeln ernten. Da freue ich mich am meisten drauf.
2: Was brauche ich also, um so einen Mietgarten zu betreiben? Was muss ich eigentlich? Nichts.
1: Man kommt einfach hierher, kann losackern. Es gibt Wasser vor Ort und es gibt natürlich auch Gartengeräte von Gießkannen, Hacken, Spaten, Rechen.
2: Noch nicht mal Ahnung muss ich haben. Das freut auch Tamara. Die ist ja die Neue auf dem Feld.
3: Also hier sind ja immer viele Leute, die das schon öfter gemacht haben und irgendwie kann man die immer fragen. Also ich glaube, hier ist man nicht alleine.
2: Ein Muss gibt es dann doch. Man muss oder man sollte richtig Bock aufs Gärtnern und auf seinen eigenen Gemüsegarten haben. Das glaube ich ist aber gar nicht so schwer.
3: Vor allem kann man es selber ernten, das ist schon ein cooles Gefühl.
0: Ja, und habt ihr es gehört, die ganze Zeit zwitschern die Vögel um die Wette. Und ihr müsstet diesen Blick vom Feld auf das Siebengebirge und den Drachenfels sehen. Das hat schon ein bisschen was von Urlaub. Wie die Mietgärten aussehen, das zeigen wir euch auf unserem Radio Bonn-Rhein-Sieg Instagram-Account. Schaut mal rein.
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0: Schwester Irmingard, 92 Jahre alt, macht im Moment das Social Media ein bisschen unsicher, denn sie hat mit 92 Jahren die Nonne das erste Mal im Leben in einen Döner gebissen und sich total über dieses Geschmackserlebnis gefreut. Und deshalb sprechen wir heute Morgen über Dinge, die man spät im Leben das erste Mal macht. Und da ja auch, ist ja gerade Frühling draußen, auch Carsten Brandt ja schon eher im dritten Frühling seines Lebens ist. Was hast du denn so spät im Leben das erste Mal gemacht? Ich habe schon erzählt, ich habe erst letztes Jahr schwimmen gelernt.
1: Ja, also wahnsinnig viel. Also, so schön, das formulierst du im Frühling des Lebens hier. Ja, also ich sag mal so, ich habe, was mir total schwer fällt, jetzt einiger Zeit mit Karate angefangen.
0: Ach, guck mal.
1: Das ist eigentlich viele fangen ja in der Jugend an und das ist deshalb so schwer. Ich bin zwar sportlich, aber du musst ja so Figuren so, das hat ja was vom Tanzen auch. Du musst was im Kopf dann behalten und den Körper kontrollieren und so. Ganz, ganz, ganz, fällt mir sehr, sehr, sehr schwer.
0: Also okay.
1: Mal geschaut, wie weit ich da komme.
0: Karate, auch nicht schlecht. Naja. So, sprechen wir noch ein bisschen über das Wetter, das Regendefizit vom Winter, kann man ja auch sagen, und dann von den beiden letzten Monaten. Es sind ja weit über 50 Liter. Da können wir jetzt ein bisschen in den nächsten Tagen was wettmachen für die Natur.
1: Absolut, ja. Und das ist so wie eine Reinigung draus. Die ganzen Blätter, die staubbedeckt waren, Pollen drauf und so, die werden jetzt, oder sind jetzt schon schön sauber. Kommt ja noch mehr Regen dazu. Ihr Lieben, heute Nachmittag und in der Nacht kommen noch mal so ein, zwei Gießkannen auf den Quadratmeter. Dürfte jetzt nicht unwetterartig sein, sondern es ist einfach nur teilweise starker Regen oder ja, so Landregen verstärkt kurzzeitig mal mit kräftigen Schauern. Ja, und das macht es halt, wie gesagt, noch mal so richtig sauber und das sieht dann richtig schön grün morgen im Tagesverlauf aus, wo es halt auch noch mal ziemlich grau ist. Und wenn so viele Wolken da sind, bleiben wir bei den Temperaturen sehr bescheiden. 13 bis 16 Grad heute und morgen, da passiert halt nicht viel. Ne?
0: Carsten Brandt, vielen Dank. Rasenmähen, also erst wieder am Wochenende.
1: Genau so ist es, ja.
0: Danke dir. Tschüss.

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1: Mit Katrin Meyer-Sebastian. Guten Morgen. Nach der mutmaßlichen Amokfahrt soll der Fahrer des Autos in Leipzig heute einem Haftrichter vorgeführt werden. Der 33 Jahre alte Deutsche war direkt nach der Tat festgenommen worden. Die Polizei geht nicht von einem politischen oder religiösen Motiv des Täters aus. Nach einem möglichen Ausbruch des Hunter-Virus auf einem kleinen Kreuzfahrtschiff müssen die 150 Passagiere weiter an Bord bleiben. Derzeit liegt das Schiff vor Praia, der Hauptstadt von Kap Verde. Allerdings sollen nach Angaben des Betreibers 3 erkrankte Menschen ausgeflogen werden. Und jetzt das Wichtigste von hier. Ein Alkoholverbot in der Troisdorfer Innenstadt. Kommt es, ja oder nein? Heute in der Sitzung des Stadtrates könnte es eine Entscheidung geben. Das Thema steht auf der Tagesordnung und Christoph Münch weiß, worum es geht.
2: Wenn der Troisdorfer Stadtrat heute Abend für das Alkoholverbot in der Innenstadt stimmt, dann soll es noch in diesem Monat kommen und dann bis Ende Oktober in Kraft sein. Gelten soll es auf den Straßen und Plätzen der Troisdorfer Fußgängerzone. Das Trinken und Mitführen von Alkohol können dann bis zu 1.000 Euro Bußgeld kosten. Denn in den vergangenen Jahren hätte sich die Situation zunehmend verschärft. Pöbeleien, Lärm, verunreinigte Wege und Angst bei Bürgerinnen und Bürgern. Außerdem gäbe es finanzielle Einbußen beim Einzelhandel.
1: Die Troisdorfer Verwaltung soll die Auswirkungen des Alkoholverbots dann beobachten und im November einen Bericht vorlegen.
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1: In der Nacht zum 1. Mai haben Unbekannte einen Geldautomaten in Bonn-Oberkassel aufgebrochen. Die Polizei sucht nach Zeugen. Die Täter kamen durch eine Hintertür in das Gebäude in der Jakobstraße, brachen den Automaten auf, klauten die Geldkassetten. Dabei trat eine grüne Markierungsflüssigkeit aus. Es geht um neue Bezahlmethoden im Internet, um Self-Checkout-Kassen im Supermarkt und andere aktuelle Trends im Einzelhandel. Im ehemaligen Bonner Bundestag gibt es heute und morgen Deutschlands größte Payment-Veranstaltung für den Einzelhandel. Über 600 Teilnehmer werden erwartet. NRW investiert aktuell kräftig in den Sport, auch bei uns. Insgesamt stellt das Land rund 1 Milliarde Euro bereit, um die Bewegung und das Vereinsleben zu stärken. 200 Millionen davon sind für die Modernisierung, Sanierung und den Neubau von Sportstätten und Schwimmbädern vorgesehen. Und davon profitiert auch das Radio Bonn-Rhein-Sieg-Land. Zwischen 220.000 und über 600.000 Euro gehen jeweils nach Bad Honnef, Hennef, Königswinter und Lohmar, Meckenheim, nach St. Augustin, Siegburg und Wachtberg. Die Stadt- und Kreissportverbände können selber entscheiden, wo der Bedarf gerade am größten ist. Das schaffe Vertrauen, sagt die Landtags-CDU. Und es sorge dafür, dass Projekte hier auch zügig umgesetzt werden. 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
3: Nass und regnerisch heute, Sonne, Fehlanzeige. Es bleibt den ganzen Tag über bewölkt. Temperaturen in der Spitze 15 bis 17 Grad. Die aktuellen Temperaturen 13

0: 4 in Bonn-Bobbechlinghofen. Oben auf dem Müllberg in Königswinter 11,2 Grad. In Wachberg-Niederbache messen wir aktuell 13,5 Grad. 3:30, der Radio Bonn Rhein-Sieg Verkehr. Die Stauübersicht jetzt von Sarah.
1: Ihr steht aktuell auf der A59 von Bonn nach Köln, da zwischen Troisdorf und Wahn aktuell 4 Kilometer stockend. Weiter geht's mit der A555 von Bonn nach Köln zwischen Godorf und dem Kreuz Köln Süd, da 2 Kilometer stockend. Außerdem auf der A560 Hennef nach St. Augustin zwischen St. Augustin und dem Dreieck St. Augustin West ebenfalls 2 Kilometer stockender Verkehr. Es staut sich da aber auch auf die B56 zurück, da steht ihr aktuell 1 Kilometer im Stau. Und dann haben wir noch die A565 in beiden Richtungen zwischen Bonn-Auerberg und dem Dreieck Bonn-Nordost 2 Kilometer stockend. In der Bonner City steht ihr außerdem gerade in Poppelsdorf wieder auf der Reuterstraße Richtung B9. Da haben wir gerade 1 Kilometer Stau. Außerdem habt ihr uns auch noch Blitzer gemeldet. Einer steht in Bonn-Bad Godesberg, da auf der Burgstraße. Und es wird noch in Wachtberg-Oberbachem geblitzt auf der L123. Ihr habt noch mehr gesehen, dann gebt das gerne durch. Die Nummer dafür ist die 0228 4007 111. Gute Fahrt euch.
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0: 3000 Euro im Geldring heute Morgen ohne Blitz. Erste Runde gleich in 10 Minuten. Der Walli ist hier. Guten Morgen.

0: 10 vor 8 am Dienstag. Habt ihr eigentlich gestern Mittag hier die Geschichte von Sarah gehört?
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0: Gibt auch noch andere Sarahs. Sarah hat mit 17 Geld für den Führerschein bekommen von ihren Eltern. Inzwischen ist sie 20, den Führerschein hat sie allerdings immer noch nicht. Das Geld hat sie nämlich verprasst. Im Geldregen hat es jetzt 500 Euro für sie gegeben und damit soll es jetzt in die Fahrschule gehen. Naja, wofür braucht ihr Kohle? Wir finden es heraus, jetzt mit dem Kollegen Hendrik Frost.
3: Ja, guten Morgen und im besten Fall gibt es ja dann auch was für euch. Daniela möchte es jetzt versuchen. Guten Morgen.
4: Ja, guten Morgen.
3: Daniela, du bist schon genauso wie ich auf Arbeit. Dein Job ist Termine verwalten.
4: Genau, für meinen Chef, ich organisiere seinen Kalender, also seine ganzen Besprechungen, Dienstreisen, Telefonate, alles, was dazu gehört.
3: Und dann kannst du deinen Terminkalender schon mal eintragen. Hier, Daniela, zusätzliche Woche Urlaub oder was soll da passieren, wenn du hier ein bisschen was rausholst?
4: Je nachdem natürlich, um welche Summe es geht. Würde ich auf jeden Fall vielleicht mit meiner Familie was Schönes machen, vielleicht was essen gehen. Eine gemeinsame Zeit, davon hat man ja immer zu wenig.
3: Ja, das stimmt wohl. Und Daniela, das Schöne bei uns ist ja, ihr seid vollkommen allein verantwortlich für die Summen, die hier rausgehen. Hüte dich nur vor dem Blitz.
4: Super, danke schön.
1: 220 Euro.
4: Weiter.
1: 800 Euro.
4: Weiter.
1: 2500 Euro.
4: Weiter.
1: 3.000 Euro.
4: Stopp, stopp, stopp, stopp, stopp.
3: Daniela, das ist aber mehr als nur ein netter Abend im Restaurant mit der Familie.
4: Ja, das denke ich auch.
3: 3.000 Euro.
4: Boah, ich kann das gar nicht glauben. Dankeschön, mein Gott. Dankeschön, ne? Ich wünsche euch noch einen schönen Tag.
3: Ja, vielen Dank. Und im Geldregen machen wir groß weiter. Wir drehen ihn weiter auf. Wir packen ein bisschen was oben drauf. 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

0: 12 vor 8 am Dienstag. Es ist ja nie zu spät im Leben, etwas Neues auszuprobieren. Jetzt ist in Sarahs Leben noch nicht so spät, aber was ist bei dir?
1: Tatsächlich habe ich jetzt recht spät meine Hausmeisterfähigkeiten entdeckt. Ich habe zuletzt das erste Mal den Klodeckel, diesen Aufsatz, selber gewechselt.
0: Oh!
1: Mhm. Hält nur eine Seite die Schrauben, aber da sehe ich ganz klar einen Herstellerfehler.
0: Oh Mann, muss mal die Cindy von Instagram anrufen, die ist handwerklich gut
1: Vielleicht
0: drauf.
1: Vielleicht kommt die vorbei.
0: Die finde ich klasse. Das beste Beispiel gerade, wo wir bei Instagram sind und bei Social Media, die Nonne Schwester Irmingard, die mit 92 Jahren das allererste Mal in Döner gebissen hat und diese Reaktion, die geht ja auf Social Media gerade viral. Deshalb wollen wir heute von euch wissen, was habt ihr erst spät im Leben zum ersten Mal gemacht oder macht ihr noch zum ersten Mal, wie Marco hier?
2: Ja, hallöchen, hier ist der Marco und ja, ich bin jetzt nicht wirklich in einem hohen Alter, aber gehe auch schon stramm auf die 50 zu.
0: Das kenn ich.
2: Und fliege im August das erste Mal mit einem Flugzeug in den Urlaub. Ja, jetzt aktuell noch nicht nervös, aber ich denke mal, umso näher man kommt, denke ich mal, wird die Spannung steigen. Ja, da lassen wir uns mal überraschen. Ne? Wünsche euch noch einen schönen Tag und bis dann.
0: Oh, das erste Mal im Flugzeug.
1: Mhm. Verrückt, ne? Auch dann so spät?
0: Ja. Also als ich das erste Mal geflogen bin und dann direkt hier... Guten Tag, meine Damen und Herren, hier spricht Ihr Flugkapitän. Wir freuen uns, dass Sie uns Ihr Vertrauen geschenkt haben, mit zu uns an Bord gekommen sind. Und uns sehen Sie die Weite des Ozeans, da links die kleine Insel und direkt daneben, direkt unter der brennenden Tragfläche, das kleine gelbe Schlauchboot, von dem aus ich jetzt zu Ihnen spreche. Ja.
3: Es muss natürlich nicht so kommen, es kann auch alles gut gehen.
1: Mhm.
3: Ich hatte auch immer Flugangst. Und dann hat mir jemand mal dieses Flightradar gezeigt.
1: Aha, das ist gut.
3: Und hat gezeigt, guck mal, so viele Flugzeuge sind gerade unterwegs auf der Welt. Warum sollte gerade deins abstürzen?
1: Eben.
3: Und seitdem habe ich keine Flugangst mehr. Marco, du schaffst das. Und ihr auch. Schreibt mal, was ihr zuerst gemacht habt.

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1: Mit Danny Hoppe. Guten Morgen. Die Spritpreise sind weiter hoch, die Autofahrer sind sauer und auch viele Experten glauben nicht an den Erfolg des Tankrabatts der Bundesregierung. Bundesverkehrsminister Schnieder lässt sich davon aber nicht beirren. Er hält die Maßnahme weiter für richtig. Das Tanken bleibe dadurch bezahlbar, sagte Schnieder dem RND. Er schließt auch eine Verlängerung des Tankrabatts nicht aus. Marc Weiß hat die Infos dazu.
2: Seit dem 1. Mai gilt für 2 Monate eine Steuersenkung für Benzin und Diesel von knapp 17 Cent pro Liter. Bisher sind die Preise laut ADAC aber nur um höchstens 12 Cent gesunken. Außerdem waren sie kurz vor dem Start des Rabattes ohne erkennbaren Grund noch einmal extrem gestiegen. Viele Oppositionspolitiker sind sauer auf die Mineralölkonzerne und glauben nicht, dass die Maßnahmen der Bundesregierung dauerhaft die gewünschte Wirkung haben. Schnieder verspricht, man habe die Entwicklung im Auge, sagt allerdings nicht, was passieren soll, wenn die Konzerne den Sprit weiterhin zu teuer anbieten. Eine gute Nachricht kommt heute für Flugpassagiere, die schon gebucht haben. Weil auch die Kerosinpreise weiter steigen, könnten Reiseveranstalter den Reisepreis nachträglich erhöhen, wenn das im Vertrag so vereinbart wurde. Einige Urlauber müssten also nachzahlen. Das soll aber nicht passieren. Zumindest die großen deutschen Veranstalter wollen Kunden nicht nachträglich zur Kasse bitten. Das hat der Tagesspiegel in einer Umfrage herausgefunden. Zukünftige Buchungen könnten allerdings teurer werden, heißt es.
1: Und jetzt weitere Meldungen im Überblick. Nach der mutmaßlichen Amokfahrt sind Teile der Leipziger Innenstadt weiter abgesperrt. 2 Menschen kamen bei der Tat ums Leben, viele weitere wurden verletzt. Bei dem Tatverdächtigen handelt es sich laut Polizei um einen 33-jährigen Deutschen. Hinweise auf ein religiöses oder politisches Motiv gäbe es nicht, heißt es. Nachdem Russland ab Freitag eine 2-tägige Waffenruhe im Ukraine-Krieg angekündigt hat, hat auch Kiew nachgezogen. Der ukrainische Präsident Selenskyj kündigte ebenfalls eine Waffenruhe an, und zwar schon ab morgen. Er warnte, sollte Moskau sich nicht daran halten, werde man spiegelbildlich handeln. Der Konzernname Deutsche Post ist nach mehr als 3 Jahrzehnten so gut wie Geschichte. Die Hauptversammlung in Bonn soll heute beschließen, den Namen auf Konzernebene abzulegen. An der Börse soll der Konzern dann in Zukunft DHL AG heißen. Die deutsche Industrie könnte unabhängiger vom Ausland sein, wenn sie stärker auf Recycling und Wiederverwertung setzen würde. Das zeigt eine neue Studie des Industrieverbands BDI. Demnach könnten so bis 2045 rund 20-40% der Rohstoffimporte ersetzt werden. Das wäre laut BDI vor allem bei Stoffen wie Lithium, Nickel oder seltene Erden wichtig, also bei Rohstoffen, die zum Beispiel für E-Autos, Energietechnik oder Rechenzentren gebraucht werden.
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3: Mit Katrin Meyer-Sebastian. Eine OP ist immer belastend. Eine Herz-OP bei Kindern noch viel mehr. Wie toll aber, wenn man ihnen diese Belastung vor der Operation etwas nehmen kann. Mit einer VR-Brille. So eine geht jetzt in Köln an den Start und soll bald auch Kindern im Bonner Herzzentrum helfen können. Das gucken wir uns an in den nächsten News. Von hier um 9:30.
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4: Carsten Brandt, guten Morgen.
5: Walli, guten Morgen, hallo.
4: Kalt und nass.
5: Ja, also kalt ist, ja, okay, doch, es ist im Vergleich zu den letzten Tagen schon deutlich kühler, sagen wir es mal so, 15, 16 Grad nachher, immer wieder Regen, morgen auch weitere Schauer.
4: Dann schauen wir noch auf die aktuellen Temperaturen, 13,5 Grad misst unsere Wetterstation in Bonn-Beuchlinghofen, oben auf dem Ölberg in Königswinter haben wir 11,3 Grad, 12,2 im östlichen Rhein-Sieg-Kreis in Windeck-Hoogst. 3:08, der Radio Bonn Rhein-Sieg-Verkehr. Sarah, neue Warnmeldungen für euch.
6: Und zwar einmal auf der B56, wenn ihr von St. Augustin nach Siegburg unterwegs seid. In der Abfahrt nach Siegburg, Brückberg und Troisdorf ist ein Auto in der Ausfahrt liegen geblieben. Die Spur, die ist da teilweise blockiert, also fahrt da bitte vorsichtig dran vorbei. Und auch Vorsicht auf der A562, also der Südbrücke in Bonn Richtung Rheinaue. In Höhe Bonn-Ramersdorf haben wir eine ungesicherte Unfallstelle. Außerdem gibt es Stau auf der A59 nach Köln zwischen Troisdorf und Warn, immer noch 4 Kilometer stockend. Dann auf der A555 nach Köln zwischen Godorf und dem Kreuz Köln Süd 2 Kilometer stockend und auch auf der A565 Bonn nach Meckenheim zwischen dem Dreieck Bonn-Nord-Ost und Bonn-Auerberg 2 Kilometer stockender Verkehr. Außerdem steht ihr noch auf der B56 St. Augustin nach Bonn zwischen St. Augustin Hangela und Bonn-Boll, da haben wir 2 Kilometer Stau und in der Bonner City in Poppelsdorf auf der Reuterstraße in beiden Richtungen 1 Kilometer Stau. Blitze habt ihr uns auch noch gemeldet, einer steht in Bonn-Bad Godesberg da auf der Burgstraße und es wird noch noch in Wachtberg-Oberbachen geblitzt auf der L123. Danke euch für die Infos und wenn ihr mehr melden wollt, dann könnt ihr das gerne tun per WhatsApp oder ihr ruft uns an. Die Nummer ist die 0228 4007 111. Gute Fahrt euch.
4: Und guten Morgen in Alfter, in Hennef und in Eitorf. Guten Morgen, Radio Bonn-Rhein-Sieg-Land.
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4: Was habt ihr spät im Leben das erste Mal gemacht? Marco haben wir gerade gehört, der auf die 50 zugeht und das erste Mal jetzt in ein Flugzeug steigen wird. Und Leon hat gerade eine WhatsApp ins Studio geschrieben und schreibt, tatsächlich fliege auch ich das erste Mal alleine in den Urlaub mit 33 Jahren. So, jetzt kommt's. Mhm. Diese Reise habt ihr möglich gemacht. Habe ich nämlich in eurem Urlaubs-Countdown gewonnen.
6: Ultra gut.
4: Vielen Dank nochmal. Ja, sehr, sehr gerne. Und guten Flug, lieber Leon. Oh.

0: Die Morning Show am Dienstag, 7:55. Bonn Orange, das Bonner Müllunternehmen, wird mit euch zum Tatortreiniger. Seit gestern könnt ihr wie in einem Krimi Spuren beseitigen, in diesem Fall Zigarettenstummel, die achtlos auf den Boden geworfen wurden. Heute am Frohnhof in Bad Godesberg, morgen dann in der Edison-Allee am Brüserberg und am Schickshof in Duisdorf am Donnerstag jeweils 10 bis 14 Uhr. Müll sammeln mit so einem kleinen spielerischen Gedanken dahinter. Irgendwie nett. Was sagt ihr dazu?
1: Also mir ist es jetzt gar nicht so aufgefallen, dass hier so viele Kippen rumliegen, weil ich achte auch gar nicht drauf, muss ich ehrlich sagen. Aber natürlich, es macht das Bild viel schöner.
2: Das Projekt finde ich okay, ne? Kann man ja auch eine Maschine erfinden, die aufsaugt. Es gibt ja schon eine Maschine für Kaugummis.
3: Ja, ich finde auch, ist auf jeden Fall eine gute Idee, dass man vielleicht darauf achtet, den Müll woanders hinzuschmeißen. Vielleicht auch mal als Awareness vielleicht weniger zu rauchen, dass man das mal so darstellen kann, wie viel eigentlich zusammenkommt.
0: Als Awareness, natürlich. Wer die Beweise bzw. Kippen an Bonn Orange abgibt, der kann dann auch an einer Verlosung teilnehmen von 2 Tickets für The Jury Experience. Und mehr Infos dazu gibt's online bei Bonn Orange. Und ey, liebe Raucher, ich hab gestern schon mal erzählt, guck mal, das ist mein Taschenbecher.
4: Ja, so ein kleines.
0: So ein kleiner Mini-Aschenbecher, ja, der aus Metall ist und den man immer dabei haben kann, sodass man keine Kippen mehr auf den Boden schmeißen muss. Das ist nämlich bäh.
4: So
0: das
4: nämlich.
0: Das macht man nicht.
4: Pfui.
0: Ja, 1000 Liter Wasser werden verseucht durch eine Zigarette.
4: Krass, ne? Das ist schon doll.
0: Kippe. Da macht man sich sogar kein Bild. Und deshalb kauft euch so einen Aschenbecher, so einen Taschenbecher. Kostet bei Temo 2 Euro oder bei Teddy. Da kostet er vielleicht 2,50.

0: Man muss überhaupt nichts. Also zum Beispiel ins Hochzeitskleid passen, so viele Jahre nach der Hochzeit oder in den Anzug von der vom Abiball oder so. Ja, nee, wir dürfen rauswachsen aus solchen Sachen. Ich sag mal so, der Ehering, der sollte vielleicht für immer passen. Claudia Effenberger, der jetzt ganz stolz erzählt, wie sehr sie abgenommen hat und dass sogar ihr Ehering wieder passt. Wow, dafür gibt's auch Lob von unserem Fitnessexperten, von Atze Schröder.
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3: Ja, nee, ist klar.
4: Claudia Effenberg, Model, TV-Star, Spielerfrau, Expertin für alles. Und jetzt auch noch Expertin für gesundes Abnehmen. Claudia hat der gesammelten Presse verraten, wie sie es macht. Also ihren Sportplan, ihre ausgeklügelte Ernährungsumstellung, ihr mentales Training zum Abnehmen. Bah, was? Ach, die nimmt die Abnehmspritze. Ja, aber schön abgenommen hat sie. Ja, sogar der Ehering passt wieder. Claudia war immer eine hochattraktive Frau. Bah, da kann der Effenberg sagen, was er will. Ja, siehe, der Stefan muss jetzt wieder aufpassen im Strafraum. Ja, die ist gefragt. Hier, was denn? Eine schöne Frau hat man nie so ganz für sich allein. Ja, da muss der Effe jetzt mal wieder einen Zahn zulegen und den Tiger wieder auspacken. Ich freue mich schon auf die Fotos vom nächsten Oktoberfest. Dann gibt's beim Käfer wieder frische Zunge. Bah.
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1: Mit Katrin Meyer-Sebastian. Guten Morgen. Nach der mutmaßlichen Amokfahrt in Leipzig soll der Tatverdächtige heute einem Haftrichter vorgeführt werden. Es handelt sich um einen 33-jährigen Deutschen. Der Mann hatte sich nach der Tat in der Leipziger Innenstadt widerstandslos festnehmen lassen. Es gab 2 Todesopfer. Bundesverkehrsminister Schnieder hat den Tankrabatt gegen Kritik verteidigt. Viele Menschen und bestimmte Branchen seien auf das Auto oder den LKW angewiesen, bräuchten Unterstützung. Schnieder schloss auch nicht aus, dass die Regelung verlängert wird. Und jetzt das Wichtigste von hier. Dreck, Pöbeleien und Lärm, das alles soll es in der City von Troisdorf künftig weniger geben, und helfen soll ein Alkoholverbot. Heute in der Sitzung des Stadtrates könnte es eine Entscheidung dazu geben. Wenn der Troisdorfer Stadtrat am Abend für das Alkoholverbot in der Innenstadt stimmt, dann soll es noch in diesem Monat kommen und bis Ende Oktober in Kraft sein. Das Trinken und das Mitführen von Alkohol können dann bis zu 1.000 € Bußgeld kosten. Ziel des Alkoholverbotes ist es, die öffentliche Sicherheit und Ordnung in Troisdorf wiederherzustellen, so steht es in dem Ratsantrag. Es gab zuvor Beschwerden von Anwohnern, Gastronomen und Ladeninhabern.
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1: NRW investiert aktuell kräftig in den Sport. Rund 200 Millionen Euro fließen in die Modernisierung und den Neubau von Sportstätten. Und auch das Radio Bonn-Rhein-Sieg-Land profitiert. Zwischen 220.000 und über 600.000 € gehen jeweils nach Bad Honnef, Hennef, Königswinter und Lohmar, nach Meckenheim, St. Augustin, Siegburg und Wachtberg. Die Stadt Siegburg bereitet einen neuen Mietspiegel vor. Sie hat 3.500 Fragebögen verschickt und bittet dringend um Rückmeldungen, zwar noch bis morgen, gerne online. Die Angaben sind so wichtig, weil sich aus ihnen die ortsüblichen Vergleichsmieten ergeben. Wenn herzkranke Kinder auf eine Operation vorbereitet werden, kann das für die jungen Patienten oft sehr stressig und belastend sein. Um die Zeit für die Kinder erträglicher zu machen, wird in Köln heute am Tag der herzkranken Kinder die Mixed Reality Brille Frederico vorgestellt. Sie soll bald auch im Herzzentrum in Bonn zum Einsatz kommen. Markus Kremer aus den Radio Bonn Rhein-Sieg Nachrichten.
2: Gestartet wurde das Projekt vom Verein Fontanherzen zusammen mit der RTL-Stiftung Wir helfen Kindern. An der Kölner Uniklinik wird die VR-Brille heute vorgestellt. Sie soll die Behandlungssituation für die jungen Patienten mit Herzerkrankungen spürbar verbessern. Für Kinder und Jugendliche zwischen 5 und 17 Jahren sind die Untersuchungen und Eingriffe in Herzzentren oft sehr belastend. Um das Blutabnehmen oder das Legen von Herzkathetern und Zugängen erträglicher zu machen, gibt es ab sofort die Frederico VR-Brille. Die Kinder können während der Vorbereitungen auf eine OP in eine frei wählbare Erlebniswelt eintauchen, zum Beispiel einen Dschungel, ein Korallenriff oder ins Weltall.
1: Und in einer ersten Studie zeigten 95% der begleiteten Kinder eine deutliche Verbesserung ihrer Belastungswerte. Psychisch und körperlich ging es ihnen besser. 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
3: Radio Bonn-Rhein-Sieg-Wettermann Carsten Brand, guten Morgen.
4: Halli, guten Morgen, hallo.
3: Jetzt wird es erstmal uselig bei uns.
4: Ja, für 48 Stunden, also ein dickes Tief, eine Luftmassengrenze hier über uns. Und dieses Tief grenzt diese beiden Luftmassen ab. Die kältere Luft nach Norden, wärmere Luft nach Süden. Immer wieder Schauer für euch und deswegen 13 bis 16 Grad heute bei der Temperatur nur. Wird nicht so richtig warm, morgen ähnlich.
3: Die aktuellen Temperaturen 14,3 in

0: Von Bobechinghofen auf dem Ölberg in Königswinter 11,7 Grad am Rhein, in Niederkassel-Ranzel 13,6. Gleich 8:45 der Radio Bonn Rhein-Sieg-Verkehr und Sarah hat eine neue Warnmeldung für euch.
1: Fahrt bitte vorsichtig auf der A562 Richtung Rheinaue. In Höhe Bonn-Ramersdorf hat es einen Unfall gegeben. Die Unfallstelle, die ist da immer noch nicht gesichert und es stockt dahinter. Auf 2 Kilometern, es staut sich da auch zurück bis auf die A59. Außerdem haben wir Stau auf der A59 jetzt von Bonn nach Köln. Zwischen Troisdorf und Wahn immer noch 4 Kilometer stockend. Auf der A555 nach Köln zwischen Godorf und dem Kreuz Köln Süd da 2 Kilometer stockend. Und ihr steht noch in Bonn-Poppelsdorf auf der Reuterstraße Richtung B9. 1 Kilometer Stau, da müsst ihr gerade 15 Minuten mehr einplanen. Außerdem habt ihr uns noch einige Blitzer gemeldet. Einer steht in Bonn-Endenich, da auf der Simone-Weil-Straße, dann in Bonn-Beul auf der Rudolf-Hahn-Straße. Es wird auch in Bad Godesberg geblitzt, da auf der Burgstraße. Dann haben wir einen Blitzer in Swisttal-Dünstekofen auf der L163 und auch noch einen in Wachberg-Oberbachem, da auf der L123. Ihr habt noch mehr gesehen, dann gibt es auch gerne bei uns durch. Die Nummer dafür ist die 0228 4007 111. Gute Fahrt euch.
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0: Ja, herzlich willkommen zum Potpourri der guten Laune hier bei Radio Bonn-Rhein-Sieg. Lara gestern, ne? Potpourri.
3: Süß, oder?
0: Ja, hat sie immer falsch gesagt.
3: Oh shit, das finde ich toll.
0: Ich gehe heute Abend in ein Restaurant und dann sage ich, machen wir mal ein paar lecker Bratwürstchen und ein Potpourri noch dazu, bitte. Ich hab Hunger.

0: Euer Dienstagmorgen hier bei Radio Bonn Rhein-Sieg. Die Daniela, die hat eben alles richtig gemacht. Sie hat nämlich heute Morgen Radio gehört.
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0: Ja, das hilft ja schon. Wir geben zwischendurch ja immer wieder Tipps, wann hier wie viel Geld garantiert im Geldregen drinsteckt. Für Daniela gab es dank des Tipps 3000 Euro ohne Blitz. So schnell kann es gehen. Jetzt auch wieder im landesweiten Geldregenstudio bei Henrik Frost.
2: Und ich habe den Aaron am Telefon, einen Eisenbahner, der Moment mal aber jetzt gerade im Auto sitzt. Guten Morgen, ist doch
3: genau,
2: richtig, ne?
3: Richtig.
2: Was ist denn
3: Guten
2: da
3: Morgen,
2: los?
3: Guten Morgen, genau. Genau, ich bin gerade unterwegs. Heute wird der Essener Hauptbahnhof auf Vordermann gebracht. Graffiti-Entfernung, Rollsplit von den Bahnsteigen entfernen und einfach auch mal Müll aufsammeln.
2: Ja, und wenn du hier ein bisschen was rausholst aus dem Geldregen, gibt's für dich die Bahncard 100.
3: Mal schauen.
2: Was steht auf der Liste?
3: Wenn ich was gewinnen sollte, dann auf jeden Fall ein Umzug steht vor der Tür. Ein Auto ist noch abzubezahlen.
2: Ich merke schon, die Ideen gehen hier nicht aus. Komm, dann machen wir doch hin hier. Hier ist dein Geldregen.
3: Ja, okay.
1: 200 Euro.
3: Weiter.
1: 500 Euro.
3: Weiter.
1: 1000 Euro.
3: Weiter.
1: 1200 Euro.
3: Weiter.
2: Ah.
3: Oh nein.
2: Ist der Blitz eingeschlagen auf dem Bahnsteig?
3: Ja. Schade.
2: Aaron, tut mir leid.
3: Nicht dafür. Alles klar.
2: Hab einen schönen Tag. Danke dir fürs Mitspielen.
3: Danke. Schönen Tag noch. Tschüss.
2: Ja, das ist natürlich das Geräusch, was wir auf gar keinen Fall hören wollen. Der Blitz, der dann das gesamte Geld wieder wegnimmt. Boah, nicht schön. Wirklich nicht schön. Aber hey, ihr müsst ihn nicht hören. Auf jeden Fall vor 5000 Euro nicht. Die sind nämlich garantiert. 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

0: Anfang August auf dem Bonner Kunstrasen, Rockset live. Aber auch in dieser Woche gibt es schon gute Tipps für euch.
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0: 11:09 haben wir es jetzt. Morgen zum Beispiel mit uns im Bonner GOP-Theater haben wir einen kompletten Saal für euch gemietet. Es gibt eine exklusive Radio Bonn Rhein-Sieg-Show von Alive. Das Leben spielt, läuft ja erst seit kurzem im GOP. Und wir machen gemeinsam einen schönen Abend mit euch. Ihr könnt euch noch bewerben für die Show über radiobonnrheinsieg.de. Kostet euch auch nichts. Wenn ihr Bock auf Comedy habt, dann geht es heute ab ins Bonner Pantheon. Da kommt nämlich der Quatsch-Comedy-Club hin. Es gibt eine Stand-Up-Mix-Show. Neben Comedy-Legenden stehen auch Newcomer auf der Bühne. Geht um 20 Uhr los, Tickets knapp 30 Euro. Jeder hat ja diesen Satz schon mal gehört. Ich glaube, ihr habt das Internet gelöscht. Der Autor Marc-Uwe Kling, den kennt ihr von den Känguru-Chroniken, hat er offensichtlich schon öfter gemacht. Er hat jetzt darüber ein Buch geschrieben. Der Tag, an dem die Oma das Internet kaputt gemacht hat, heißt das. Und das kommt jetzt auf die Bühne. Könnt ihr euch am Wochenende angucken. Im Theater Der Keller in Köln. Tickets kosten 17 Euro. Ermäßigt seid ihr für 11,50 Euro dabei. Und mehr Tipps stehen im Netz auf radiobonnrheinsieg.de.

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1: Mit Danny Hoppe, guten Morgen. Leipzig steht nach der mutmaßlichen Amokfahrt weiter unter Schock. Zwei Menschen sind tot, eine 63-jährige Frau und ein 77-jähriger Mann. Dazu gibt es viele Verletzte. Wie viele genau, ist nach Angaben der Staatsanwaltschaft noch unklar. Viele hätten den Ort selbstständig verlassen und seien zum Arzt gegangen, sagte ein Sprecher am Morgen. Und auch sonst sind noch viele Fragen offen. Marc Weiß aus dem News-Team, was weiß man denn inzwischen über den mutmaßlichen Täter?
2: Es handelt sich laut Polizei um einen 33-jährigen Deutschen aus Leipzig. Er soll Polizei bekannt gewesen sein, melden einige Medien. Nach allem, was man bisher weiß, sieht es nach einer klassischen Amok-Tat aus. Es gibt keine Hinweise auf ein religiöses oder politisches Motiv. In einigen Berichten ist von einer möglichen psychischen Störung des mutmaßlichen Täters die Rede. Das ist aber im Moment zumindest wohl Spekulation. Laut Polizei ließ sich der Mann von den Beamten nach der Amokfahrt widerstandslos festnehmen. Er soll im Laufe des heutigen Tages vor den Haftrichter kommen. Die Stadt ist seit der Tat gestern in einer Art Schockzustand. Viele Geschäfte haben direkt danach geschlossen und auch gar nicht mehr aufgemacht für den Rest des Tages. Immerhin konnte die Polizei die Menschen gestern relativ schnell beruhigen, denn es war schnell klar, dass es sich um einen Einzeltäter handelt und nach dieser Amokfahrt keine Gefahr mehr bestand. Aber die meisten sind, wie gesagt, nach dieser Tat wohl offenbar sehr schnell nach Hause gegangen.
1: Danke, Marc. Und jetzt weitere Meldungen im Überblick. Der Streit um die Straße von Hormus gefährdet immer mehr die Waffenruhe zwischen den USA und dem Iran. US-Präsident Trump drohte Teheran erneut mit Vernichtung. Vorher hatte der Iran Ölanlagen in den Vereinigten Arabischen Emiraten angegriffen, als Reaktion auf das US-Vorgehen in der Straße von Hormus. Atomkraftgegner erwarten am Abend den dritten Castor-Transport mit Atommüll aus dem Forschungszentrum Jülich ins Zwischenlager Ahaus. An mehreren Stellen der Strecke sind wieder Aktionen geplant, unter anderem eine Mahnwache in Jülich und eine Fahrraddemo in Ahaus. Die Zahl der Apotheken in Deutschland schrumpft weiter, das zeigen neue Daten der Bundesvereinigung Deutscher Apothekerverbände. Demnach gab es Ende März bundesweit noch rund 16.500 Apotheken und damit etwas weniger als zum Jahreswechsel. Jede geschlossene Apotheke bedeute weitere Wege für tausende Patienten, sagt der Verband. Der Iran-Krieg sorgt nicht nur für hohe Benzin- und Dieselpreise, auch Kerosin ist deutlich teurer geworden und das macht sich bei Flügen bemerkbar. Die großen deutschen Reiseveranstalter wollen ihre Kunden aber trotzdem nicht nachträglich für gebuchte Reisen zur Kasse bitten. Das haben TUI, Altours und DerTour dem Tagesspiegel gesagt. Für zukünftige Buchungen könne es aber anders aussehen, sagen sie. Dass Urlaubsreisen aber ganz gestrichen werden, ist sehr unwahrscheinlich. Für die Sommerferien und den Herbst sehe es stabil aus, heißt es.
0: Und jetzt das Wichtigste von hier.
3: Mit Katrin Meyer-Sebastian. Der Konzernname Deutsche Post ist so gut wie Geschichte. Mehr als 3 Jahrzehnte nach der Einführung dieses Firmennamens soll die Hauptversammlung in Bonn heute beschließen, ihn wieder abzulegen. Die gute Bonner Post heißt dann an der Börse nur noch DHL AG. Eins der Themen gleich in den nächsten News von hier um halb.
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4: Carsten Brandt, guten Morgen.
5: Halli, guten Morgen, hallo.
4: Jetzt wird das Regendefizit aus dem März und April erstmal ein bisschen ausgeglichen in den nächsten 48 Stunden.
5: Ja, ein bisschen schon. Wahrscheinlich kommen noch mal so 10 bis 15 Liter pro Quadratmeter runter. Heute Nachmittag viele Schauer, nachts Regen, morgen der ein oder andere Schauer. Und danach wird es wieder besser.
4: Dann gucken wir noch auf die aktuellen Temperaturen. 14 Grad misst unsere Wetterstation in Bonn-Borbecklinghofen. Auf dem Ölberg in Königswinter 12,3 Grad, 14,2 Grad haben wir in Wachberg-Niederbach. 3 nach 9, der Radio Bonn Rhein-Sieg Verkehr. Sarah hat die Übersicht für euch.
6: Und wir haben immer noch Stau auf der A59 von Bonn nach Köln zwischen Troisdorf und Wahn. Da haben wir 4 Kilometer stockenden Verkehr. Und auch auf der A555 nach Köln zwischen Godorf und dem Kreuz Köln Süd, da 2 Kilometer stockend. Außerdem noch ein Stau in der Bonner Innenstadt, da in Poppelsdorf auf der Reuterstraße in Richtung Gronau 1 Kilometer. Außerdem habt ihr uns noch Blitzer gemeldet. Einer steht in Bonn-Endenich auf der Simone-Feil-Straße, dann in Bonn-Beul auf der Rudolf-Hahn-Straße und es wird auch in Zwistal-Dünstekoven geblitzt auf der L163. Mehr Blitzer, mehr Staus oder auch Verkehrsbehinderung könnt ihr wie immer gerne durchgeben. Ruft an oder schickt eine WhatsApp an die 0228 4007 111. Gute Fahrt!
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4: Der Wally hier am Dienstagmorgen. Guten Morgen.

0: Die Radio Bonn Rhein-Sieg Morning Show am Dienstag, gleich 8:45. Mit über 30 oder mit fast 50 Jahren zum ersten Mal im Leben in ein Flugzeug steigen. Das machen bald unsere Hörer Leon und Marco oder ich. Erst vor einem Jahr schwimmen gelernt. Ja, es gibt ja so einige Sachen, die wir erst später im Leben zum ersten Mal machen. Prominentes Beispiel dafür ja gerade die Nonne, Schwester Irmingard, die mit 92 Jahren das erste Mal in ihrem Leben in einen Döner gebissen hat. Und dafür wird sie ja gerade auf Social Media gefeiert. Das war aber auch wirklich lustig anzuschauen. Ihr habt aber auch so einige Sachen, die ihr später zum ersten Mal gemacht habt.
1: Ja, also ist noch gar nicht mal so lange her, zum ersten Mal Sushi gegessen. Ich war schier begeistert. Boah, ich könnte jeden Tag essen.
2: Was ich jetzt noch mal gerne machen möchte, wäre mit dem Hubschrauber fliegen.
3: Mit 73 habe ich erst mal Riesenrad gefahren.
4: Vor, ja, ich schätze mal 5-6 Jahren, weiß ich jetzt nicht mehr genau, habe ich angefangen mit Gleitschirmfliegen.
5: Wir sind 40 Jahre zusammen und haben erst im 40. Jahr gesagt, jetzt ist genau die richtige Gelegenheit zu heiraten.
0: Ach schön. Ja, was ist bei euch? Was habt ihr erst spät zum ersten Mal gemacht? Gerne mal eine kleine Sprachnachricht drüber schicken, eine WhatsApp an die 0228 4007 111.

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1: Mit Katrin Meyer-Sebastian. Guten Morgen. Nach der mutmaßlichen Amokfahrt in Leipzig soll der Tatverdächtige heute noch vor den Haftrichter kommen. Es handelt sich um einen 33-jährigen Deutschen. Der Mann hatte sich nach der Tat in der Leipziger Innenstadt widerstandslos festnehmen lassen. Es gab 2 Todesopfer. Bundesverkehrsminister Schnieder hat den Tankrabatt gegen Kritik verteidigt. Viele Menschen und bestimmte Branchen seien auf das Auto oder den Laster angewiesen und bräuchten Unterstützung. Schnieder schloss auch nicht aus, dass die Regelung verlängert wird. Und jetzt das Wichtigste von hier. Der Konzernname Deutsche Post ist so gut wie Geschichte. Mehr als 3 Jahrzehnte nach Einführung dieses Firmennamens soll die Hauptversammlung des Bonner Logistikers heute beschließen, ihn wieder abzulegen, zumindest auf Konzernebene. Heißt, die Bonner Post wird an der Börse künftig DHL AG heißen. In der 2. Jahreshälfte soll das dann auch so ins Handelsregister eingetragen werden. Die Deutsche Post AG in Bonn ist eine Nachfolgerin der Bundespost, die in den 90ern ja schrittweise privatisiert wurde. 2002 kaufte die Firma den US-Logistiker DHL. Damit wurde das Auslandsgeschäft der Bonner immer wichtiger. DHL steht für die Gründer Delsey, Hillblom und Linn. Den Firmennamen Deutsche Post wird es aber noch weiter geben. Er steht künftig nur noch für die DHL-Tochterfirma, die sich im Inland um Pakete und Briefe kümmert.
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1: In Teilen von Bonn-Bad Godesberg ist der Strom ausgefallen. Bonn-Netz meldet, dass mehr als 1350 Haushalte aktuell davon betroffen sind. Vor allem in Mehlem und Rüngsdorf gibt es Meldungen. Bonn-Netz kümmert sich, heißt es, Techniker seien im Einsatz. Die Stadt Siegburg bereitet einen neuen Mietspiegel vor. Sie hat 3500 Fragebögen verschickt und bittet dringend um Rückmeldungen, und zwar noch bis morgen, gerne auch online. Die Angaben sind so wichtig, weil sich aus ihnen die ortsüblichen Vergleichsmieten ergeben. In der Nacht zum 1. Mai haben Unbekannte einen Geldautomaten in Bonn-Oberkassel aufgebrochen und die Polizei sucht jetzt nach Zeugen. Die Täter kamen durch eine Hintertür in das Gebäude an der Jakobstraße. Von dort aus bahnten sie sich einen Weg in die Bankfiliale, brachen die Rückseite des Geldautomaten auf und schnappten sich die Geldkassetten. Dabei lösten sie auch einen Sicherheitsmechanismus aus und grüne Markierungsflüssigkeit trat aus. Sie könnte bei den Tätern Spuren hinterlassen haben. Wer etwas beobachtet hat, das zu dem Fall passen könnte, meldet sich bitte bei der Bonner Polizei. 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
2: Carsten Brandt, guten Morgen.
3: Halli, guten Morgen, hallo.
2: Schirmchen nicht vergessen heute.
3: Ja, und die Regenjacke, denn es sind 10 bis 15 Liter pro Quadratmeter möglich. So 1,5 Gießkannen voll, schätze ich mal, bis morgen Nachmittag, die an Regen runterkommen. Besonders heute Nachmittag in der Nacht, aber auch morgen noch ein paar Schauer hinten dran. Dann wird es langsam besser, die Temperaturen bleiben eher bescheiden. Alles so um die 15, 16 Grad maximal.
2: Die aktuellen Temperaturen 14,1 in Bonn-Bobbechinghofen, Windeckhorst 13,2 Grad, 14,2 am Rhein in Niederkassel-Ranzel. Rainer 10, der Radio Bonn Rhein-Sieg Verkehr. Was noch übrig ist, hört ihr jetzt von Sarah.
4: Und zwar, wir haben gerade einen Unfall, und zwar in Bonn-Bad Godesberg. Wenn ihr da stadtauswärts unterwegs seid, da hat es auf der Malwitzstraße einen Unfall mit einem Bus gegeben und deswegen kommt ihr gerade an der Stelle nicht von der B9 runter. Die Straße, die ist da gerade gesperrt. Außerdem haben wir noch Stau auf der A59 von Bonn nach Köln zwischen Troisdorf und Wahn. Immer noch 4 Kilometer stockender Verkehr. Und ihr steht noch in der Bonner Innenstadt in Poppelsdorf auf der Reuterstraße in Fahrtrichtung B9. Da habt ihr immer noch 1 Kilometer Stau. Dann habt ihr uns noch einige Blitzer gemeldet. Einer steht in Bonn-Endenich auf der Simone-Feil-Straße. Dann wird in Bonn-Beul geblitzt auf der Rudolf-Hahn-Straße, in Bonn-Bad Godesberg, da auf der Burgstraße. Und wir haben noch einen Blitzer in Swisttal-Dünstekofen auf der L163.

0: Und wenn ihr mehr gesehen habt, mehr Blitzer, mehr Staus, mehr Verkehrsbehinderungen, gebt es auch gerne bei uns durch. Ruft uns an oder schickt uns eben eine WhatsApp. Das geht beides über die 0228 4007 111. Gute Fahrt.
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2: Der Wally hier am Dienstagmorgen. Guten Morgen.

0: nasser Dienstag im Radio Bonn Rheinsiegland, 20 vor 10. Und hier kommt schon der nächste Regen.
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0: Aber hey, es ist immerhin ein positiver Regen. Wenn ihr oft genug weiter, weiter, weiter und im richtigen Moment Stopp sagt, dann geht ihr hier mit richtig viel Kohle raus. Wir wünschen es euch. Henrik Frost im landesweiten Geldregenstudio übernimmt, bitte.
2: Bei mir am Telefon ist Dennis in der nächsten Runde Geldregen. Und Dennis, ich muss dir erstmal gratulieren. Hey, happy birthday.
3: Dankeschön, dankeschön.
2: Gab es schon Geschenke für dich?
3: Ja, einen schönen E-Scooter von meiner Frau.
2: Ach, guck mal, die will, dass du weniger Auto fährst.
3: Genau.
2: Und du bist Dachdecker, hast du mir gesagt.
3: Jawohl.
2: So, jetzt stelle ich mir vor, heute ist ein relativ grauer, nasser Dienstag. Da kann einiges an Regen runterkommen. Da stelle ich mir den Job als Dachdecker nicht gerade schön vor.
3: Gut, aber welcher Job ist immer schön? Bei Regen würde es weniger stauben auf der Baustelle, ne?
2: Ah, weißt du, wo es auch nicht staubt?
3: Wahrscheinlich bei einem Radio.
2: Richtig, bei uns im Regen, im Geldregen. Da klimpert es höchstens. Dennis, ja. Hier ist dein Geldregen. Du kennst die Befehle. Weiter und stopp. Hol was raus.
3: Jawohl, ist klar.
1: 200 Euro.
3: Weiter.
1: 700 Euro.
3: Weiter.
1: 1200 Euro.
3: Weiter.
1: 1300 Euro.
2: Dennis?
3: Ja?
2: Da kam nichts mehr von dir.
3: Ich habe aber mehrfach Stopp gesagt. Stopp. Das ist aber schade.
2: Ja. Dennis, das tut mir wahnsinnig leid.
3: Mir auch gerade. Aber gut, so ist es nun mal im Leben, ne?
2: Ach, das ist ärgerlich. Das ist aber auch ganz, ganz wichtig hier im Geldregen. Die Befehle natürlich immer laut und deutlich geben, weil wenn da nichts kommt, dann schlägt der Blitz eben auch ein. Das ist auf jeden Fall das, was wir euch nicht wünschen. Die 5.000 Euro sind also nicht rausgegangen. Sie sind doch hier für euch. 5.000 Euro direkt ohne Blitz, wenn ihr aber auch dann im richtigen Moment Stopp oder Weiter sagt. Holt sie euch, 5.000 Euro garantiert.
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0: Was ein schöner Song. Michael Schulte. Hier ist Radio Bonn Rhein-Sieg, die Morningshow am Dienstag. Es ist jetzt 9:45 und das hier von Simone. Hätte meine Mutter einsprechen können, also so vom Inhalt her.
1: Ja, hallo, guten Morgen, Walli. Hier ist die Simone. Ja, ich habe, nachdem ich vor ganz vielen Jahren meinen Führerschein gemacht habe, ich bin mittlerweile 52 Jahre alt, bin immer Schaltgetriebe gefahren und bin dann dieses Jahr ab Februar das erste Mal Automatik gefahren.
0: Geil, ne?
1: Und ich muss zugeben, ich bin immer ein Verfechter des Schaltgetriebes gewesen.
0: Wie meine Mutter.
1: Aber es macht schon richtig Spaß. Nebenbei, mein Mann, der wird dieses Jahr 56 Jahre alt und wir sind 33 Jahre verheiratet und wir sind auch noch nie in einem Flugzeug gesessen und haben das eigentlich auch nicht vor.
0: Ja.
1: Liebe Grüße,
0: Liebe
1: Simone.
0: Grüße zurück. Dankeschön, Simone. Ja, sehr schön. Meine Mutter ja auch immer, ne? So richtig mit dem Schaltwagen, da nur so lernt man das Autofahren und so weiter. Und das, ich bin ja auch 25 Jahre lang Schaltwagen gefahren, bis ich dann den ersten Automatik gekauft habe und dann gedacht habe, was eine unnütze Tätigkeit im Auto, schalten.
2: Das macht so, man fühlt sich einfach wie in einem kleinen Go-Kart.
0: Ja.
2: Ja, wie auf einer Rennstrecke.
0: Ja, ja, ja. Also ohne schalten ist ja auch, also gerade, ich sag mal, wenn du noch rauchst und immer die Asche im Schaltsack hattest oder so. Ne? Das
3: ist so. Obwohl ich sagen muss, das ist auch ein erstes Mal quasi, was ich noch vor mir habe. Ich bin noch nie in meinem Leben Automatikauto gefahren.
2: Okay. Freu dich drauf, das macht richtig Spaß.
0: Ja. Ja. Das war die Stimme von Lara Schamolli, die wir zu unserem heutigen Thema natürlich nichts fragen können, weil spät im Leben, wie soll jemand was spät im Leben machen, der noch so früh im Leben ist, weil er noch so jung ist.
2: Ich habe noch so viele Firsts vor mir.
0: Ja, eben, genau. Und die sind alle ganz normal bei dir. Viel Spaß mit Lara.

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1: Mit Danny Hoppe. Guten Tag. Es gibt gute Nachrichten für die meisten Urlauber, die schon gebucht haben. Auch wenn die Kerosinpreise weiter steigen, werden zumindest die großen Reiseveranstalter die Preise nicht nachträglich erhöhen. Das haben TUI, Altours und der Tour dem Tagesspiegel gesagt. Hinein erhöht werden, geht aber sowieso nur unter ganz bestimmten Voraussetzungen.
2: Ja, genau. Ich schätze, dass die meisten Menschen gar nicht wussten, dass das überhaupt geht. Aber es kommt auf den Vertrag an, den man mit dem Reiseveranstalter schließt. In manchen gibt es Klauseln, die sehen vor, dass der Veranstalter im Nachhinein die Preise noch erhöhen kann, wenn zum Beispiel das Flugkerosin zwischen der Buchung und dem Reiseantritt deutlich teurer geworden ist. Das würde dann bedeuten, dass man tatsächlich nachzahlen muss. Aber zumindest die großen Veranstalter wollen ja genau das nicht tun. Wir wissen allerdings nicht, wie sich kleinere Reiseveranstalter verhalten werden. Das muss man einfach abwarten. Fakt ist, dass Kerosin, genau wie Benzin und Diesel ja auch, seit Wochen extrem teuer ist. Deshalb sagen die Reiseveranstalter auch, dass zukünftige Reisen wohl teurer werden. Also wer jetzt bucht oder noch ein bisschen später, der wird wahrscheinlich mehr bezahlen müssen, eben weil die Kosten für alle Beteiligten so gestiegen sind.
1: Danke, Marc. Und jetzt weitere Meldungen im Überblick. Nach der mutmaßlichen Amokfahrt sind Teile der Leipziger Innenstadt weiter abgesperrt. Zwei Menschen kamen bei der Tat ums Leben, viele weitere wurden verletzt. Bei dem Tatverdächtigen handelt es sich laut Polizei um einen 33-jährigen Deutschen. Hinweise auf ein religiöses oder politisches Motiv gäbe es nicht, heißt es. Mütter von kleinen Kindern sind in Deutschland deutlich seltener berufstätig als die Väter. Das zeigen neue Zahlen des Statistischen Bundesamts. Demnach haben nur rund 40% der Mütter mit mindestens einem Kind unter 3 Jahren gearbeitet. Bei den Vätern waren es 89%. Es gäbe hier kaum einen Wandel, heißt es. Audi macht immer weniger Gewinn. Der Autobauer hat am Morgen in Ingolstadt die nächsten schlechten Zahlen vorgelegt. Im ersten Quartal hat Audi nach Steuern 559 Millionen Euro verdient. Das sind 11% weniger als zuvor. Gleichzeitig ist es der 4. Rückgang in Folge in einem ersten Quartal. In NRW steht offenbar der nächste Castortransport an. Heute Abend sollen zum 3. Mal Behälter mit hochradioaktivem Atommüll von Jülich ins Zwischenlager Ahaus gebracht werden. Davon gehen Anti-Atomkraft-Initiativen aus. Malte Albrecht hat mehr dazu.
3: Eine offizielle Bestätigung gibt es zwar bisher nicht, trotzdem sind wieder Proteste geplant. In Jülich ist ab 18 Uhr eine Mahnwache direkt am Forschungszentrum angekündigt. In Ahaus soll eine halbe Stunde später eine Fahrraddemo durch die Innenstadt starten. Auch hier wollen sich die Demonstranten dann zu einer Mahnwache versammeln. Die ersten beiden Transporte mit hochradioaktivem Müll waren ohne Zwischenfälle verlaufen. Bei den Protesten waren nur wenige 100 Menschen dabei, die Polizei jedes Mal mit einem Großaufgebot im Einsatz. Insgesamt sollen 152 Castor-Behälter nach Ahaus gebracht werden. Darin befinden sich insgesamt rund 288.000 Brennelemente, etwa so groß wie Tennisbälle. Der Grund für die Transporte: die NRW-Atomaufsicht hat angeordnet, das Zwischenlager in Jülich zu räumen. Es gilt als nicht ausreichend erdbebensicher.
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4: Mit Katrin Meyer-Sebastian. Es geht um die öffentliche Sicherheit und Ordnung. Klingt sperrig, aber viele Gastronomen und Händler in Troisdorf sind absolut dafür. Für ein Alkoholverbot nämlich in der City. Weder trinken noch dabei haben soll erlaubt sein in Zukunft. Der Troisdorfer Stadtrat entscheidet am Abend darüber. Und das ist eins der Themen gleich in den nächsten News von hier um 9:30.
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5: Das ist heute wirklich eher ungemütlich. Es ist bewölkt, es ist grau. Wir haben immer wieder Schauer zwischendurch den ganzen Tag. Solltet ihr darauf vorbereitet sein, das heißt die Regenjacke auf jeden Fall immer dabei haben oder den Schirm, egal wie ihr euch ausstattet. Hauptsache wetterfest. Gerade am Abend, in der Nacht, kann das mit dem Regen deutlich mehr werden. Ungefähr 2 Gießkannen pro Quadratmeter sind drin. Ihr dürft euch nicht wundern, wenn da zum Abend hin eine amtliche Warnung kommt. Das ist durchaus möglich. Das hat Wettermann Carsten Brandt uns schon verraten. Schauen wir schon mal auf den Mittwochmorgen. Der Vormittag, der ist noch nass. Ab dem Nachmittag klart es dann etwas auf. Dann zieht der Regen so langsam aber sicher raus aus dem Radio Bonn-Rhein-Siegland. Das Wochenende lohnt sich auch schon mal drauf zu gucken. Das wird nämlich wieder schöner. Aktuell die Temperatur 14 Grad glatt in Bonn-Hoholz, wenn der Kurs ist 13,7. Der Rottersee in Troisdorf ist bei 15,2 und viel weiter hoch wird es auch heute nicht gehen. Damit sind wir schon bei den Maximaltemperaturen angekommen. Wir gucken auf die Straßen im Radio Bonn-Rhein-Siegland. 2 kleine Staus haben wir. Einmal auf der A59 Richtung Köln zwischen Lind und dem Flughafen. 1 Kilometer Stau, 5 Minuten plus. Genauso schaut es aus auf der 555 Richtung Köln. Hier zwischen Rodenkirchen und dem Kreuz Köln Süd. 1 Kilometer, der sich staut. Auch hier 5 Minuten plus. 4 Blitzer haben wir stehen. In Bonn-Bad Godesberg. Blitz ist auf der Burgstraße ortseinwärts. In Bonn-Beule auf der Rudolf-Hahn-Straße, wenn ihr Richtung A562 unterwegs seid. Dann haben wir einen in Bonn-Ende nicht auf der Simone-Feil-Straße. Und in Zwisthal-Dünstekofen Blitz ist auf der L163 hier ortsauswärts. Kommt gut und sicher durch den Dienstag. Wenn ihr auf eurer Strecke noch was seht, an Blitzern, Staus, vielleicht eine Verkehrsbehinderung, dann sagt jederzeit Bescheid. 0228 4007 111. Einfach schnell WhatsAppen oder anrufen. Kommt gut durch!
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5: Und dem ganzen Vormittagsteam. Wir haben jetzt zum entspannten Start durch den Dienstag wieder 6 Songs am Stück für euch. Wir haben mit Ain't Nobody gleich einen extra 80er. Dann haben wir Heal the World, Michael Jackson. Wir haben Don't Worry von Leonie. Ein bunter Mix. Den Anfang macht jetzt Calvin Harris. Schönen Dienstag.

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1: Mit Katrin Meyer-Sebastian. Guten Tag. Nach der mutmaßlichen Amokfahrt in Leipzig dauern die Ermittlungen an. Wie die Staatsanwaltschaft mitteilte, soll der Tatverdächtige heute dem Haftrichter vorgeführt werden. Das Motiv des 33-jährigen Deutschen ist bisher unklar. Mütter von kleinen Kindern übernehmen mehr Sorgearbeit und sind deutlich seltener berufstätig als Väter in derselben Familiensituation. 2025 ging weniger als die Hälfte der Mütter mit mindestens einem Kind unter 3 Jahren einer Erwerbsarbeit nach. Das sagt das Statistische Bundesamt. Und jetzt das Wichtigste von hier. Ein Alkoholverbot in der Troisdorfer Innenstadt. Kommt es, ja oder nein? Heute in der Sitzung des Stadtrates könnte es eine Entscheidung dazu geben. Das Thema steht auf der Tagesordnung und Christoph Münch weiß, worum es geht.
2: Wenn der Troisdorfer Stadtrat heute Abend für das Alkoholverbot in der Innenstadt stimmt, dann soll es noch in diesem Monat kommen und dann bis Ende Oktober in Kraft sein. Gelten soll es auf den Straßen und Plätzen der Troisdorfer Fußgängerzone. Das Trinken und Mitführen von Alkohol können dann bis zu 1.000 Euro Bußgeld kosten. Denn in den vergangenen Jahren hätte sich die Situation zunehmend verschärft. Pöbeleien, Lärm, verunreinigte Wege und Angst bei Bürgerinnen und Bürgern. Außerdem gäbe es finanzielle Einbußen beim Einzelhandel.
1: Die Troisdorfer Verwaltung soll die Auswirkungen des Alkoholverbotes dann beobachten und im November dazu einen Bericht vorlegen. Es geht um neue Bezahlmethoden im Internet, um Self-Checkout-Kassen im Supermarkt und aktuelle Trends im Einzelhandel. Im ehemaligen Bonner Bundestag startet heute Deutschlands größte Payment-Veranstaltung für den Einzelhandel, der EHI Payment Kongress. 2 Tage lang gibt es Vorträge von Experten, unter anderem von Douglas Rossmann, Otto und Zalando. Sie beziehen Stellung zu aktuellen Branchentrends. Dabei geht es vor allem um neue Zahlen und Erkenntnisse aus dem Einzelhandel und dass immer mehr Menschen digital und nicht mehr mit Bargeld bezahlen. Auch die immer beliebter werdenden Self-Checkout-Kassen in Supermärkten sind ein großes Thema. Über 600 Teilnehmer werden bei dem 2-tägigen Kongress in Bonn erwartet. NRW investiert gerade kräftig in den Sport. Insgesamt stellt das Land rund 1 Milliarde Euro bereit, um Bewegung und das Vereinsleben zu stärken. 200 Millionen davon sind für die Modernisierung und den Neubau von Sportstätten und Schwimmbädern vorgesehen. Und davon profitiert auch das Radio Bonn-Rhein-Sieg-Land. Zwischen 220.000 und über 600.000 Euro gehen jeweils nach Bad Honnef, Hennef, Königswinter und Lohmar, nach Meckenheim, St. Augustin, Siegburg und Wachtberg. Das heißt es von der Landtags-CDU, die Stadt-, Kreis- und Sportbände können selber entscheiden, wo der Bedarf am größten ist. Das schaffe Vertrauen, heißt es, und es sorge dafür, dass Projekte hier auch zügig umgesetzt werden. 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
3: Ja, da müssen wir heute durch. Es ist grau, es ist relativ frisch und es ist auch immer wieder regnerisch heute. Den ganzen Tag über immer wieder Schauer, gerade zum Abend und in der Nacht werden die mehr. Da kann wirklich ordentlich was runterkommen. Denkt dran, euch darauf vorzubereiten, also zum Beispiel die Kellerfenster nicht auf Kipp zu lassen, sowas. Und wundert euch bitte nicht, es kann sein, dass vom Wetterdienst eine offizielle Warnung kommt. Wir haben das natürlich für euch im Blick. Grund zur Sorge besteht aber keiner. Morgen früh, der Mittwoch, da starten wir nochmal mit Regen. Der zieht im Laufe des Tages aber immer weiter raus und spätestens zu Ende der Woche wird es dann wieder sonnig. Aktuell die Temperatur 15,3 Grad messen wir an unserer Wetterstation in Bonn am Hartberg. Niederkassel-Ranze ist knapp drunter mit 14,8.
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3: Das geht relativ zügig. Einen kleinen Stau haben wir nur auf der A59 Richtung Köln zwischen Lind und dem Flughafen. 2 stockende Kilometer, 5 Minuten braucht ihr hier länger. Und 2 Blitzer haben wir stehen. Einen auf der A3, wenn ihr in Richtung Frankfurt unterwegs seid, kurz vorm Kreuz Bonn-Siegburg. Der 2. ist in Bonn-Bad Godesberg auf der Burgstraße, ortseinwärts. Kommt gut und vor allem natürlich sicher durch den Dienstag. Wenn ihr auf eurer Strecke noch was seht, Blitzer, Staus, Verkehrsbehinderung, sagt Bescheid. 0228 4007 111. Gute Fahrt!
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3: So, und an dieser Stelle spätestens bitte laut aufdrehen und aus voller Kehle mitsingen.

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0: Clock für euren Dienstagvormittag hier bei Radio Bonn. Rhein-Sieg, der Blick raus. Ja, da haben wir heute viel Regen. Der Blick hier zu uns ins Radio. Ja, da haben wir heute viel Regen.
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0: Ja, kleiner, aber feiner Unterschied, oder? Rüber zu Kollege Hendrik Frost ins landesweite Geldregenstudio.
2: Und in dieser Runde möchte Andrea sich in den Geldregen stellen. Hallo Andrea.
3: Ja, hallo.
2: Du bist gerade bei der Hausarbeit.
3: Ganz genau. Betten beziehen, Wohnung machen, dann kochen.
2: Was ich neulich übers Bettenbeziehen gelernt habe bei den Bettlaken, ist immer unten rechts so ein Etikett eingenäht. Manchmal hat man das ja, dass man nicht genau weiß, was ist jetzt hier die lange Seite und was ist die kurze Seite. Ich habe dann rechts unten so ein Etikett entdeckt und das muss immer rechts unten ans Fußende. Kennst du die Regel?
3: Nee, kenne ich nicht.
2: Ja, guck mal, wenn du gleich noch weiter beziehst mit dem Betten, geht's vielleicht ein bisschen schneller.
3: Ja, muss ich mal drauf achten.
2: War das der Hund oder hast du in den Fuß gestoßen?
3: Ja, das ist der Hund.
2: Ah, ein bisschen aufgeregt, ne?
3: Ja, genau.
2: Ich kann mir vorstellen, dass du jetzt auch ein bisschen aufgeregt bist, wenn du den Geldregen hörst.
3: Auf jeden Fall.
2: Ja, dann hol mal was raus hier.
3: Wunderbar.
1: 200 Euro.
3: Weiter.
1: 800 Euro.
3: Weiter.
1: 1500 Euro.
3: Weiter.
1: 3000 Euro.
3: Weiter.
1: 5000 Euro.
3: Stopp.
2: Andrea?
3: Ja?
2: Es gibt hier Leute, die sagen, mit Hausarbeit würde man kein Geld verdienen.
3: Ja?
2: Das stimmt nicht. Du hast hier gerade 5.000 Euro verdient.
3: Ja, doch, mein Hund geht da durch. Ja,
2: ja, du aber auch.
3: Ja.
2: Der Hund freut sich, Andrea freut sich und wir freuen uns, dass endlich die 5.000 Euro rausgegangen sind. Ihr könnt auch was haben. Zweimal 5.000 Euro zusammengerechnet, ja, sind 10.000 Euro. Wir packen jetzt 10.000 Euro hier in den Geldregentopf und ihr holt sie euch entweder in dieser neuen Runde oder in der nächsten. Quasi eine 50-50-Chance. 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

0: So, ich hoffe, an dieser Stelle geht es euch ähnlich. Ich habe hier einen frischen Kaffee mir gezogen. Und wenn ihr das Gleiche gemacht habt, können wir gemeinsam Päuschen machen. Ist das was?
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3: Ja, Oberamtsrat Alfred Klausen?
4: Morgens, Alfred. Na, wie ist?
3: Wie klingst du denn, Habe?
4: Ja, Allergie, Heuschnupfen.
3: Okay, ich dachte, du verzichtest in Nahrungsmitteln auf sämtliche Allergiestoffe.
4: Ja, das mache ich ja auch.
3: Und ihr trinkt nur gefiltertes Wasser zu Hause, oder?
4: Genau, Bergquellwasser.
3: Genau, und du verzichtest auf Industriezucker, Alkohol und andere Rauschstoffe.
4: Ja klar, so sieht's aus.
3: Es ist so krass, ich hatte recht.
4: Womit?
3: Das ist voll gefährlich, wie du lebst.
4: Wie bitte?
3: Ja, ich meine, ich habe keinen Strohschnupfen.
4: Heuschnupfen.
3: Ach, ist doch egal, Mann. Jedenfalls bist du einfach zu stark entgiftet.
4: Hä?
3: Ja, dich haut halt alles um, Mann.
4: Das ist doch Blödsinn.
3: Nein, dein perfektes Leben führt zu Allergien.
4: Aber...
3: Kein Aber, du brauchst einfach mehr Giftstoffe.
4: Alfred...
3: Ja, jetzt lass mich mal machen. Also, ich mach dir eine Liste fertig mit allem, was du brauchst, um deinen Körper wieder auf Spur zu bringen. Du startest den Tag ab sofort mit 2 Liter Cola, 3 Twix und eine Packung Mentholkaugummi.
4: Das
3: wird deine Allergie massiv reduzieren. Schau mich an. Ich kaufe mir jetzt gleich ein schönes Stück Haselnusscremetorte zur Heuschnupfenprävention.
4: Dringendes Besprechungskäffchen.
2: Bingo. Gemeinsames Käffchen gefällt täglich um 10:45.

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1: Mit Danny Hoppe, guten Tag. Seit Jahren versucht Deutschland, die Gleichberechtigung auch im Job und der Familie hinzubekommen, aber das klappt offenbar nach wie vor nicht. Denn Mütter von kleinen Kindern sind deutlich seltener berufstätig als Väter. Im vergangenen Jahr ging weniger als die Hälfte der Mütter mit mindestens einem Kind unter 3 Jahren arbeiten. Bei den Vätern waren es dagegen fast 90%. Diese Zahlen kommen heute vom Statistischen Bundesamt. Marc Weiß aus dem News-Team, woran liegt das genau?
2: Ja, dazu liefern auch Experten keine eindeutige Antwort, beziehungsweise gibt es mehrere. Das Bild von Müttern und Vätern in der Gesellschaft ist bei uns noch eher alt. Männer und Frauen werden nach wie vor nicht gleich bezahlt, deshalb bleiben die Mütter eher bei den Kindern. Oder auch die aktuelle Gesetzgebung beim Elterngeld, dazu hat sich zum Beispiel die Hans-Böckler-Stiftung geäußert. Da fordert man unter anderem, dass die Regelungen so geändert werden, dass die Aufteilung der Elternzeit zwischen Müttern und Vätern gleichberechtigt ist. Denn die aktuellen Regeln führen nämlich wohl dazu, dass die Väter meistens nur kurz in die Elternzeit gehen und die Mütter dann den Hauptteil der insgesamt 14 Monate machen. Immerhin arbeiten viele Mütter wieder etwas mehr, sobald die Kinder älter werden. Sie kommen im Teenageralter der Kinder dann auf rund 70%. Bei den Vätern liegt diese Zahl aber bei über 90%. Und ein generelles Problem ist natürlich nach wie vor die U3-Kinderbetreuung. Hier gibt es immer noch viel zu wenig Plätze, sodass auf jeden Fall ein Elternteil zu Hause bleiben muss. Und das ist dann nach den aktuellen Zahlen und aus den gerade genannten Gründen meistens eben die Mutter.
1: Danke, Marc. Und jetzt weitere Meldungen im Überblick. Nach der mutmaßlichen Amokfahrt in Leipzig mit 2 Toten und vielen Verletzten will sich die Staatsanwaltschaft heute nochmal zur Tat äußern. Das hat ein Sprecher der Behörde angekündigt. Der Verdächtige, ein 33-jähriger Deutscher, soll heute vor den Haftrichter. Hinweise auf ein politisches oder religiöses Motiv gibt es nicht. Immer mehr Menschen in Deutschland kaufen sich Dinge auf Pump. Das zeigen neue Zahlen des Bankenfachverbandes. Demnach haben sich die Verbraucher im vergangenen Jahr Kredite von fast 60 Milliarden Euro für ihren Konsum besorgt. Besonders gefragt seien Autofinanzierungen gewesen, heißt es. Bundesverkehrsminister Schnieder hat den Tankrabatt der Bundesregierung verteidigt. Gegenüber dem RND schloss er auch eine Verlängerung der Maßnahme nicht aus. Ein von Experten gefordertes Tempolimit lehnte er dagegen ab. Das sei unnötig. Der Staat müsse nicht überall die Nanny sein, sagte Schnieder. Mal eben schnell in die Apotheke um die Ecke ein Rezept einlösen oder ein Medikament fürs fiebernde Kind holen, das könnte in Zukunft nicht mehr überall so einfach sein, sagt zumindest die Bundesvereinigung Deutscher Apothekerverbände. Denn sie warnt, das Apothekennetz in Deutschland schrumpfe weiter. Ende März waren es demnach rund 16.500 und damit wieder einige weniger als noch zum Jahreswechsel. Die Versorgung mit Medikamenten sei zwar weiter sicher, auf Dauer werde es aber schwierig, sagt der Verband. Als Grund nennt er vor allem zu wenig Geld. Seit Jahren fordern die Apotheken mehr Honorar pro abgegebener Packung. Eine Erhöhung ist zwar im Gespräch, wurde bisher aber wegen der angespannten Finanzlage der Krankenkassen verschoben.
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3: Mit Katrin Meyer-Sebastian. Unfall in Königswinter, Oberdollendorf am Abend. Da ist ein 27-Jähriger von der Straße abgekommen, im Grünstreifen gelandet. Und jetzt sagt die Polizei, der Unfallverursacher stand unter Alkoholeinfluss. Was ist da passiert? Das klären wir in den nächsten News von hier um 5:30.
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4: Ja, das ist heute relativ nass. Je später es wird, desto mehr Regen zieht ins Radio Bonn-Rhein-Siegland. Vor allem am Abend und in der Nacht ist das deutlich mehr. Ungefähr 2 Gießkannen pro Quadratmeter, so die Einschätzung von Wettermann Carsten Brandt. Nicht wundern bitte, da kann vielleicht eine offizielle Warnung heute Abend kommen. Es ist kein Grund zur Sorge, wir haben das natürlich für euch im Blick. Aber dann wisst ihr zumindest schon mal Bescheid und könnt euch vorbereiten. Auch morgen Vormittag ist es noch nass. Ab Nachmittag klart es dann mehr und mehr auf. Dann ziehen die Regenwolken wieder raus aus dem Radio Bonn-Rhein-Siegland. Und spätestens Richtung Ende der Woche wird es wieder freundlicher und vor allem auch sonniger. Aktuell die Temperatur 15,2 Grad in Bonn am Venusberg. Der Öberg bei Königswinter ist bei 13,8. Wachtberg-Niederbachem bei 14,8. Und damit schauen wir auf die Straßen im Radio Bonn-Rhein-Siegland. 2 Staus haben wir. Einer ist auf der A4 Köln Richtung Aachen. Zwischen dem Dreieck Heumer und Eiffeltor 6 Kilometer Stau. Hier braucht ihr eine Viertelstunde länger. Und dann haben wir noch einen kleinen Stau auf der 59 Richtung Köln. Zwischen Lind und dem Flughafen 1 Kilometer Stau. Hier braucht ihr 5 Minuten länger. Blitzer haben wir stehen. In Bonn-Dransdorf. Blitz ist auf der Messdorfer Straße. In Bonn-Beu-Limperich auf dem Landgrabenweg auf Höhe der Bushaltestelle hier in beide Richtungen. In Bonn-Bad Godesberg steht einer auf der Burgstraße, wenn ihr ortseinwärts unterwegs seid. Und dann haben wir noch die A3 Richtung Frankfurt. Hier blitzt es kurz vor dem Kreuz Bonn-Siegburg. Wenn ihr noch mehr Blitze entdecken solltet auf eurer Route oder noch einen Stau oder auch eine Verkehrsbehinderung, dann sagt jederzeit Bescheid. Ihr könnt immer anrufen oder auch per WhatsApp direkt zu mir ins Studio schreiben. Geht über die 0228 4007 111. Kommt gut und sicher durch.
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4: Und jetzt wieder 6 Songs am Stück für den entspannten Gang durch den Dienstagvormittag. Den Anfang macht France Gall mit Ella Ella 1988. DJ Antoine ist dabei, Taylor Swift, ein bunter Mix. Schön, dass ihr dabei seid. Hallo zusammen.

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1: Mit Katrin Meyer-Sebastian. Guten Tag. Nach der mutmaßlichen Amokfahrt in Leipzig dauern die Ermittlungen noch an. Wie die Staatsanwaltschaft mitteilte, soll der Tatverdächtige heute vor den Haftrichter kommen. Das Motiv des 33-jährigen Deutschen ist weiter unklar. Mütter von kleinen Kindern übernehmen mehr Sorgearbeit und sind deutlich seltener berufstätig als Väter in derselben Familiensituation. 2025 ging weniger als die Hälfte der Mütter mit mindestens einem Kind unter 3 Jahren einer Erwerbsarbeit nach. Das sagt das Statistische Bundesamt. Und jetzt das Wichtigste von hier. Der Konzernname Deutsche Post ist so gut wie Geschichte. Mehr als 3 Jahrzehnte nach Einführung dieses Firmennamens soll die Hauptversammlung des Bonner Logistikers heute beschließen, den Namen wieder abzulegen, zumindest auf Konzernebene. Heißt, die Bonner Post wird an der Börse künftig DHL AG heißen. In der 2. Jahreshälfte soll das dann auch so ins Handelsregister eingetragen werden. Die Deutsche Post AG in Bonn ist eine Nachfolgerin der Bundespost, die in den 90ern schrittweise privatisiert wurde. 2002 kaufte die Firma den US-Logistiker DHL. Damit wurde das Auslandsgeschäft der Bonner immer wichtiger. DHL steht für die Gründer Dalsey, Hillblom und Lynn. Den Firmennamen Deutsche Post wird es aber doch noch weitergeben. Er steht künftig nur für die DHL-Tochterfirma, die sich im Inland um Pakete und Briefe kümmert. In Königswinter-Oberdollendorf ist die Polizei am späten Abend zu einem Unfall gerufen worden. Als die Beamten an der Straße im Mühlenbruch ankamen, fanden sie einen 27-jährigen Fahrer und seine gleichaltrige Begleiterin. Der Wagen des Mannes war schwer beschädigt, die Airbags hatten ausgelöst und das Auto stand auf einer abschüssigen Grünfläche. Der 27-Jährige muss in einer Kurve die Kontrolle über seinen Wagen verloren haben. Das Fahrzeug kam erst jenseits der Straße zum Stehen. Vorher hatte er noch einen Hydranten und eine Werbetafel mitgenommen. Für die Beamten ergaben sich Hinweise, dass der Fahrer zuvor getrunken hatte, sein Führerschein wurde sichergestellt und sein Auto abgeschleppt. Wenn herzkranke Kinder auf eine Operation vorbereitet werden, dann kann das für die jungen Patienten oft sehr stressig und sehr belastend sein. Um die Zeit für die Kinder erträglicher zu machen, wird in Köln heute am Tag der herzkranken Kinder die Mixed Reality Brille Frederico vorgestellt. Sie soll künftig auch im Herzzentrum in Bonn zum Einsatz kommen. Markus Krämer aus den Radio Bonn Rhein-Sieg Nachrichten.
2: Gestartet wurde das Projekt vom Verein Fontanherzen zusammen mit der RTL-Stiftung Wir helfen Kindern. An der Kölner Uniklinik wird die VR-Brille heute vorgestellt. Sie soll die Behandlungssituation für die jungen Patienten mit Herzerkrankungen spürbar verbessern. Für Kinder und Jugendliche zwischen 5 und 17 Jahren sind die Untersuchungen und Eingriffe in Herzzentren oft sehr belastend. Um das Blutabnehmen oder das Legen von Herzkathetern und Zugängen erträglicher zu machen, gibt es ab sofort die Frederico VR-Brille. Die Kinder können während der Vorbereitungen auf eine OP in eine frei wählbare Erlebniswelt eintauchen, zum Beispiel einen Dschungel, ein Korallenriff oder ins Weltall.
1: In einer ersten Studie zeigten 95% der begleiteten Kinder eine deutliche Verbesserung und zwar ging es ihnen körperlich und psychisch deutlich besser. 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
3: Ja, was soll ich euch sagen? Da müssen wir nun mal durch. Es ist frisch, es ist grau, es ist immer wieder regnerisch. Den ganzen Tag, vor allem am Nachmittag, immer wieder Schauer. Und je später es wird, desto mehr Schauer kommen auch runter, gerade zum Abend und in der Nacht. Denkt dran, zum Beispiel die Kellerfenster nicht auf Kipp zu lassen, draußen alles vorzubereiten. Und wundert euch nicht, es kann passieren, dass da eine amtliche Warnung vom Wetterdienst kommt. Wir haben das natürlich für euch im Blick, aber es ist kein Grund zur Sorge, nur damit ihr schon mal Bescheid wisst. Morgen früh am Mittwoch starten wir nochmal mit Regen, aber je weiter wir im Mittwoch voranschreiten, desto weniger Regen wird's. Im Laufe des Tages zieht er raus und spätestens zum Ende der Woche wird's wieder richtig schön freundlich und sonnig. Aktuell die Temperatur gibt's von unserer Wetterstation in Bonn-Hochholz, da messen wir genau 14,7 Grad.
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3: 2 Staus haben wir, einen auf der A59 Richtung Köln zwischen Spich und dem Flughafen. 4 Kilometer Stau, knappe Viertelstunde, die hier länger braucht. Und es staut sich auf der B8 von Troisdorf hoch Richtung Köln zwischen Troisdorf und der Kölner Kennedy-Straße. 3 Kilometer stockend, 10 Minuten plus. 3 Blitzer haben wir stehen. Einer ist in Bonn-Dransdorf auf der Messdorfer Straße.

0: In Bonn-Beul-Limperich blitzt es auf dem Landgrabenweg auf Höhe der Bushaltestelle in beiden Richtungen. Und dann haben wir einen stehen auf der A3 runter Richtung Frankfurt, kurz vor dem Kreuz Bonn-Siegburg. Könnt ihr das noch ergänzen? Weitere Blitzer gesehen, Staus, Verkehrsbehinderung? Dann sagt Bescheid. 0228 4007 111. Einfach anrufen oder WhatsAppen. Und in dem Moment kommt ein neues Update rein. Wir haben noch eine Warnmeldung reinbekommen von der A3 Köln Richtung Frankfurt zwischen Bad Honnef-Linz und Neustadt-Wied. Gegenstände auf der Fahrbahn. So, gute Fahrt zusammen.
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0: Der Dienstagvormittag. Wir gehen gemeinsam durch Lara Schamolli, das Team zusammen mit Nick Kershaw.

20 vor 12. Wir schauen auf die Straßen im Radio Bonn-Rhein-Sieglern. Vorsicht A565 Meckenheim Richtung Bonn. Zwischen dem Hartberg und Lengsdorf ist im Baustellenbereich eine Unfallstelle. Die ist noch ungesichert. Fahrt hier also bitte vorsichtig.

0: So ein unspektakulärer Dienstagvormittag. Gleich haben wir es 11:45. Ich finde, es ist Zeit, dass wir da ein bisschen Würze reinbringen, oder?
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0: Ja, und das kann niemand besser als Kollege Henrik Frost. Henrik, wer darf?
2: Jessica hat die landesweite Geldregen-Hotline gewählt und hat mich jetzt am Telefon. Und Jessica, komm, wir machen erstmal eine Atemübung. Ist notwendig, oder?
3: Ja, das glaube ich auch.
2: Du bist ein bisschen aufgeregt.
3: Und wie?
2: Du wünschst dir eine neue Kaffeemaschine, deine alte ist kaputt.
3: Ja, da kommt nur noch Wasser und Kaffeesatz raus, mehr oder weniger.
2: Ja, gut. Ja. Jessica, und wenn du hier ein bisschen Geld rausholst, hast du aber noch einen zweiten Wunsch.
3: Ja, ich würde gern in den Urlaub fahren.
2: Nach Mallorca?
3: Nach Rügen. Nach Rügen.
2: Okay.
3: Die fahren fast jedes Jahr dahin und ja, ist einfach schön.
2: Jessica, wir schauen mal, was von beiden wahr wird. Hier kommt dein Geldregen. Pass auf. Ja. Dass der Blitz nicht einschlägt.
3: Okay.
1: 250 Euro.
3: Weiter.
1: 1000 Euro.
3: Weiter.
1: 1150 Euro.
3: Weiter.
1: 1200 Euro.
3: Weiter. Oh Gott. Weiter.
0: Nein, Jessica.
3: Nein. Nein.
0: Ach. Und du hast zwischendurch richtig mit dir gerungen, oder?
3: Ja.
2: Kannst auch noch eine Woche mit Filterkaffee leben?
3: Ja, muss ich denn wohl.
2: Ach, wie schade. Und ich habe genau geahnt, wo Jessie hin wollte, nämlich zu den 10.000 Euro. Die sind ja hier im Geldregen versteckt. Heißt, sie sind da. Und zwar jetzt genau in dieser Runde Geldregen stecken 10.000 Euro garantiert ohne Blitz. 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

0: die googeln sich selber und es gibt Leute, die lügen, was diese Frage angeht. Haben wir alle schon gemacht, oder? Seid mal ehrlich. Unser Hannes, der hat sogar mehrfach gemacht.
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2: Habt ihr euch mal selbst gegoogelt? Ja, natürlich, wer nicht? Ich hab's auch gemacht und es gibt tatsächlich noch einen Hannes Höfer. Also, der steht auch in der Öffentlichkeit. Und dieser Hannes Höfer ist Urologe. Jetzt frage ich mich, für wen ist das unangenehmer? Für mich als Comedian oder Dr. Höfer als Urologe? Vielleicht kriegt Dr. Höfer bald auch Google-Rezensionen wie Danke für den schönen Abend, meine Frau und ich hatten sehr viel Spaß, 5 Sterne. Oder ich bekomme Google-Rezensionen wie Ich hatte erst Sorge, als er mir den Finger in den Po gesteckt hat, aber Herr Höfer war sehr behutsam. Kommen jetzt vielleicht mehr Menschen zu meinen Auftritten, nicht wegen der Comedy, sondern weil sie einfach auf der Suche nach einem Facharzttermin sind? Kann ich Karten über Dr. Lipp verkaufen? Und freut sich Dr. Höfer genauso über Standing Ovations wie ich? Freunde, googelt euch nicht. Und wenn, dann googelt mich gleich mit, dann habt ihr was zu lachen.
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1: Mit Danny Hoppe. Guten Tag. Die Welt wird immer digitaler. Das merken wir alle auch in unserem Alltag. Sollten die Systeme allerdings mal großflächig ausfallen, droht ein kaum beherrschbares Chaos. Davor warnen jetzt die Vereinten Nationen. Kein Staat sei auf einen digitalen Super-GAU wirklich vorbereitet. Außerdem würden die Risiken unterschätzt. Das sagen die UN-Organisation für Telekommunikation und das Büro für Katastrophenvorsorge. Marc Weiß hat die Infos.
2: Das Problem sei, dass beim Risikomanagement immer nur von einzelnen digitalen Ausfällen ausgegangen werde, die sich schnell lösen ließen. Die Gefahr sei aber, dass ein einzelnes Problem eine andere kritische Infrastruktur beschädigen könnte und plötzlich mehrere gleichzeitig betroffen seien. Die Experten sprechen von einer digitalen Pandemie und sie führen mögliche Auslöser dafür an. Ein Sonnensturm ist nicht unrealistisch, Signale von Navigationssatelliten wären dann gestört, Flugzeuge hätten keinen Live-Radar mehr, autonom fahrende Autos würden stehen bleiben, Finanztransaktionen würden fehlschlagen. Auch die Stromversorgung wäre gefährdet. Maximale Schäden können auch Vulkanausbrüche unter der Meeresoberfläche anrichten. Im Südpazifik riss vor 4 Jahren bei einem Vulkanausbruch ein großes Unterseekabel und kappte das Internet für Wochen vollständig. Das in einem dichter besiedelten Gebiet und wir hätten ein massives Problem. Die Vereinten Nationen fordern mehr analoge Ausweichmöglichkeiten. Wenn die digitale Welt zusammenbrechen sollte, dann müssten die Menschen wissen, wie sie mit analogen Systemen digitale Krisen überbrücken und am Ende auch bewältigen könnten.
1: Und jetzt weitere Meldungen im Überblick. Der mutmaßliche Amokfahrer von Leipzig soll heute vor den Haftrichter. Das Motiv des 33-jährigen Deutschen ist weiter unklar. Hinweise auf ein politisches oder religiöses Motiv gibt es nicht. Die Staatsanwaltschaft will sich im Laufe des Tages nochmal äußern. Bei der Amokfahrt kamen 2 Menschen ums Leben, dazu wurden viele verletzt. Die Mineralölkonzerne geben den Tankrabatt bisher nur teilweise weiter. Das hat nach dem ADAC jetzt auch das IFO-Institut bestätigt. Vor allem Diesel habe sich kaum verbilligt, heißt es. In den ersten 3 Tagen seien von den 17 Cent Steuersenkung im Schnitt nur 4 Cent weitergegeben worden. Das kann laut IFO-Institut daran liegen, dass Deutschland Diesel importiert. In NRW hat der Zoll mehr als 40 Tonnen Reis vernichten lassen. Er war mit Mineralöl belastet. Das hat das Hauptzollamt Düsseldorf mitgeteilt. Der Laster mit dem Reis war Ende April kontrolliert worden. Die Ladung war ursprünglich für einen Supermarkt in Wuppertal vorgesehen. Insgesamt 152 Castor-Behälter mit Atommüll sollen aus dem Forschungszentrum Jülich ins Zwischenlager nach Ahaus gebracht werden. 2 Transporte gab es bisher in den vergangenen Wochen. Heute Abend erwarten Atomkraftgegner den 3., auch wenn es wieder keine offizielle Bestätigung dafür gibt. Geplant sind wieder mehrere Aktionen, unter anderem eine Mahnwache am Forschungszentrum Jülich und eine Fahrraddemo durch Ahaus. Die letzten 2 Transporte waren ohne Probleme über die Bühne gegangen. An den Protesten hatten sich wenige 100 Menschen beteiligt. Die Polizei dürfte den Transport trotzdem wieder mit einem Großaufgebot sichern.
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3: Mit Katrin Meyer-Sebastian. Bauturbo, ja bitte und am besten gestern als heute, das sagt der Chef der IHK Bonn-Rhein-Sieg. Unsere Region habe den Turbo bitter nötig, denn der überlastete Wohnungsmarkt sei auch für die Wirtschaft hier schon zu einem großen Problem geworden. Der Bauturbo für hier vor Ort. Thema gleich in den nächsten News von hier um 9:30.
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4: Auch jetzt am Mittag schon kommen vereinzelte Schauer im Radio Bonn-Rhein-Siegland runter. Am Nachmittag wird es mehr und mehr und dann regnet sich so richtig schön ein. Jetzt schon mal der Hinweis, zum Abend in der Nacht kann das wirklich sehr viel mehr werden. Ungefähr 2 Gießkannen pro Quadratmeter, so die Einschätzung von Wettermann Carsten Brandt. Nicht wundern, es kann sein, dass da eine offizielle Warnung kommt, nur dass ihr an dieser Stelle schon mal Bescheid wisst. Also durch die Nacht auch durchgehend Regen. Morgen ist der Vormittag auch noch nass. Am Nachmittag klart es so nach und nach aber wieder auf und spätestens Richtung Wochenende wird es dann wieder deutlich freundlicher und vor allem auch sonniger. Aktuell die Temperatur 16,1 Grad an unserer Wetterstation in der Bonner Nordstadt. Niederkassel-Ranze ist bei 15,3, Wachberg-Niederbachem bei 14,9. Damit der Blick auf die Straßen in Bonn und im Rhein-Sieg-Kreis. Wir starten mit Warnmeldungen. Einmal haben wir Gegenstände auf der Fahrbahn auf der A3 Richtung Frankfurt. Einmal zwischen Lohme und dem Kreuz von Siegburg. Im weiteren Verlauf dann nochmal zwischen Bad Honnef-Linz und Neustadt-Wied. Und dann noch eine Warnmeldung von der A565 Richtung Bonn. Zwischen dem Hartberg und Lengsdorf hat es einen Unfall im Baustellenbereich gegeben. Die Unfallstelle ist noch nicht abgesichert. 2 Kilometer staut sich aktuell zurück. Denkt hier bitte unbedingt an die Rettungsgasse. Dann haben wir noch einen Stau auf der A4 Köln Richtung Aachen. Zwischen dem Kreuz Köln-Gremberg und dem Kreuz Köln Köln Süd 2 Kilometer Stau, fast 20 Minuten plus an dieser Stelle. Die A59 haben wir hoch Richtung Köln, zwischen Spich und dem Flughafen 2 Kilometer Stau, hier allerdings nur 5 Minuten länger. Und auf der B56 staut es in Richtung St. Augustin. Zwischen Bonn und St. Augustin immer wieder stauige und stockende Abschnitte. Insgesamt auf 2 Kilometer. Für diese gesamte Strecke braucht ihr eine knappe Viertelstunde länger. Blitzer haben wir stehen. In Bonn-Bad Godesberg auf der Ubierstraße, dem Otto-Kühne-Platz, es blitzt hier in beide Richtungen. In Bonn blitzt es von Dransdorf in Richtung Duisdorf auf der Messlauer Straße, direkt am Anfang der Straße. In Bonn-Bau-Limperich haben wir einen stehen auf dem Landgrabenweg auf Höhe der Bushaltestelle in beide Richtungen. Und dann blitzt es noch auf der A3 Richtung Frankfurt, kurz vorm Kreuz Bonn-Siegburg. Ihr habt noch mehr entdeckt? Dann sagt Bescheid. Blitzer, Staus, Verkehrsbehinderung. Ich nehme es alles sehr gerne per WhatsApp direkt zu mir ins Studio. Oder ihr klingelt schnell durch. Geht beides über die 0228 4007 111. Kommt gut an!
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0: Spuren sichern, Beweismittel aufnehmen, das Umfeld genau beobachten. Werde doch zum Tatortreiniger, zusammen mit dem Bonner Müllunternehmen Bonn Orange. Seit gestern könnt ihr im Grunde wie im Krimi Spuren beseitigen. In diesem Fall sind die Spuren Zigarettenstummel, die auf den Boden geworfen wurden. Heute am Fronhof in Godesberg, morgen in der Edisonallee auf dem Brüserberg und am Schickshof in Duisdorf am Donnerstag, jeweils von 10 bis 14 Uhr. Also vor heute solltet ihr euch sputen. Müll sammeln mit einem kleinen spielerischen Gedanken dahinter. Was sagt ihr dazu?
1: Also mir ist es jetzt gar nicht so aufgefallen, dass hier so viele Kippen rumliegen, weil ich achte auch gar nicht drauf, muss ich ehrlich sagen. Aber natürlich, das macht das Bild viel schöner.
2: Das Projekt finde ich okay, ne? Kann man ja auch eine Maschine erfinden, die aufsaugt. Es gibt ja schon eine Maschine für Kaugummis.
3: Ja, ich finde auch, ist auf jeden Fall eine gute Idee, dass man vielleicht darauf achtet, den Müll woanders hinzuschmeißen. Vielleicht auch mal als Awareness vielleicht weniger zu rauchen, dass man das mal so darstellen kann, wie viel eigentlich zusammenkommt.
0: Ja, und für wen die Umwelt nicht Grund genug ist, wer Beweismittel, also die Kippen, an Bonn Orange abgibt, der kann an einer Verlosung für 2 Tickets von The Jury Experience teilnehmen. Mehr Infos findet ihr online bei Bonn Orange.

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0: wer war's? Der zwielichtige Cousin? Der Opa? Der eigentlich gar nicht so verwirrt ist, wie es scheint? Oder war's der viel zu höflich und viel zu zuvorkommende Butler? Who done it?
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0: Ja, heute gibt's von Sven Jaworek eine weitere Agatha Christie-Verfilmung. Sven, klär uns auf, über welchen Film sprechen wir heute?
2: Wir sprechen über Kenneth Branagh, der mit A Haunting in Venice zum dritten Mal eine Agatha Christie-Geschichte verfilmt hat. Er führte auch wieder Regie und ist auch wieder in der Hauptrolle des Meisterdetektivs Hercule Poirot zu sehen.
3: Einfach jeder, der hier lebte, wurde das Opfer einer Tragödie.
2: War der Vorgänger Tod auf dem Nil noch sehr farbenfroh, so ist A Haunting in Venice dunkel, mysteriös, ein bisschen mystisch. Man trifft sich in einem alten Palazzo zu einer Geisterbeschwörung. Es geht um den Tod einer jungen Frau und die Frage, na klar, who done it?
4: Meine Tochter war mein Leben. Um noch einmal ihre Stimme zu hören, würde ich alles geben.
2: Ich mag alle drei Remakes, ohne dass sie mich so richtig vom Hocker gerissen hätten. Für mich ist es solides Unterhaltungskino zum Kopf abschalten. Venedig jetzt hier als Schauplatz der Geschichte ist ideal. Der Cast ist diesmal nicht ganz so namhaft, stört aber nicht. Und weil A Haunting in Venice nicht so bekannt ist wie andere Agatha Christie-Stoffe, dürften die meisten auch das Ende nicht kennen.
5: Heute Nacht fürchten wir uns alle.
0: A Haunting in Venice, ein Agatha Christie Remake, kommt heute Abend um 19:45 bei RTL oder ihr streamt den Film bei Disney+. Das ist der Radio Bonn Rhein-Sieg TV-Tipp am Dienstag.

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1: Mit Katrin Meyer-Sebastian. Guten Tag. Nach der Amokfahrt in Leipzig wird die Sicherheit in der Innenstadt überprüft. Laut der Stadt geht es vor allem um die

0: Es sei aber von weiteren Aktionen auszugehen, heißt es. Und jetzt das Wichtigste von hier. Unsere Region hat einen Bauturbo bitter nötig. Das sagt der Chef der IHK Bonn-Rhein-Sieg, Hubertus Hille. Der überlastete Wohnungsmarkt sei nämlich längst auch für die Wirtschaft hier ein großes Problem geworden. Ohne ausreichenden Wohnraum sei es viel schwieriger, Fachkräfte zu gewinnen, die für den Job hierher ziehen. Wer doch wechsle, müsse längere Fahrzeiten in Kauf nehmen. Das sorge für mehr Staus und volle Züge. Hille fordert den Turbo für Bonn, ganz besonders im Boiler-Gewerbepark Pützchen. Über die Leitlinien für den Bauturbo will der Bonner Stadtrat am Donnerstag entscheiden. Laut dem Bundesinstitut für Baustadt- und Raumforschung braucht Bonn rund 1600 neue Wohnungen jedes Jahr. Dieses Ziel war in den vergangenen Jahren immer verfehlt worden. Es geht um neue Bezahlmethoden im Internet und aktuelle Trends im Einzelhandel. Im ehemaligen Bonner Bundestag startet heute Deutschlands größte Payment-Veranstaltung für den Einzelhandel. 2 Tage lang gibt es Vorträge und Experten, unter anderem von Douglas, Rossmann, Otto oder Zalando, beziehen Stellung zu aktuellen Branchentrends. Dabei geht es vor allem um neue Zahlen und Erkenntnisse für den Einzelhandel und dass immer mehr Menschen digital und nicht mehr mit Bargeld bezahlen. Auch die immer beliebter werdenden Self-Checkout-Kassen in Supermärkten sind ein großes Thema. Über 600 Teilnehmer werden bei dem 2-tägigen Kongress in Bonn erwartet. In Siegburg wird ein neuer Mietspiegel vorbereitet. Er wird im kommenden Jahr komplett neu erstellt. Das muss regelmäßig passieren, damit Mietpreise transparent und nachvollziehbar beurteilt werden können, heißt es. Die Stadt Siegburg hat deshalb mit einer großen Datensammlung angefangen. Sie verschickt Fragebögen an 3500 zufällig ausgewählte Haushalte. Und die Stadt Siegburg bittet jetzt dringend um Rückmeldungen. Zwar noch bis morgen und gerne auch online. Die Angaben sind so wichtig, weil sich aus ihnen die ortsüblichen Vergleichsmieten ergeben. Datenschutz habe dabei höchste Priorität, verspricht die Stadt Siegburg. 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
2: Ja, vereinzelt kommen schon Schauer über uns runter. Das wird im Laufe des Nachmittags immer mehr und mehr. Gerade am Abend und in der Nacht ist es nicht zu unterschätzen. Ungefähr 2 Gießkannen pro Quadratmeter, so die Einschätzung von Wettermann Carsten Brandt. Das kann auch passieren, dass da eine amtliche Warnung kommt. Also nicht erschrecken, wenn es so sein sollte. Auch morgen Vormittag haben wir noch mit Regen zu kämpfen. Der wird im Laufe des Mittwochs aber immer weniger. Spätestens zum Nachmittag hin verkrümeln sich die Wolken immer mehr und mehr. Und dann lohnt sich auch schon mal der Blick auf Ende der Woche, denn dann wird es wieder freundlicher und vor allem sonniger. Aktuell die Temperatur 16,1 Grad an unserer Wetterstation in der Bonner Nordstadt. Wachberg-Niederbachem ist bei 14,9.
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2: Und wir starten mit einer Warnmeldung von der A3 Köln runter Richtung Frankfurt. Zwischen Bad Honnef-Linz und Neustadt-Wied Gegenstände auf der Fahrbahn. Passt hier also bitte besonders auf. Dann haben wir einen Stau auf der A59 hoch Richtung Köln zwischen Spich und dem Flughafen. 5 Kilometer Stau, eine Viertelstunde braucht ihr an dieser Stelle länger. Und dann haben wir eine ganze Rabatte an Blitzern. Es blitzt in Bonn-Kastell auf der Gauraindorfer Straße Richtung Gau-Rheindorf selbst, kurz vor der Autobahnauffahrt. Dann blitzt es 2-mal in Bonn-Bad Godesberg, 1-mal auf der Burgstraße, kurz hinter der Kirche, wenn ihr ortseinwärts unterwegs seid. Und dann nochmal auf der Ubierstraße an der Ecke zum Otto-Kühne-Platz hier in beide Richtungen. Dann haben wir entstehen noch in Bonn von Dransdorf in Richtung Duisdorf auf der Messdorfer Straße am Anfang der Straße. Und in Bonn-Beul Limperich blitzt es auf dem Landgrabenweg auf Höhe der Bushaltestelle auch hier in beide Richtungen. Außerdem haben wir noch eine WhatsApp-Sprachmemo von Lisa reinbekommen.
3: Ich wollte gerne einen Blitzer melden, doch steht in Hennef am Wingenshof ortseinwärts.
2: Liebe Lisa, vielen Dank, damit haben wir die Liste komplett. Und wenn ihr auch einen Blitzer seht oder einen Stau, eine Verkehrsbehinderung, macht's wie Lisa, sagt einfach Bescheid. Per WhatsApp oder per Anruf geht beides über die Driveline, die 0228 4007 111. Kommt gut durch!
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2: Der Dienstagmittag. Genießt um diese Zeit eure Mittagspause. Jetzt mit musikalischer Unterstützung von Leonie.

aus dem Jahr 2009, Jay-Z und Alicia Keys, springen wir 17 Jahre zurück in die Gegenwart. Denn heute haben wir eine neue Kombi, die, glaube ich, keiner von uns so richtig erwartet hätte. Madonna und Sabrina Carpenter. Kommt euch bekannt vor, ne? Beim Coachella Festival im April stand Sabrina auf der Bühne und auf einmal kam Madonna dazu. Bring Your Love, so heißt dieser Song. Klingt ein bisschen wie die Madonna der 2000er, ne? Könnt ihr euch übrigens schon dran gewöhnen an diesen Sound. Sie bringt ein neues Album raus, Confessions 2. Das soll am 3. Juli erscheinen. Und da wird auch Bring Your Love mit drauf sein. So lange müsst ihr allerdings nicht warten, denn ihr hört ihn jetzt schon bei Radio Bonn-Rhein-Sieg. Bring Your Love, Madonna und Sabrina Carpenter.

0: Bring Your Love, Madonna und Sabrina Carpenter, ganz neu auf der Radio Bonn-Rhein-Sieg Playlist. Und von was ganz Neuem kommen wir zu was Altbekanntem.
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0: Ja, weiter und stopp, das sollten euch Begriffe sein, oder? Und damit geht's in die nächste Runde rüber zu Henrik Frost im landesweiten Geldregenstudio.
2: Aische ist jetzt am Telefon und Aische hat noch einen schönen Nachmittag vor sich.
3: Genau, ich werde mich mit meiner Mutter und meiner Schwester gleich treffen in der Stadt. Schön Kaffeekuchen und hoffe, dass ich die beiden vielleicht auch einladen kann, wenn ich hier erfolgreich bin.
2: Das wollen wir herausfinden. Ich meine, Talent für Zahlen hast du ja.
3: Ja, ich studiere BWL und möchte in die Wirtschaftsprüfung gehen.
2: Ja, was ist bei der Wirtschaftsprüfung besonders wichtig?
3: Kontrolle, Effizienz, Wirtschaftlichkeit.
2: Guck mal, das sind ja auch drei Keywords, die hier perfekt bei uns auf den Geldregen passen. Du hast die Kontrolle, du musst da möglichst effizient durch und das dritte habe ich jetzt schon wieder vergessen, aber ich drücke dir die Daumen.
3: Dankeschön.
1: 200 Euro.
3: Weiter.
1: 1.500 Euro.
3: Weiter.
1: 2.500 Euro.
3: Weiter.
1: 5.000 Euro.
3: Weiter.
1: 10.000 Euro.
3: Stopp. Stopp.
2: Stopp. Stopp. Stopp. Stopp. Stopp. Aische.
3: Oh mein Gott.
2: Und wie du deine Schwester und deine Mama gleich einladen wirst.
3: Oh, oh mein Gott, danke schön. Ihr seid der Knaller, wirklich. Danke.
2: Du bist so eine gute Wirtschaftsprüferin. Du hast die Kontrolle komplett behalten und zockst hier 10.000 Euro raus.
3: Und die Nerven vor allem. Dankeschön.
2: Was machst du mit dem Geld?
3: Boah, ich habe so viele Ideen, aber ich glaube in erster Linie auch einen Urlaub buchen mit meinem Freund zusammen, damit man vom Lernstress mal ein bisschen runterkommt.
2: Du hast es dir verdient. Ach, wie herrlich. Aische ist glücklich. Das freut mich doch auch. Und jetzt seid ihr dran. Ihr seid die Nächsten mit 5.000 Euro. Wir packen nochmal Kohle rein in den Jackpot hier. Innerhalb der nächsten drei Runden kriegt dann hier garantiert 5.000 Euro. Versucht herauszufinden, in welcher Runde sie stecken und bewerbt euch hier auf 5.000 Euro.
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1: Mit Thorsten Adolfs. Guten Tag. Der Ärger um den Tankrabatt reißt nicht ab. Auch das Münchner IFO-Institut kommt jetzt zu dem Schluss, dass die Steuersenkung bis jetzt nur unvollständig bei den Autofahrern ankommt. Vor allem Diesel sei kaum günstiger geworden, heißt es. Malte Albrecht hat die Einzelheiten.
2: Die Zahlen des IFO-Instituts sind ernüchternd. Von den 17 Cent Steuersenkung wurden beim Diesel in den ersten 3 Tagen nur 4 Cent weitergegeben. Beim Superbenzin waren es immerhin 12 Cent. Die Vermutung der Experten, Deutschland importiert Diesel und der Kraftstoff, der am Wochenende getankt wurde, war wohl noch zum alten hohen Steuersatz eingekauft worden. Vorher hatte schon der ADAC kritisiert, dass die Mineralölfirmen den Tankrabatt nicht voll und ganz an die Autofahrer weiterreichen. Auch die Entwicklung des Rohölpreises könne das nicht erklären. Das Kartellamt mahnt dagegen zur Geduld. Behördenchef Mund betonte im Deutschlandfunk, die Preisbildung bei Kraftstoffen sei sehr komplex. Neben dem Rohölpreis spielten viele weitere Faktoren eine Rolle. Ob die aktuellen Preise fair zustande kommen, müsse genauer untersucht werden und das brauche Zeit. Mund gab außerdem ein wenig Entwarnung, was den Vorwurf angeht, viele Tankstellen würden sich nicht an die 12-Uhr-Regel halten und den Preis auch davor oder danach erhöhen. Man sehe eigentlich relativ wenig systematische Verstöße, sagte Mund. Er habe daher nicht den Eindruck, dass im großen Stil gegen die Regel verstoßen werde.
1: Und jetzt weitere Nachrichten in der Zusammenfassung. Nach der Amokfahrt in Leipzig kommt der Tatverdächtige heute vor den Ermittlungsrichter. Der 33-jährige Deutsche hatte gestern Nachmittag mit einem Auto mehrere Menschen erfasst. Ein Mann und eine Frau starben. Die genaue Zahl der Verletzten steht immer noch nicht fest. Nach MDR-Informationen soll der Fahrer erst vor kurzem aus der Psychiatrie entlassen worden sein. Die SPD hält an ihren Plänen fest, Spitzenverdiener stärker zur Gegenfinanzierung einer Steuerreform heranzuziehen, obwohl Kanzler Merz bei dem Thema ein Machtwort gesprochen hat. Trotz der angespannten Haushaltslage müsse es eine spürbare Entlastung für die breite Mehrheit der Arbeitnehmer geben, sagte SPD-Fraktionsvize Esther der Augsburger Allgemeinen. Der Zoll hat in Wuppertal 40 Tonnen Reis sichergestellt. Die LKW-Ladung wurde auf Schimmelsporen überprüft, gefunden wurde dann aber eine Mineralölbelastung. Sie könnte aus der Verpackung stammen. Der Basmati-Reis soll jetzt bei der Abfallwirtschaftsgesellschaft verbrannt werden. In Kempten im Allgäu hat der Prozess um einen Millionendiebstahl aus Parkautomaten begonnen. Angeklagt ist ein ehemaliger Mitarbeiter der Stadt. Er soll innerhalb von 10 Jahren zusammen mit seiner Frau rund 1,9 Millionen Euro erbeutet haben. Der Mann war dafür zuständig, die Automaten zu leeren. Die Münzen soll das Paar auf private Konten eingezahlt und sich dafür Supermarktgutscheine geholt haben. Zum Prozessauftakt hat der Mann unter Tränen ein Geständnis abgelegt. Die Staatsanwaltschaft wirft ihm gewerbsmäßigen Diebstahl vor. Laut Gesetz droht ihm eine Höchststrafe von 10 Jahren Haft.
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3: Mit Benedikt Schockenhoff. Guten Tag. In Königswinter Oberdollendorf hat es am späten Abend einen schweren Autounfall gegeben. Der 27-jährige Fahrer hat die Kontrolle über seinen Wagen verloren, ist von der Straße abgekommen und hat einen Hydranten und eine Werbetafel mitgenommen. Das Auto wurde dabei schwer beschädigt. Mehr dazu gibt's gleich in unseren Lokalnachrichten um 12:30.
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4: Ja, das regnet sich jetzt so richtig schön ein. Ungefähr 24 Stunden müssen wir jetzt mit diesem Regen leben. Aber denkt dran, die Natur braucht's. Aber bereitet euch auch schon mal vor. Am Abend und in der Nacht wird es deutlich mehr Regen. Wettermann Carsten Brandt sagt, ja, so ungefähr 2 Gießkannen pro Quadratmeter können da runterkommen. Es kann auch sein, dass da eine amtliche Wetterwarnung kommt. Nur, dass ihr das schon mal gehört habt und euch nicht erschreckt. Wir haben das natürlich für euch im Blick. Morgen vormittags also auch nochmal viel Regen. Am Nachmittag klart es nach und nach ein bisschen auf. Das heißt nicht, dass wir dann gar keine Schauer mehr bekommen, aber dann ist zumindest ein Ende in Sicht. Und spätestens Richtung Wochenende schaut es wieder deutlich freundlicher und vor allem sonniger aus. Aktuell die Temperatur 15,8 Grad an unserer Wetterstation in Bonn bei Bechlinghofen. Der Rottersee in Troisdorf ist bei 16,8. Winterkurs bei 14,7. Und damit schauen wir auch auf die Straßen in Bonn und im Rhein-Sieg-Kreis. 2 Staus haben wir, einen auf der A4 Köln Richtung Aachen, zwischen dem Dreieck Holmer und Eiffeltor. 4 Kilometer Stau, 10 Minuten plus. Und genauso schaut es auch aus auf der A59 Richtung Köln. Hier staut es zwischen Spich und dem Flughafen auf 4 Kilometer. Auch hier 10 Minuten extra. Dann haben wir jede Menge Blitzer stehen. Wir fangen an in Bonn-Bad Godesberg. Da blitzt es nämlich gleich 2-mal. Einmal auf der Ubierstraße an der Ecke zum Otto-Kühne-Platz. Hier blitzt es in beide Richtungen. Und dann auf der Burgstraße kurz hinter der Kirche, wenn ihr ortseinwärts unterwegs seid. In Bonn-Kastell blitzt es auf der Grau-Rheindorfer Straße Richtung Grau-Rheindorf selbst, kurz vor der Autobahnauffahrt. In Bonn-Beul-Geisler steht er auf der Abtstraße und dann haben wir noch einen Hennef am Wingenshof, wenn ihr ortseinwärts blitzt. Kommt gut und sicher durch den Dienstag. Wenn ihr jetzt noch einen weiteren Blitzer sehen solltet, vielleicht auch noch einen Stau, eine Verkehrsbehinderung, sagt jederzeit Bescheid. Ihr könnt immer durchklingeln oder eben per WhatsApp direkt ins Studio schreiben. Beides möglich über die 0228 4007 111. Gute Fahrt!
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4: Und dem Mittagsteam im Rücken. Schön, dass ihr dabei seid. Hallo!

0: ist der Mai, so kühl und nass, so füll's dem Bauern Scheun und Fass. Ja, gucken wir uns genauer an mit Wettermann Carsten Brandt. Grüß dich.
1: Lara, hallo.
0: Ja, das will uns sagen, dieser Regen, der ist ja für uns nicht das Gelbe vom Ei, aber die Natur, die freut sich wie Bolle.
1: Genau, und ich guck mal, dieses Grün da draußen, das ist jetzt so richtig frisch nach dem Regen gestern schon. Jetzt kommt nochmal Regen rein, Lara, ne, und dann sieht das so richtig toll aus. Ja, und die Landwirte jubeln, war ja viel zu trocken. Jetzt kommt Regen. Soll jetzt nicht zu lange und zu viel regnen, das darf es natürlich auch nicht sein. Aber ich hoffe, das tut's auch nicht. Und dann ist das ein richtig klasse Start für diesen Mai, fürs Wachstum und für die tolle Ernte. Weil die Bauern interessiert ja jetzt nicht, ob es ein paar mehr Sonnenstunden gibt oder nicht. Das ist ja alles egal. Hauptsache, die Ernte wird gut. Und wenn der Mai Feuchtigkeit bringt, ein bisschen Sonne, ein bisschen Wärme, ja, dann kann das auch eine gute Ernte geben. Ne?
0: Ja, und die bringt er mindestens mal bis morgen Mittag. Dann, Carsten, sieht es schon freundlicher aus. Dann klart es langsam auf.
1: Genau. Also ein bisschen Geduld müssen wir haben. 24 Stunden jetzt mit wechselhaftem Wetter noch. Und gerade in der Nacht, ihr Lieben, viel Regen. Es kann sein, dass sogar der Deutsche Wetterdienst eine Unwetterwarnung rausgibt hier für Dauerregen. Das ist möglich, ja. Also es ist wirklich viel, 20, 30 Liter pro Gramm, so zwei, drei Gießkannen, Lara, ne? auf den Quadratmeter. Ich hoffe mal, dass da nichts passiert. Das dürfte wahrscheinlich gut gehen. Aber so Aquaplaner unterwegs sein, Aquaplaning, Unterführung voll, sowas, das ist möglich, ja, auch in der Nacht. Aber morgen geht es dann wirklich besser weiter. Nachmittags ist der Regen dann wahrscheinlich raus und dann wird es wieder freundlicher. Dann setzen wir wieder unser schönes, freundliches Gesicht auf, Lara, oder?
0: Unser Frühlingsgesicht, Carsten.
1: Ja,
0: ich danke dir für die Aussichten.
1: Ich danke dir und bis bald, ne? Tschüss.
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0: Bisschen Salat, Gurke, Tomätchen selbst angepflanzt? Ist schon was Schönes, oder? Und das Gemüse könnt ihr auch selbst anbauen, wenn ihr gar keinen eigenen Garten habt. Denn bei uns in Bonn-Mehlem und in Buschdorf gibt's Felder zum Mieten. Meine Ernte heißt diese Idee von Wanda Ganders. Und die hat unser Radio Bonn-Rhein-Sieg-Reporter Dominik Becker getroffen. Natürlich im Gemüsegarten.
1: Hier gibt es rund 100 Gemüsegärten zu mieten und eine Handvoll sind noch da.
2: Und die kleinen süßen Gärten, ja, die werden von Wanda und ihrem Team vorbereitet und sozusagen für die Mieter vorbepflanzt. Über 20 Gemüsesorten sind das.
1: Zucchini, Gurke, Kürbis, Bohnen, Zwiebeln, Kartoffeln, rote Beete, Salate, Erbsen und so weiter.
2: Und ja, es gibt bei uns im Radio Bonn-Rhein-Sieg-Land viele Menschen, das ist die Erfahrung von Wanda, die wären gerne ein Hobbygärtner oder eine Hobbygärtnerin, wenn sie denn die Möglichkeit dazu hätten.
1: Die vielleicht daheim nur in Anführungsstrichen einen Balkon haben oder vielleicht auch gar keinen Balkon haben und die einfach mal erfahren möchten, wie wächst Gemüse? Welches Gemüse wächst denn eigentlich bei uns auch regional, saisonal? Wann kann ich was ernten?
2: Hat sich auch Tamara aus Dottendorf gedacht. Die ist ganz gemüsefrisch dabei und freut sich schon auf ihren ersten großen Moment.
3: Boah, also eben wurde mir gesagt von meiner Beetnachbarin, so Ende Mai kann man schon die ersten Kartoffeln ernten. Da freue ich mich am meisten drauf.
2: Was brauche ich also, um so einen Mietgarten zu betreiben? Was muss ich eigentlich? Nichts.
1: Man kommt einfach hierher, kann losackern. Es gibt Wasser vor Ort und es gibt natürlich auch Gartengeräte von Gießkannen, Hacken, Spaten, Rechen.
2: Noch nicht mal Ahnung muss ich haben. Das freut auch Tamara. Die ist ja die Neue auf dem Feld.
3: Also hier sind ja immer viele Leute, die das schon öfter gemacht haben und irgendwie kann man die immer fragen. Also ich glaube, hier ist man nicht alleine.
2: Ein Muss gibt es dann doch. Man muss oder man sollte richtig Bock aufs Gärtnern und auf seinen eigenen Gemüsegarten haben. Das, glaube ich, ist aber gar nicht so schwer.
3: Vor allem kann man es selber ernten, das ist schon ein cooles Gefühl.
0: So, und euer Gemüse selber ernten. Zwischen dem Vogelgezwitscher, dabei der Blick auf Siebengebirge, auf den Drachenfels, hat auch ein bisschen was von Urlaub, oder? Wie diese Mietgärten ausschauen, das könnt ihr euch angucken auf der Radio Bonn-Rhein-Sieg Instagram-Seite.

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1: Mit Benedikt Schockenhoff. Guten Tag. Im Fall der Hunter-Virus-Infektionen auf einem Kreuzfahrtschiff vor den Kapverden geht die Weltgesundheitsorganisation davon aus, dass die Krankheit von Mensch zu Mensch übertragen wurde. Bisher galt ein solcher Infektionsweg als äußerst selten. 3 Passagiere sind gestorben, darunter ein Deutscher. Der Konflikt zwischen den USA und dem Iran wegen der Straße von Hormus verschärft sich weiter. US-Präsident Trump hat gedroht, sollte der Iran Schiffe angreifen, die Frachter durch die Meerenge geleiten, werde das Land vernichtet. Und jetzt das Wichtigste von hier. Unsere Region hat einen Bauturbo bitter nötig. Das sagt der Chef der IHK Bonn-Rhein-Sieg, Hubertus Hille, der

0: Bauturbo will der Bonner Stadtrat am kommenden Donnerstag entscheiden. Laut dem Bundesinstitut für Bau, Stadt und Raumforschung brauchte Bonn rund 1.600 neue Wohnungen pro Jahr. Dieses Ziel war in den vergangenen Jahren immer verfehlt worden. In Königswinter-Oberdollendorf ist die Polizei am späten Abend zu einem Unfall gerufen worden. Als die Beamten an der Straße im Mühlenbruch ankamen, fanden sie einen 27-jährigen Fahrer und seine gleichaltrige Begleiterin. Der Wagen des Mannes war schwer beschädigt. Die Airbags hatten ausgelöst und das Auto stand auf einer abschüssigen Grünfläche. Der 27-Jährige muss in einer Kurve die Kontrolle über seinen Wagen verloren haben, sagte die Polizei. Sein Fahrzeug kam erst jenseits der Straße zum Stehen. Vorher hatte es noch einen Hydranten und eine Werbetafel mitgenommen. Für die Beamten ergaben sich Hinweise darauf, dass der Fahrer getrunken hatte. Sein Führerschein wurde sichergestellt, sein Auto abgeschleppt. Der Konzernname Deutsche Post ist so gut wie Geschichte. Mehr als 3 Jahrzehnte nach Einführung dieses Firmennamens soll die Hauptversammlung des Bonner Logistikers heute beschließen, den Namen wieder abzulegen, zumindest auf Konzernebene. Heißt, die Bonner Post wird an der Börse künftig DHL AG heißen. In der zweiten Jahreshälfte soll das dann auch so ins Handelsregister eingetragen werden. Die Deutsche Post AG in Bonn ist eine Nachfolgerin der Bundespost, die in den 90ern ja schrittweise privatisiert wurde. 2002 kaufte die Firma den US-Logistiker DHL. Damit wurde das Auslandsgeschäft der Bonner immer wichtiger. Den Firmennamen Deutsche Post wird es aber noch weiter geben. Er steht künftig für die DHL-Tochterfirma, die sich im Inland um Pakete und Briefe kümmert. 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
2: Ja, da müssen wir durch. Es ist grau, es ist frisch, es ist sehr, sehr regnerisch den ganzen Tag über. Kommen immer wieder Schauer auf uns runter, gerade zum Abend und in der Nacht nehmen die deutlich zu. Das ist eine ganze Menge, die da runterkommt. Wundert euch bitte nicht, wenn euch da Richtung Abend eine amtliche Wetterwarnung erreichen könnte. Macht euch keine Sorgen, es ist nicht allzu schlimm. Ihr habt es aber schon mal gehört und wir behalten das Ganze natürlich für euch im Blick. Morgen Vormittag regnet sich dann so ein bisschen aus. Zum Nachmittag wird es schon wieder ein bisschen freundlicher. Das heißt nicht, dass da gar nichts mehr runterkommt. Auch da sind noch vereinzelte Schauer drin, aber dann schon deutlich weniger als heute Nachmittag. Und spätestens in Richtung Wochenende ist es wieder freundlicher und sonniger. Aktuell die Temperatur 16,2 Grad, die wir messen an unserer Wetterstation in Bonn-Hohholz. Wachtberg-Niederbachem ist bei 15,5.
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2: 2 Staus haben wir. Einer ist auf der A4 Köln Richtung Aachen zwischen dem Dreieck Heumer und Eiffeltor. 5 Kilometer stockend. Hier braucht ihr insgesamt 10 Minuten länger. Und dann haben wir noch einen auf der A59 hoch Richtung Köln zwischen Spich und dem Flughafen. 4 Kilometer Stau, 10 Minuten plus. Auch hier. Blitzer haben wir jede Menge stehen. Wir fangen an mit dem in Hennef am Wingenshof, wenn ihr ortseinwärts unterwegs seid. Dann blitzt es in Bonn-Boll-Geißler auf der Abtstraße. In Bonn-Kastell steht er auf der Grau-Rheindorfer Straße Richtung Grau-Rheindorf selbst, kurz vor der Autobahnauffahrt. Und 2 haben wir in Bonn-Bad Godesberg. Einer ist auf der Burgstraße, kurz hinter der Kirche, wenn ihr ortseinwärts fahrt. Der andere ist auf der Ubierstraße, da beziehungsweise am Otto-Kühne-Platz. Hier blitzt es in beide Richtungen. Wenn ihr auf eurer Strecke heute Mittag auch noch einen Blitzer sehen solltet oder einen Stau oder eine Verkehrsbehinderung, dann sagt Bescheid, da haben wir alle was von. 0228 4007 111 einfach schnell anrufen oder WhatsAppen. Dankeschön und gute Fahrt.
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2: Der Weg Schritt für Schritt durch den Dienstag. Wir gehen ihn gemeinsam. Lara Schamolli, das Mittagsteam, jetzt auch mit Daniel Powder mit Bad Day. Schön, dass ihr uns dabei habt. Hallo zusammen.

0: Ja, solange der Regen da draußen so ungemütlich ist, je ungemütlicher ist, desto gemütlicher ist der natürlich bei uns. So wird ein Schuh draus.
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0: Ja, gut, dass hier gleich Kollege Anthony Robbins übernimmt. Ich sag's euch jetzt aber erstmal rüber zu Henrik Frost ins landesweite Geldregenstudio.
2: So, Kevin ist am Telefon und Kevin ist einer, der fummelt so gerne an Kabeln rum. Habe ich das richtig zusammengefasst?
3: Ja, genau, das stimmt.
2: Einfach ausgedrückt, du bist Elektriker bei den Stadtwerken. Was war heute genau schon zu tun?
3: Ach, einiges. Wir mussten einige Baustellen abfahren und einige Sachen reparieren.
2: Und das ist halt ein handwerklicher Job. Wenn der dann nicht anfällt, würdest du gerne in den Urlaub. Der erste größere Urlaub mit deiner Partnerin. Ich kann euch ja Kreta empfehlen.
3: Oh, ja.
2: Warst du da
3: schon
2: mal?
3: Schön. Nee, da war ich noch nicht.
2: Gibt auch sehr, sehr viele schöne Strände und ist jetzt nicht so ganz so klassisch wie Mallorca oder so. Wäre das eine Möglichkeit für euch?
3: Definitiv.
2: Pass auf, den Tipp nimmst du kostenlos mit und alles, was jetzt kommt, wäre dann on top. Hier ist dein Geldregen für dich.
1: 200 Euro.
3: Weiter.
1: 500 Euro.
3: Weiter.
1: 1000 Euro.
3: Weiter.
2: Ich fasse es nicht. Kevin, das war der Blitz.
3: Habe ich gehört.
2: Ich meine, du kennst dich ja mit Strom und so weiter alles aus, aber dass jetzt noch der Blitz hier einschlägt, da schlägst du die Sicherung
3: nicht
2: aus.
3: Nicht mitgerechnet.
2: Ach, schade. Es tut mir wahnsinnig leid.
3: Ja, trotzdem, vielen Dank.
2: Ach, ärgerlich. 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

0: Um 50. Geburtstag habe ich meinen ersten Flug geschenkt bekommen. Warum? Ja, meine beste Freundin war der Meinung, wir müssen jetzt endlich mal zum Ballermann. Das hat Isabel ins Radio Bonn-Rhein-Sieg-Studio geschrieben auf die Frage. Sag mal, es gibt ja späte Firsts, also Sachen, die ihr echt spät zum ersten Mal gemacht habt. Isabel, mit 50 zum Ballermann, finde ich super, oder?
1: Ist auf jeden Fall ein cooles erstes Mal. Also ich war selber noch nie da. Ich könnte das sogar auch mit 50 noch umsetzen, wenn ich jetzt noch 20 Jahre warte.
0: Sagt Anthony Robbins.
1: Ein wunderschön. Ja, ich finde das Ganze generell ganz cool, mal so ein bisschen darüber nachzudenken, was man so als erstes Mal gemacht hat, beziehungsweise was man auch so lange vor sich hergeschoben hat, um als erstes Mal zu machen. Ich denke schon die ganze Zeit darauf rum, aber mir fällt so klassisch nicht was ein.
0: Mir auch nicht. Mir sind so Sachen eingefallen, die ich gesehen habe. Ich habe zum Beispiel neulich zum ersten Mal gesehen, wie ein Feuerwehrauto getankt hat. Das siehst du einfach nicht.
1: Ja, ich habe früher an der Tankstelle gearbeitet, deswegen zählt das nicht.
0: Ja, okay.
1: Deswegen, ich habe auch
0: das
1: schon ganz viele Taxis tanken sehen. Also von daher, damit holst du mich nicht.
0: Hat schon mal jemand eine Babytaube gesehen? Oder sind sie einfach irgendwann da?
1: Habe ich auch schon gesehen.
0: Also, sag mal, okay. Dann, also erzählt bitte gerne eure Sachen, die ihr zum ersten Mal in, ja doch vielleicht echt spätem Alter zum ersten Mal gemacht habt. Das ist eins der Themen heute Nachmittag bei Anthony Robbins hier bei Radio Bonn-Rhein-Sieg. Viel Spaß, Anthony.
1: Danke.

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1: Mit Thorsten Adolfs. Guten Tag. Die Zahl der Pflegebedürftigen in Deutschland steigt stark an. Und das liegt nicht nur daran, dass die Gesellschaft immer älter wird. Auch bei Jüngeren wächst die Zahl der Menschen, die Pflegegeld bekommen. Das zeigt ein neuer Forschungsbericht für den Spitzenverband der Krankenkassen. Malte Albrecht aus dem News-Team. Woran liegt dieser deutliche Anstieg?
2: Ja, das ist tatsächlich die überraschende Erkenntnis. Inzwischen ist fast jeder vierte Pflegebedürftige jünger als 65 Jahre. Besonders deutlich sieht man die Entwicklung bei Kindern und Jugendlichen. Ihr Anteil ist auf 6,5% gestiegen. Hier spielen oft psychische Erkrankungen oder soziale Problemlagen eine wichtige Rolle. Der Bericht nennt aber noch einen anderen wichtigen Grund. 2017 wurde das Pflegesystem umgestellt. Aus 3 Pflegestufen wurden 5 Pflegegrade. Und der Chef des GKV-Spitzenverbands Blatt kritisiert, die Politik habe damals den Zugang zur Pflege viel großzügiger gemacht als vorgeschlagen. Das alles belastet die Pflegekassen jetzt natürlich zusätzlich. Die Studienautoren empfehlen deshalb, das Bewertungssystem wieder umzustellen, damit vor allem die Menschen Unterstützung bekommen, die sie wirklich brauchen. Es soll ja ohnehin eine neue Pflegereform geben. Konkrete Vorschläge will Bundesgesundheitsministerin Wagen noch in diesem Monat vorstellen.
1: Danke für die Infos, Malte Albrecht. Und jetzt weitere Themen kurz und kompakt.
3: Das Biotechnologieunternehmen BioNTech will mehrere Standorte schließen, darunter die in Idar-Oberstein und Marburg. Insgesamt sollen davon rund 1.860 Arbeitsplätze betroffen sein. Das Mainzer Pharmaunternehmen will so pro Jahr rund 500 Millionen Euro einsparen. In Dresden sind eine Straßenbahn und ein Linienbus zusammengestoßen. Es soll etwa 30 Verletzte geben. Die Straßenbahn ist bei dem Unglück entgleist. Zur Unfallursache wurden noch keine Angaben gemacht. In der Stadt gibt es massive Verkehrsbehinderungen. Das soll auch noch ein paar Stunden so bleiben. Mit immer mehr Haustieren in Deutschland wird illegal gehandelt. Laut Tierschutzbund gab es im vergangenen Jahr knapp 260 Fälle, in denen mindestens 2250 Tiere davon betroffen waren. Die Tierschützer sagen, das sei aber wohl nur die Spitze des Eisbergs. Man gehe von einer hohen Dunkelziffer aus. Als Gegenmaßnahmen fordert der Verband strengere gesetzliche Vorgaben beim Onlinehandel mit Tieren. Außerdem sollten Händler ihre Identität nachweisen müssen. Die Zahl der Firmenpleiten in Westeuropa ist auf einem Höchststand. Nach Angaben der Auskunftei Kreditreform gab es im vergangenen Jahr so viele Insolvenzen wie seit über 20 Jahren nicht mehr. Die Zahlen liegen damit sogar über dem Niveau nach der Finanzkrise von 2008. Besonders stark betroffen sind die Schweiz, Griechenland und Finnland. Deutschland liegt auf dem 4. Platz. Es gibt aber auch kleine Lichtblicke. In Osteuropa sind die Pleitezahlen zurückgegangen. Die Experten rechnen damit, dass die Lage bei vielen Unternehmen angespannt bleibt. Das gelte vor allem für den Bau- und den Dienstleistungsbereich, heißt es.
0: Und jetzt das Wichtigste von hier.
4: Mit Benedikt Schockenhoff. Guten Tag. Wirklich sommerliches Wetter gibt's im Radio Bonn-Rhein-Siegland gerade nicht, aber die Bonner Freibäder, die sind jetzt so gut wie startklar. Den Anfang macht das Rüngsdorfer Bad, das Rüngsi, am 18. Mai. Mehr dazu gibt's gleich bei uns in den Lokalnachrichten um 9:30.
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5: Weiterhin relativ graue Angelegenheit das Ganze. Viele Wolken, die unterwegs sind im gesamten Radio Bonn-Rhein-Siegland. Auch immer mal Schauer sind möglich oder kurze Nieselregenabschnitte. Morgen zum Start in den Mittwoch hinein auch da nochmal ein bisschen grauer. Tagsüber berappelt sich dann aber und nachmittags sind wir dann bei Werten so rund um die 20-Grad-Marke wieder unterwegs und das bei viel Sonne. Aktuell 15,9 Niederkassel-Ranzel, 18,3 sind es aktuell am Bonner Hauptbahnhof. Der ausführlichste Verkehrsservice für Bonn und den Rhein-Sieg-Kreis startet auf der A4 Richtung Aachen zwischen Dreieck-Köln-Heumer und Köln-Eiffeltor. 5 Kilometer Stau, 10 Minuten plus und die A59 Richtung Köln zwischen Spich und Flughafen Köln-Bonn. 2 Kilometer Stau, hier kommen auch nochmal 10 Minuten dazu. Blitze haben wir aktuell. Tannenbusch, Agnetendorfer Straße Richtung Buschdorf wird geblitzt. Dann Hennef-Wingenshof, ortseinwärts steht auch ein Blitzer. Bonn-Boll-Geißler, Abtstraße, den hat der Michael entdeckt, danke dafür. Bonn-Grau-Rheindorfer Straße Richtung Grau-Rheindorf wird auch nochmal kurz vor der Autobahnauffahrt geblitzt. Und in Bonn-Bad Godes Berg auf der Burgstraße Richtung ortseinwärts meldet die Gisela an Blitzer. Habt ihr auch noch was gesehen? Staus, Blitzer, alles weitere auf den Straßen meldet jederzeit. Das geht über die 0228 4007 111. Gute und vor allem sichere Fahrt euch.
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5: Schön, dass ihr dabei seid. Einen schönen Dienstag zusammen. Rein geht's jetzt. Viel gute Laune habe ich. Bruno Mars mit I Just Might. Kommt gut durch den Arbeitstag.

0: Ich kann es selber gar nicht glauben, dass ich das mal sage, aber das Internet kann doch manchmal ein ganz herzerwärmender Ort sein. Ja, denn nur so konnten wir allem live miterleben und es mitverfolgen, wie die mittlerweile 92-jährige Nonne, Schwester Irmengard, eine ganz neue Geschmackswelt für sich entdeckt hat, und zwar die Welt des Döners. Ja, mit 92 Jahren hat Schwester Irmengard ihren allerersten Döner gegessen und ihre Reaktion darauf, die ist richtig viral gegangen.
1: Ich bin ganz begeistert. Ich hörte das lieber vom Döner. Ich dachte, du bist 82, hast noch keinen gegessen.
2: Du bist 92.
1: Hab ich ja 82.
0: Ja. Vor lauter gutem Geschmack vergessen wir, als sie wirklich war, die Liebe. Also, Schwester Irmengard, ein fantastisches Beispiel dafür, dass es nie zu spät ist, um nochmal was Neues auszuprobieren. Auch mit 92 Jahren. Habt ihr was ausprobiert? Was Neues, erst vor kurzem. Und das allererste Mal was wieder erlebt. Erzählt mir gerne davon. 0228 4007 111. Einfach eine Sprachnachricht schicken. Ich freue mich über eure Storys.
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1: Mit Benedikt Schockenhoff. Guten Tag. Nach der Amokfahrt von Leipzig gestern Nachmittag gedenkt die Stadt heute der Toten und Verletzten. Im Rathaus wurde ein Kondolenzbuch ausgelegt, in dem Menschen ihre Anteilnahme ausdrücken können. Fahnen wehen auf Halbmast. Zwei Menschen sind bei der Tat gestern gestorben. Knapp ein Jahr nach der Bundestagswahl wählt die Unionsfraktion heute ihre Führung neu. Der Fraktionsvorsitzende Spahn stellt sich dabei zur Wiederwahl. Gegen Kandidaten gibt es bisher nicht. Und jetzt das Wichtigste von hier. Am vergangenen Samstag sind bundesweit 80.000 Menschen auf die Straße gegangen für erneuerbare Energien und gegen die fossilen Pläne der Bundesregierung. In Troisdorf laden die Grünen heute vor der Sitzung des Stadtrats zu einem symbolischen Trauermarsch ein. Es geht, sagen sie, um den, Zitat, Kahlschlag beim Klimaschutz vor Ort. Troisdorf sei einst Vorreiter bei der Förderung der Energiewende gewesen. Es seien viele PV-Anlagen gebaut worden und es hätte große Fortschritte bei der Gebäudedämmung, Wallboxen für E-Autos oder der Entsiegelung von Flächen

0: die Polizisten an der Straße im Mühlenbruch ankamen, fanden sie einen 27-jährigen Autofahrer und seine gleichaltrige Begleiterin. Der Wagen des Mannes war schwer beschädigt, die Airbags hatten ausgelöst und das Auto stand auf einer Grünfläche. Der 27-Jährige muss in einer Kurve die Kontrolle über seinen Wagen verloren haben, sagt die Polizei. Sein Fahrzeug kam erst jenseits der Straße zum Stehen. Vorher hatte es noch einen Hydranten und eine Werbetafel mitgenommen. Alkohol war wohl im Spiel, vermutet die Polizei. Sein Führerschein wurde sichergestellt und sein Auto abgeschleppt. Der Sommer ist gerade nicht zu sehen, er kann jetzt aber gerne kommen, das sagt die Stadt Bonn. Ihre Freibäder sind so gut wie startklar, die Saisonvorbereitungen liegen in den letzten Zügen. Die Becken sind gereinigt und neu gefüllt worden, die Wasseraufbereitung ist hochgefahren. Was noch, Katrin Meyer-Sebastian?
1: Auch die Umkleiden, die Sanitäranlagen, Sprungtürme und Rutschen wurden sicherheitstechnisch überprüft. Besonders wichtig ist jedes Jahr auch die Personalfrage und die Einsatzplanung. Und auch da sieht sich die Stadt Bonn aktuell gut aufgestellt, sagt sie. Damit alles reibungslos läuft, sollen die Bonner Freibäder wieder gestaffelt starten. Den Anfang macht das Rüngsdorfer Bad, das Rüngsee am 18. Mai. Das Römer und das Ennertbad folgen am 23. Und das Friesi in Friesdorf hat dann ab dem 1. Juni geöffnet.
0: Die Eintrittspreise in die Bonner Freibäder bleiben unverändert. Neu ist die Videoüberwachung in den Eingangsbereichen aller vier Bäder. Sie soll für mehr Sicherheit sorgen. 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
3: Noch nicht ganz so freibadhaft, aber das kommt noch heute. Noch mal ein bisschen grauer das Ganze, auch morgen zum Start in den Mittwoch. Viele Wolken, die unterwegs sind, immer mal Schauer möglich. Am Nachmittag bessert sich das dann aber direkt. Viel Sonne dann wieder dabei, Temperaturen auch wieder über der 20-Grad-Marke. Aktuelle Werte an diesem Dienstag haben wir 17,9 stehen in Bonn-Bolbechlinghofen, 16,1 aktuell auf dem Ölberg. Der ausführlichste Verkehrsservice für Bonn und den Rhein-Sieg-Kreis. Wir starten auf der A4 Richtung Aachen zwischen Kreuzköln-Remberg und Köln-Klettenberg. 7 Kilometer stockender Verkehr, 10 Minuten plus. Und auf der A59 Richtung Köln zwischen Spich und Flughafen Köln-Bonn 2 Kilometer Stau. Hier kommen auch nochmal 10 Minuten dazu. Blitzer aktuell, Tannenbusch, Agnetendorfer Straße Richtung Buschdorf. Dann nochmal in Hennef, Wingenshof. Ortseinwärts wird geblitzt. Und Bonn-Bolgeisler Abtstraße. Danke an Michael und Lisa fürs Durchgeben. Habt ihr noch was gesehen? Weitere Staus, weitere Blitzer jederzeit einfach melden über die 0228 4007 111. Gute und vor allem sichere Fahrt.
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3: Schön, dass ihr dabei seid. Schönen Dienstag. Benson Boone jetzt für euch.

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0: 92 Jahre alt. So alt ist Schwester Irmengard, die zum allerersten Mal einen Döner probiert hat und damit im Internet dann direkt viral gegangen ist. Und wir bei Radio Bonn Rhein-Sieg haben uns gedacht, das ist eigentlich ein schönes Ding, um einfach mal so darüber zu sprechen. Was für erste Male habt ihr so gemacht? Wie lange habt ihr auf bestimmte Dinge gewartet? Und die Natascha hat mir eine tolle Sprachnachricht dazu geschickt.
1: Ja, hallo zusammen. Was habe ich das erste Mal gemacht? Mit 41 Jahren habe ich mir ein Nasenpiercing stechen lassen. Hab mich vorher nie getraut. Hat mir meine Tochter zum Muttertag geschenkt. Sagt sie, Mama, du wolltest immer einen haben. Also mach dir jetzt mal ein Nasenpiercing. Ich sag, okay. Ja, irgendwann ist immer das erste Mal, ne? Und die Dame mit 92, ja cool. Chapeau.
0: Ja, richtig cool und richtig Chapeau an dieser Stelle. Hier ist Radio Bonn Rhein-Sieg mit Anthony Robbins. Habt auch ihr was, wie die Natascha, zum allerersten Mal gemacht und richtig lange darauf gewartet? Schickt's mir gerne auch als Sprachnachricht 0228 4007 111.

0: Und natürlich gibt's an diesem Dienstag, an eurem Feierabend, auch nochmal die Chance auf Geld.
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0: Und das so lange, bis ihr Stopp sagt. Seid nur vorsichtig, dass euch der Blitz nicht trifft. Wir gehen rüber ins landesweite Geldregenstudio zum Kollegen Hendrik Frost.
2: Kerstin bereitet sich ein bisschen darauf vor, gleich nochmal shoppen zu gehen. Hey, hallo.
3: Hallo.
2: Wobei shoppen ist jetzt schon ziemlich groß gesagt, oder?
3: Ja, ist nur ein kleiner Einkauf. Das, was so fehlt im Kühlschrank, das muss heute noch ran.
2: Und du hast mir schon gesagt, du bist da auch relativ spontan. Du machst dir gar keine Liste.
3: Nee, ich sollte das vielleicht tun, weil irgendwie landet mehr im Einkaufswagen, aber ja. Ich gebe mir Mühe.
2: Ich kenne das. Ohne Liste oder hungrig einkaufen gehen sind die teuersten Sachen, die man machen kann.
3: Aber so. Ich gebe mir Mühe und ich hoffe, das klappt diesmal.
2: Du hast ja auch eine gute Begleitung, ne?
3: Ja, mein Mann wollte mitkommen. So.
2: Wenn er denn dann gleich zu Hause ist, du hast schon gesagt, genau. Eine halbe Stunde sind wir noch unter uns, liebe Kerstin.
3: Genau, und dann müssen wir Schluss machen.
2: Mhm. Ja, komm, dann beeilen wir uns. Hier kommt ein Geldregen.
1: 200 Euro.
3: Weiter?
1: 700 Euro.
3: Weiter?
1: 1.000 Euro.
3: Stopp.
2: Das sind 1.000 Euro für dich.
3: Das ist toll, danke schön.
2: Und das ging ja auch schneller als eine halbe Stunde. Mensch, wir haben noch so viel Zeit hinten raus. Wir können auch Kaffee trinken.
3: Ja, das können wir tun.
2: Kerstin, 1.000 Euro für euch.
3: Dankeschön.
2: So, und das machen wir einfach mal 5. 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
1: Mit Thorsten Adolfs. Guten Tag. Auf einem kleinen Kreuzfahrtschiff im Atlantik herrscht weiter Ausnahmezustand. 3 Menschen sind nach einer Hunter-Virus-Infektion gestorben, darunter auch ein Deutscher. Jetzt gibt es neue Erkenntnisse. Die Weltgesundheitsorganisation geht davon aus, dass das Virus von Mensch zu Mensch übertragen wurde. Malte Albrecht aus den Nachrichten. So etwas ist extrem selten.
2: Ja, genau. Normalerweise wird das Hunter-Virus über Ausscheidungen von Nagetieren übertragen, also zum Beispiel durch Urin, Kot oder Speichel. In diesem Fall vermutet die WHO, dass es sich um den sogenannten Antentyp handeln könnte und bei dem sind Infektionen auch bei engem Kontakt zwischen Menschen möglich. Ursprünglich hat sich wohl ein Ehepaar schon vor Reisebeginn in Argentinien noch an Land infiziert, vermutlich bei einer Expedition durch Kontakt mit Wildtieren. Beide sind inzwischen gestorben. Das Hunter-Virus kann hohes Fieber und schwere Atemwegserkrankungen verursachen. Häufig werden auch die Nieren geschädigt.
1: Wie ist im Moment die Lage auf dem niederländischen Schiff und wie geht es jetzt weiter?
2: Laut WHO gibt es auf dem Schiff bisher insgesamt 7 Erkrankungsfälle. 2 Patienten sollen demnächst in die Niederlande gebracht werden. Die MV Hondius ankert unterdessen weiter vor den Kapverden im Atlantik. Die rund 140 Passagiere dürfen nicht an Land. Geplant ist nun, Kurs auf die Kanarischen Inseln zu nehmen. Dort soll das Schiff gründlich untersucht und desinfiziert werden. Außerdem wird dann geprüft, wie groß das Risiko für die übrigen Passagiere ist. Für die breite Öffentlichkeit besteht laut WHO keine größere Gefahr.
1: Danke Malte und jetzt weitere Meldungen in der Zusammenfassung. Bund und Länder stecken 4 Milliarden Euro in Kitas für den Neubau, die Sanierung und eine bessere Ausstattung. Das Geld stammt aus einem speziellen Investitionstopf und gilt rückwirkend ab Januar 2026. Vor allem Städte und Gemeinden, die finanziell schwach aufgestellt sind, sollen davon profitieren. Der Meta-Konzern setzt künftig auf KI, um Kinder unter 13 Jahren von Instagram, Facebook und Threads fernzuhalten. Die Software scannt dabei nicht nur Profilinfos, sondern auch Fotos und Videos. Erkennt sie zum Beispiel Geburtstagsbilder eines Kindes, wird das Konto gelöscht. Hintergrund ist der Druck der EU, die Meta vorwirft, zu wenig für den Schutz junger Nutzer zu tun. Die Grünen ziehen nach einem Jahr Schwarz-Rot ein vernichtendes Fazit. Die Koalition taumle wie ein Schiff ohne Steuermann. Außerdem würden Reformen angekündigt, aber kaum umgesetzt, kritisiert die Grünen-Fraktionsspitze. Fraktionschefin Dröge sagte, wenn Kanzler Merz vor eine Kamera tritt, müsse man der Koalition die Daumen drücken, dass er nicht irgendetwas sagt, was unüberlegt sei, eine Krise auslöse, irgendjemanden beleidige oder die Koalition in Schwierigkeiten bringe. In Deutschland wurden im vergangenen Jahr mehr als 3 Milliarden Euro für Fairtrade-Produkte ausgegeben. Das ist ein Rekord und ein Plus von fast 9% gegenüber dem Vorjahr. Pro Kopf haben Verbraucher im Schnitt 38 Euro für Waren wie Kaffee, Kakao oder Bananen mit dem Fairtrade-Siegel ausgegeben. Besonders bei Bananen und Kakao stieg die Nachfrage deutlich. Von den gut 3 Milliarden Euro gingen 42 Millionen an Prämien direkt an die Produzenten. Das Geld wird dort dringend benötigt, um Investitionen in den Umweltschutz und in bessere Arbeitsbedingungen zu finanzieren.
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3: Mit Benedikt Schockenhoff. Guten Tag. Thorsten, der Erste, und Petra, die Erste. Das sind die Namen vom nächsten Bonner Prinzenpaar für die Session 2026-27. Das hat der Festausschuss Bonner Karneval jetzt bekannt gegeben. Mehr zu den beiden gibt's gleich bei uns in den Lokalnachrichten um 12:30.
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4: Da haben wir heute viele graue Wolken, die unterwegs sind. Immer mal wieder auch Regen dabei oder kurze Schauer. Das Ganze aber nicht lang anhalten, sondern immer mal nur so zwischendurch etappenweise sozusagen. Bei Temperaturen rund um die 15 bis 16 Grad. Morgen zum Start in den Mittwoch ähnliches Wetter und Richtung Nachmittag wird es dann aber ein bisschen freundlicher. Mehr Sonne dann dabei und auch mal ein paar blaue Abschnitte dann zu sehen. Aktuell die Temperaturen in Wachberg-Niederbachem 17,1 haben wir hier stehen. Bonn-Hoholz gibt 17,3 durch. Der ausführlichste Verkehrsservice für Bonn und den Rhein-Sieg-Kreis. Da starten wir mit Stau auf der A4 Richtung Aachen zwischen Dreieck Köln-Heumer und Köln-Eifeltor. 7 Kilometer stockender Verkehr, 10 Minuten plus. A59 Richtung Köln zwischen Köln-Lind und Flughafen Köln-Bonn. 2 Kilometer Stau, 5 Minuten plus. Und auf der A562 Richtung Bonn-Ost zwischen Bonn-Rheinaue und Bonn-Ramersdorf 2 Kilometer Stau, 10 Minuten plus. Die B8 Richtung Troisdorf zwischen Köln-Grimbergkofen und Troisdorf 2 Kilometer stockender Verkehr. Hier dauert es 10 Minuten länger. Und auf der B56 haben wir wieder ein bisschen Verkehr. Vor allen Dingen, wenn ihr aus Richtung St. Augustin nach Bonfilich unterwegs seid, da 2 bis 3 Kilometer stockender Verkehr. Und auf der Endenicher Straße stockt es auch wieder, wenn ihr Richtung Innenstadt unterwegs seid. Habt ihr noch was gesehen? Staus, Blitzer, alles weitere meldet es jederzeit, so wie es die Lisa gemacht hat. Die meldet einen Blitzer, Hennef-Wingenshof, ortseinwärts. Und einen weiteren Blitzer haben wir stehen, Tannenbusch-Agnetendorfer Straße Richtung Buschdorf. 0228 4007 111. Sicherung, gute Fahrt euch allen.
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4: Einen wunderschönen 5. Mai, den wir heute haben, ist ein besonderes Datum für die Künstlerin, die heute dafür sorgt, worum sich unsere 3 nach 3 drehen. Das ist nämlich Adele. Die feiert heute 38. Geburtstag und wir erinnern uns alle noch, wie sie da gefühlt ganz München eine Zeit lang lahmgelegt hat mit ihrer langen Konzertreihe, die da stattgefunden hat. Und Thema Konzerte und Adele, das ist ein bisschen spannend, weil das soll es so zeitnah nicht nochmal geben, eine große Tour und alles weitere, denn sie möchte sich so ein bisschen mehr auf Familie fokussieren und deswegen macht sie jetzt lieber Schauspielerei. Das ganz zentral in Hollywood. Da wird es bald den ersten Film geben, wo sie natürlich auch den Song zu macht und dass sie Filmsongs kann. Das hat sie ja auch schon bewiesen. Hat ja auch schon mal einen Bonn-Song gemacht. Jetzt 3 Adele-Songs. Die 3 nach 3 bei Radio Bonn-Rhein-Sieg. Erstmal Skyfall, danach Rolling in the Deep und When We Were Young hier bei Radio Bonn-Rhein-Sieg.

0: Bisschen frisches Gemüse, Erdbeeren. Und wenn man das alles auch noch selber angebaut hat, dann wissen wir alle, das schmeckt gleich noch einen Ticken besser. Voraussetzung dafür ist natürlich ein Garten. Und wenn ihr jetzt keinen habt, aber trotzdem anbauen und später ernten wollt, dann mietet euch doch einfach einen kleinen Garten. Das geht bei Meine Ernte-Team in Bonn. Dazu gehört Wandergandas. Sie vermietet kleine Gemüsegärten in Bonn-Mehlem und in Buschdorf.
1: Vorbereitet haben wir es ja schon gemeinsam mit dem Landwirt. Es gibt Wasser vor Ort. Über 20 verschiedene Gemüsekulturen sind schon in der Erde für unsere Gemüsegärtner. Und es gibt noch ein Stückchen, was frei bleibt, das Wunschbeet. Da kann man selber eben auch noch säen und pflanzen, was man möchte. Sobald ich etwas abgeerntet habe, kann ich natürlich wieder neu nachsäen.
0: 3 verschiedene Gartengrößen gibt es da, 20, 45 oder 90 Quadratmeter. Da könnt ihr euch als Gärtner austoben oder einfach mal runterkommen.
2: Das gibt mir einfach Entspannung nach der Arbeit. Wir genießen unser eigenes Gemüse wirklich bis weit in den Winter rein. Wir kochen sehr viel ein und wir haben jetzt zehren wir noch von den frischen Sachen.
3: Ja, es ist halt einfach eine schöne Beschäftigung draußen und hier halt auch noch mit Blick auf den Drachenfels. Das ist besonders schön.
4: Mit den Leuten aus ein bisschen im Austausch ist, also wir haben super liebe Beetnachbarn, die dann auch für uns gießen und die uns gerade eben schon ein paar Gemüsesachen noch geschenkt haben, Gemüsesorten. Also es ist super.
0: Ja, ein sehr freundlicher Austausch, wie man das eben in einer guten Gartennachbarschaft kennt. Kommt also sehr, sehr gut an. Und wenn ihr euch mal anschauen wollt, wie diese Mietgärten eigentlich aussehen, dann schaut einfach mal vorbei auf dem Radio Bonn-Rhein-Sieg Instagram-Account. 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
1: Mit Benedikt Schockenhoff. Guten Tag. Der Impfstoffhersteller BioNTech schließt mehrere Produktionsstandorte, auch in Deutschland. Begründet wird das mit zu geringer Auslastung und der Notwendigkeit, Kosten zu senken. Insgesamt könnten bis zu 1.860 Stellen entfallen. Die Bahn startet eine neue Kampagne. Von heute an sind in Bahnhöfen und Zügen Plakate zu sehen, die für mehr Respekt gegenüber den Mitarbeitern werben sollen. Zusätzlich sollen Bahnbeschäftigte mit einer Bodycam ausgestattet werden. Hintergrund ist der Tod eines Fahrkartenkontrolleurs vor 3 Monaten. Und jetzt das Wichtigste von hier. So wirklich sommerlich ist es gerade nicht im Radio Bonn-Rhein-Sieg-Land. Der Sommer steht aber vor der Tür. Die Stadt Bonn hat jetzt gemeldet, dass die Freibäder so gut wie startklar seien. Die Saisonvorbereitungen liegen in den letzten Zügen. Die Becken sind gereinigt und neu gefüllt worden. Auch die Umkleiden, Sanitäranlagen, Sprungtürme und Rutschen wurden sicherheitstechnisch überprüft. Besonders wichtig ist jedes Jahr auch die Personalfrage und die Einsatzplanung. Aber auch da sieht sich die Stadt Bonn aktuell gut aufgestellt, sagt sie. Damit alles reibungslos läuft, sollen die Bonner Freibäder wieder gestaffelt starten. Den Anfang macht das Rüngsdorfer Bad, das Rüngsi am 18. Mai, das Römer und das Ennertbad folgen am 23. Mai und das Friesi in Friesdorf hat dann ab dem 1. Juni geöffnet. Die Eintrittspreise in die Bonner Freibäder bleiben übrigens unverändert. Neu ist die Videoüberwachung in den Eingangsbereichen aller 4 Bäder. Das soll für mehr Sicherheit sorgen. 80.000 Menschen sind letzten Samstag bundesweit auf die Straßen gegangen für erneuerbare Energien und

0: Förderung der Energiewende gewesen. Es seien viele PV-Anlagen gebaut worden und es habe große Fortschritte bei der Gebäudedämmung, bei Wallboxen für E-Autos oder der Entsiegelung von Flächen gegeben. Jetzt werde jegliche Förderung des Klimas in Troisdorf außer Kraft gesetzt, kritisieren die Grünen. Ihr Trauermarsch geht ab 16.30 Uhr vom Kölner Platz zur Troisdorfer Stadthalle. Große Neuigkeiten für Bonner Jecken. Das neue Prinzenpaar für die kommende Karnevalssession in Bonn steht fest. Prinz Thorsten I. und Bonner Petra I. übernehmen die Jecke-Regentschaft. Das hat heute der Festausschuss Bonner Karneval e.V. verkündet. Sowohl Prinz als auch Bonner sind in der Bundesstadt geboren und aufgewachsen und fest mit dem rheinischen Karneval verbunden, heißt es da. Die Proklamation von Thorsten Janssen und Petra Schönen, wie sie bürgerlich heißen, soll dann am 8. Januar stattfinden, exakt einen Monat vor Rosenmontag. Die kommende Karnevalssession steht dann unter dem Motto Tradition em Hetz, Fastelovend he und jetzt. 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
1: Ich kann es irgendwie gar nicht richtig glauben, dass es noch nie einen Thorsten gab, der Karnevalsprinz war. Also der Name, der wurde doch so rumgeschmissen wie kein zweiter. Der war doch früher bestimmt so unter den Top 5 der Namenslisten in Bonn, oder? Wissen wir auch nicht so ganz. Gucken wir mal.
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1: Auch Petra die Erste, bin ich ganz ehrlich, hat mich auch überrascht. Gucken wir mal, was das Wetter so kann. Unser Wettermann, Carsten Brandt, weiß da mehr.
3: Anthony, grüß dich, hallo. Oh, da haben wir viel Regen. Deutschlandweit eine Unwetterlage, gerade Thüringen betroffen, wahrscheinlich auch Sachsen. Bei uns auch viel, aber vermutlich unter der sehr gefährlichen Schwelle, so 20 bis 25 Liter pro Quadratmeter in der Nacht. Trotzdem beobachtet die Lage auf jeden Fall. Morgen immer noch ein bisschen Regen, wird dann aber besser.
1: Aktuelle Temperaturen habe ich natürlich auch noch für euch. Da stehen wir gerade bei um die 16,5 Grad auf dem Ölberg. Ein bisschen drunter sind wir noch mit 16,2 auf dem Bonner Hartberg. Der ausführlichste Verkehrsservice für Bonn und den Rhein-Sieg-Kreis startet mit einem Stau auf der A4 Richtung Aachen zwischen Dreieck Köln-Heumann und Köln-Eiffeltor. 8 Kilometer stockender Verkehr, Viertelstunde plus. Dann die A59 Richtung Köln zwischen Dreieck Bonn-Nordost und Dreieck St. Augustin-West. 2 Kilometer stockender Verkehr, hier kommen 5 Minuten dazu. Und im weiteren Verlauf zwischen Spich und Flughafen Köln-Bonn 3 Kilometer Stau, 10 Minuten plus. Die A555 Richtung Köln zwischen Köln-Rodenkirchen und Kreuz Köln-Süd. 1 Kilometer Stau, 5 Minuten nonstop. Und die A562 Richtung Bonn. Ost zwischen Bonn-Rheinaue und Bonn-Ramersdorf. 1 Kilometer Stau, hier kommen auch nochmal 5 Minuten on top. Dann haben wir noch ein bisschen Stau auf der B8 zum Beispiel Richtung Troisdorf, zwischen Spich und Troisdorf, 2 Kilometer stockender Verkehr, hier dauert es 5 Minuten länger. Die B9 Richtung Bonner Zentrum zwischen der Ecke Reuterstraße und Bertha-von-Suttner-Platz, 1 Kilometer stockender Verkehr, 10 Minuten plus. Und auf der B56, auch da steht es und stockt es wieder. Vor allen Dingen in Bonn-Ende nicht, braucht ihr ein bisschen länger. Und wenn ihr von St. Augustin auf dem Weg Richtung Bonn-Fiedig seid, auch da 2 bis 3 Kilometer stockender Verkehr. Blitzer haben wir noch. Zannenbusch, Agnetendorfer Straße Richtung Buschdorf. Und wenn ihr noch was gesehen habt, Staus, Blitzer, alles weitere, meldet es jederzeit über die 0228 4007 111. Gute und vor allem sichere Fahrt euch.
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1: Einen wunderschönen Dienstag zusammen und liebe Grüße eben an Thorsten den Ersten und Petra die Erste. Hier gibt's jetzt Musik. Two Colors, Safri Duo und Chris the Sarandi mit Cynical auf dem Weg Richtung Feierabend. 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

0: Olivia Rodrigo, Drop Dead, ganz neu bei Radio Bonn-Rhein-Sieg.
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0: Und der ist immer wieder neu, der sorgt immer wieder für glückliche Gesichter auf dem Weg in Richtung Feierabend. Machen wir jetzt nochmal weiter und wir gehen rüber ins landesweite Geldregenstudio zum Kollegen Hendrik Frost.
2: Die letzte Runde im Geldregen für heute möchte Melanie bestreiten. Hallo.
3: Hallo.
2: Du bist Hobbybäckerin, habe ich richtig verstanden?
3: Ja, kann man so sagen.
2: Was kommt denn gleich in den Backofen?
3: Ein glutenfreies Brot mit Reis und Hülsenmehl.
2: Oh, habe ich noch nie gehört, dass man sowas backt. Wie aufwendig ist das im Vergleich, ich sag mal, zum normalen Weizenbrot?
3: Das ist eigentlich nur ein anderes Mehl, aber die anderen Zutaten bleiben alle gleich.
2: Ja, okay. Wenn du dein Geld hier mit rausholst aus dem Geldregen, dann soll es in die Kinderzimmer deiner beiden Kids fließen. Ihr habt da was Größeres vor.
3: Das ist richtig. Wir ziehen jetzt im Juni um in eine größere Wohnung und die Kinder würden dann beide jeweils ein komplett neues Kinderzimmer kriegen.
2: Okay, ich bin gespannt, was es am Ende wird. Ob es den Zuschuss dazu gibt, das entscheidet sich jetzt. Hier kommt dein Geldregen, du kennst die Begriffe Weiter und Stopp. Pass vor dem Blitz auf, nicht, dass wir den heute nochmal hören. Das war schon häufig genug, liebe Melanie. Ich drücke dir die Daumen.
3: Dankeschön.
1: 200 Euro.
3: Weiter.
1: 800 Euro.
3: Weiter.
1: 2000 Euro.
3: Weiter.
1: 5000 Euro.
3: Stopp. Stopp, stopp, stopp.
2: Da hast du dich kurz erschrocken.
3: Ja.
2: Melanie.
3: Oh mein Gott.
2: Das sind 5000 Euro für euch. Da ist die Kohle raus. Sehr gut. Das macht uns happy. Und für euch ist auch noch ein bisschen was da. 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

0: So, jetzt stellt euch mal folgendes Szenario vor. Ihr seid 92 Jahre alt und probiert zum allerersten Mal einen Döner. Realisiert genau in diesem Moment, mein Gott, was habe ich eigentlich 92 Jahre lang verpasst? Genauso ist es der Schwester und Nonne Irmengard passiert, die mit 92 eben zum allerersten Mal einen Döner gegessen hat. Und diese Reaktion ist viral gegangen im Internet. Es war wirklich sehr schön anzuschauen und wenn ihr es noch nicht gemacht habt, guckt es euch auf jeden Fall einmal an. Wir sprechen deswegen heute bei Radio Bonn Rhein-Sieg den ganzen Tag schon über eure ersten Male. Was habt ihr denn mal ausprobiert? Und da kam eine schöne Sprachnachricht von der lieben Petra rein.
1: Hallo liebes Radio Bonn Rhein-Sieg, die Petra hier. Ja, was ich erst spät gemacht habe. Also zum einen habe ich mit 40 Jahren erst meinen Motorradführerschein gemacht. Ist aber auch jetzt schon fast 20 Jahre her und ich war immer noch. Und dann bin ich vor 3 Jahren mit 57 das erste Mal an einer Zipline in Costa Rica durch den Regenwald geflogen. Das war auch eine ganz tolle Erfahrung. Dankeschön, tschüss.
0: Ja, also mit 57 kann man auch das erste Mal Zipline in Costa Rica. Warum denn nicht? Oder eben mit 40 den Motorradführerschein machen. Das sind genau diese Geschichten, die so viel Spaß machen, heute zu hören. Habt auch ihr eine? Schickt sie mir gerne rüber ins Studio. 0228 4007 111. Radio Bonn Rhein-Sieg.

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1: Mit Thorsten Adolfs. Guten Tag. Der Sommer kann kommen, zumindest was die Wasserqualität angeht. Die ist nämlich in den meisten Badegewässern in NRW sehr gut. Das hat das Landesamt für Natur, Umwelt und Klima bestätigt. Von 116 überprüften Badestellen haben 103 die Bestnote ausgezeichnet bekommen. Das entspricht in etwa den guten Ergebnissen der letzten Jahre. Malte Albrecht hat mehr zum Thema.
2: In ganz NRW gibt es 86 ausgewiesene EU-Badegewässer, die regelmäßig kontrolliert werden. Verbesserungen gab es zum Beispiel am Aasee in Münster und am Badesee Kapusch in Hückelhofen. Beide wurden von gut auf ausgezeichnet hochgestuft. Neu bewertet wurden etwa Badestellen an der Ruhrtalsperre Schwamenaul und am Rathersee in Köln, beide ebenfalls mit Bestnote. Einige Gewässer wurden mit gut bewertet, zwei nur mit ausreichend, darunter der Horstmarer See in Lünen. Grundlage der Bewertungen sind Messreihen über mehrere Jahre. Während der Badesaison nehmen die Gesundheitsämter mindestens alle 4 Wochen Wasserproben. Dabei wird unter anderem geprüft, ob sich Darmbakterien im Wasser befinden. Das Landesamt empfiehlt, nur an den ausgezeichneten und gut bewerteten EU-Badestellen ins Wasser zu gehen. Andere Gewässer würden nicht regelmäßig überprüft. Wer sicher gehen will, der schaut am besten in die interaktive Badegewässerkarte im Netz unter lanuk.nrw.de. Der Rhein und die Schifffahrtskanäle gehören nicht zu den Badegewässern. Vom Baden an solchen Wasserstraßen wird weiterhin dringend abgeraten. Dort bestehe Lebensgefahr durch starke Strömungen.
1: Und jetzt weitere Meldungen im Überblick. Der seit dem 1. Mai geltende Tankrabatt in Höhe von 17 Cent kommt bis jetzt nur teilweise bei den Autofahrern an. Laut ADAC wurden mit Blick auf die Durchschnittspreise von Benzin und Diesel bis jetzt nur rund 11 Cent der Steuersenkung weitergegeben. Zu ähnlichen Ergebnissen kommt das IFO-Institut. Im Mordprozess gegen den Raser von Remscheid fordert die Staatsanwaltschaft lebenslange Haft für den jungen Mann und einen lebenslangen Führerscheinentzug. Der betrunkene 25-Jährige habe im April vergangenen Jahres den Tod von Menschen in Kauf genommen, als er Vollgas gab, um mit seinem hochmotorisierten Wagen anzugeben, heißt es. Der Wagen war damals ausgebrochen, auf den Bürgersteig geraten, eine 19-Jährige starb, ihre Freundin überlebte schwer verletzt. Das Pharmaunternehmen BioNTech will 3 Standorte in Deutschland schließen und bis zu 1860 Stellen streichen. Das entspricht etwa einem Viertel der Belegschaft. Die Gewerkschaft IGBCE spricht von einem skrupellosen Kahlschlag. Mit den eingesparten rund 500 Millionen Euro pro Jahr will das Unternehmen die Entwicklung von Krebsmedikamenten vorantreiben. Das Apothekennetz in Deutschland schrumpft weiter. Nach Angaben der Bundesvereinigung der Apothekerverbände gab es Ende März nur noch rund 16.500 Apotheken. Das ist der niedrigste Stand seit 1977. Die Branche warnt, dass dadurch für viele Patienten die Wege zur Medikamentenversorgung länger würden. Besonders für ältere Menschen oder Menschen mit Behinderungen sei das ein Problem. Die Apotheker fordern deshalb eine höhere Vergütung pro Packung, um die gestiegenen Kosten für Personal, Miete und Energie auszugleichen. Die gesetzlichen Krankenkassen sehen die wirtschaftliche Lage der Apotheken gelassener. Sie verweisen auf steigende Umsätze. Ob und wann die Politik die Vergütung anpasst, ist offen.
0: Und jetzt das Wichtigste von hier.
3: Mit Benedikt Schockenhoff. Guten Tag. Es gibt eine klare Absage von Oberbürgermeister Guido Deus, was einen Neubau der Bonner Oper an gleicher Stelle angeht. Im Haushalt fehle es an Geld für so ein Projekt. Andere Baustellen wie beispielsweise Schulsanierungen in Bonn hätten größere Priorität. Mehr dazu gibt's gleich in unseren Lokalnachrichten um halb.
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4: Komische graue Nummer ist es heute. Es ist trotzdem noch relativ warm bei Temperaturen in der Spitze rund um die 18 Grad. Immer mal wieder mischt sich aber auch ein kleiner Schauer mit unter. Das Ganze aktuell bei glatten 18. Am Bonner Hauptbahnhof ein bisschen drunter mit 17,7 sind wir in Troisdorf am Rottersee unterwegs. Blick auf morgen, da auch wieder ein bisschen grau mit dabei zum Start in den Tag. Nachmittag wird es dann aber ein bisschen freundlicher und es lockert auf. Ein bisschen Sonne zeigt sich. Der ausführlichste Verkehrsservice für Bonn und den Rhein-Sieg-Kreis. Wir starten auf der A4 Richtung Aachen zwischen 3 Köln-Heumer und Köln-Eiffeltor. 7 Kilometer stockend hier, Viertelstunde plus. Dann die A59 Richtung Köln zwischen Dreieck Bonn-Nord-Ost und Dreieck St. Augustin-West. 2 Kilometer Stau, 10 Minuten plus. Und im weiteren Verlauf zwischen Köln-Lind und Flughafen Köln-Bonn 2 Kilometer Stau, nochmal 10 Minuten plus. A59 Richtung Bonn zwischen Köln-Rath und Köln-Wahn. 2 Kilometer stockender Verkehr. Hier kommen 5 Minuten dazu. Und dann die A555 Richtung Köln zwischen Köln-Godorf und Kreuz Köln Köln-Süd 2 Kilometer Stau, 10 Minuten plus. A562 Richtung Bonn-Ost zwischen Bonn-Rheinauer und Bonn-Ramersdorf, 1 Kilometer Stau, hier dauert es nochmal 5 Minuten länger. Und auf den Bundesstraßen auch was los, B8 Richtung Troisdorf zwischen Spich und Troisdorf, 2 Kilometer stockender Verkehr, 10 Minuten plus. Die B9 Richtung Bonner Zentrum zwischen der Ecke Reuterstraße und dem Bertha-von-Suttner-Platz, 1 Kilometer stockender Verkehr, 10 Minuten plus. Und die B56 aktuell, wenn ihr von Fielich Richtung St. Augustin unterwegs seid, 2 Kilometer stockender Verkehr, es dauert eine Viertelstunde länger. Keine Blitzer, habt ihr welche gesehen? Meldet sie jederzeit. 0228 4007 111. Gute und vor allem sichere Fahrt euch.
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4: Einen schönen Dienstagnachmittag euch allen. Kommt gut durch den Tag, jetzt mit Bebe Rexha, New Religion und danach extra 90er Soul Asylum mit Runaway Train.

0: der Walli nochmal hier aus der Radio Bonn Reisig Morning Show. Ja, wer hätte das bloß gedacht? Der Tankrabatt kommt nicht vollständig bei uns an. Obwohl die Ölkonzerne ja zugesichert hatten, die Steuererleichterung in Höhe von 17 Cent pro Liter an uns Verbraucher weiterzugeben, sind es im Schnitt nur 13 Cent, dass Tanken für uns günstiger geworden ist. Ja, und jetzt?
1: Das kann man sich nicht gefallen lassen.
0: Nee, das finde ich auch. Ja, aber was tun? Hobby-Tanking schon gesehen? Gibt doch dieses Hobby-Dogging, wo Leute, die gar keinen Hund haben, nur mit einer Hundeleine Gassi gehen. Und so stehen jetzt auch Leute mit der Hand am Tankstutzen an der Tankstelle und haben gar keinen Tankrüssel in der Hand. Ist billiger, ja, aber vermutlich ja auch keine Lösung. Habt ihr eine oder wollt ihr euch einfach mal so richtig, richtig Luft machen? Dann schickt eine knackige Sprachnachricht zu mir ins Studio 0228 4007 111. Morgen ist ja die Regierung Merz auch ein Jahr im Amt. Da können wir dem Kanzler in der Morningshow nochmal alle schön den Marsch blasen. Das kann der ab, oder? Ja, mehr morgen früh ab 6.
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0: Überall in Bonn liegen sie auf dem Boden, achtlos weggeworfen und die Täter, die sind unbekannt. Es geht um Zigarettenstummel. Denn diese Woche ist Kippenwoche und da ist auch Bonn Orange am Start.
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0: Und die haben sich der ganzen Sache spielerisch genähert unter dem Motto, den Kippen auf der Spur. Und dafür suchen sie jetzt fleißige Helfer bzw. Tatortreiniger, die die Stadt von den Kippen befreien. Onlinerin Katha Hoffmann ist nicht nur Tatort-Fan. Grüß dich erstmal.
2: Hi, grüß dich.
0: Du weißt auch am besten, wie man selber Tatortreiniger wird.
2: Ja, ich glaube, dafür habe ich oft genug Tatort geguckt. Bonn Orange weiß es auch. Die haben einen Stand. Da könnt ihr euch Einsammel-Equipment ausleihen. Damit zieht ihr dann los, sammelt Kippen und später bringt ihr eure Ausbeute auch da wieder vorbei und könnt sogar was gewinnen. Morgen ist der Stand in der Edisonallee in Brüserberg und am Donnerstag am Schickshof in Duisdorf immer von 10 bis 14 Uhr. Ja, und am Freitag, da werden dann alle gesammelten Beweisstücke in einer durchsichtigen Säule auf dem Bonner Münsterplatz präsentiert. Und auf der Instagram-Seite von Bonn Orange könnt ihr die Spurensuche übrigens nochmal richtig gut verfolgen und auch nochmal alle Infos finden.
0: Kippenprobleme gibt es aber ja nicht nur bei uns. In der schwedischen Stadt, da ist das Kippenproblem auch viral gegangen. Die haben aber eine ganz andere Lösung gefunden.
2: Ja, in Södertälje, ich hoffe, ich habe das jetzt richtig ausgesprochen.
0: Bestimmt.
2: Das ist in der Nähe von Stockholm, gibt es Automaten, in die man Kippen werfen kann und pro Kippe kriegt man dann einen kleinen Snack, zum Beispiel eine Erdnuss. Ja, und da sammeln und snacken aber weniger die Menschen, sondern vielmehr die Krähen. Ja, das sind ja so clevere Tiere, die haben das Prinzip nämlich ziemlich schnell durchschaut und räumen jetzt quasi freiwillig unseren Müll weg.
0: Kippe gegen Erdnuss. Kein schlechter Deal auf jeden Fall. So oder so geht's aber natürlich hauptsächlich um die Umwelt und eine gute Tat. Ihr könnt Bonn Orange unterstützen. Die Infos gab's von Katha. Danke dir.
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0: mit Benedikt Schockenhoff. Guten Tag. Nach der Amokfahrt in Leipzig wird die Sicherheit in der Innenstadt überprüft. Laut der Stadt geht es vor allem um die Zufahrtsstelle, an der die Amokfahrt begonnen hatte. Erst am Ende der Einkaufsmeile war das Auto durch Poller gestoppt worden. Die Polizei rechnet besonders am Finaltag des Eurovision Song Contests in Wien mit Stör- und Blockadeaktionen. Für den 16. Mai sei bisher eine Demonstration mit rund 3000 Teilnehmern aus dem pro-palästinensischen Umfeld angemeldet worden. Es sei aber von weiteren Aktionen auszugehen. Und jetzt das Wichtigste von hier. Bonns Oberbürgermeister Guido Deus hat sich in einem Radio Bonn Rhein-Sieg-Exklusiv-Interview noch einmal klar für einen Umzug der Bonner Oper nach Beuel ausgesprochen. Im Haushalt fehle schlichtweg das Geld, um einen 700 Millionen Euro Neubau an gleicher Stelle am Rhein zu finanzieren. Das sei auch eine Frage von Prioritätensetzung.
1: Wenn Sie nur danach gehen würden, von wegen, wie viel können wir uns leisten, und wenn Sie das dann noch in Konkurrenz setzen zu Schulsanierungen, die wir vornehmen müssen, Bäderdiskussionen und anderen, wenn wir das in direkten Vergleich setzen, dann müsste man sagen, wir können es uns nicht leisten.
0: Als Privatperson gefragt, könne er sogar komplett auf eine Oper in Bonn verzichten. 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
0: Viele Gebäude in Bonn-Bad Godesberg waren heute Morgen ohne Strom. In der Spitze seien rund 1.350 Haushalte vom Stromausfall betroffen gewesen, heißt es vom Netzbetreiber Bonn-Netz. Grund für den Stromausfall war eine Störung in der Umspannanlage Mehlem. Gegen 10:30 waren dann wieder alle Haushalte ans Stromnetz angeschlossen. Der Sommer ist gerade nicht zu sehen, er kann jetzt aber gerne kommen. Das sagt die Stadt Bonn. Ihre Freibäder sind so gut wie startklar. Die Saison

0: Bonn steht fest. Prinz Thorsten I. und Bonner Petra I. übernehmen die Jecke-Regentschaft. Das hat heute der Festausschuss Bonner Karneval e.V. verkündet. Sowohl Prinz als auch Bonner sind in der Bundesstadt geboren und aufgewachsen und sind auch fest mit dem rheinischen Karneval verbunden, heißt es da. Und ihre Freude ist groß.
1: Sensationell. Großartig. Wir sind total begeistert und können es selber noch gar nicht so richtig fassen.
2: Unfassbar aufgeregt, in der Bundesstadt Bonn hier jetzt aktiv zu sein als Prinzenpaar. Wir freuen uns einfach riesig.
1: Das Größte, was man überhaupt machen kann im Karneval. Und es ist einfach unglaublich.
0: Die kommende Karnevalssession steht dann unter dem Motto Tradition im Hetz, Fastelovend, he und jetzt. 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
4: Das hat nochmal unser Wettermann Carsten Brandt für uns.
5: Anthony, ach nee, jetzt so ein Dauerregen, so eine Gewitterlage hier über den Mittelgebirgen, macht nicht richtig Freude. In der Nacht nass, morgen, dann langsam Wetterbesserung, aber immer noch nass und eher kühl, 13 bis 15 Grad.
4: Aktuell haben wir 15,3 stehen, in Windeckhorst 17,1 sind's in Bonn-Hoholz. Der ausführlichste Verkehrsservice für Bonn und den Rhein-Sieg-Kreis. Wir starten auf der A4 Richtung Köln zwischen Köln-Poll und Kreuz Köln-Gremberg. Hier Gefahr durch ein liegen gebliebenes Fahrzeug auf der rechten Spur. Und aktuell Stau A4 Richtung Aachen zwischen Dreieck Köln-Heumer und Köln-Eiffeltor. 7 Kilometer stockender Verkehr, Viertelstunde plus. A59 Richtung Köln zwischen Dreieck Bonn-Nord-Ost und Dreieck St. Augustin-West. 2 Kilometer Stau, 10 Minuten plus. Und im weiteren Verlauf zwischen Spich und Flughafen Köln-Bonn nochmal 4 Kilometer stockender Verkehr. Hier dauert es auch nochmal 10 Minuten länger. Dann die 59. Diesmal Richtung Bonn, zwischen Dreieck Köln-Heumer und Köln-Wahn, 2 Kilometer Stau, 5 Minuten on top. Und die A555 Richtung Köln, zwischen Köln-Godorf und Kreuz-Köln-Süd, 2 Kilometer Stau, 10 Minuten plus. A562 Richtung Bonn-Ost, zwischen Bonn-Rheinauer und Bonn-Rammersdorf, 1 Kilometer Stau, es dauert 5 Minuten länger. Und dann die B8 Richtung Troisdorf, zwischen Köln-Grimmerkhofen und Troisdorf, 3 Kilometer stockender Verkehr, 20 Minuten dauert es da aktuell länger. Die B9 Richtung Bonner Zentrum, zwischen der Ecke Reuterstraße und dem Bertha-von-Suttner-Platz, 1 Kilometer stockender Verkehr, 10 Minuten plus. Und dann aktuell auf der B56 Richtung St. Augustin zwischen Bonn-Endenich und der Bonner Innenstadt immer wieder stockender Verkehr und Stau. Es dauert insgesamt 20 Minuten länger. B478 Richtung Waldbröl zwischen Hennef-Ost und Ingersau. 1 Kilometer Stau, 10 Minuten plus und nach wie vor keine Blitzer. Habt ihr was gesehen? Sagt gern Bescheid. 0228 4007 111. Gute und vor allem sichere Fahrt euch.
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4: Einen schönen Dienstagnachmittag euch allen. Kommt gut in Richtung Feierabend, kommt gut nach Hause. Jetzt gibt's Leonie mit Don't Worry.

16.42 Uhr. Hier ist Radio Bonn Rhein-Sieg mit Anthony Robbins und ich sage ja, ich habe so ein Fable für so skurrile Schlagzeilen. Wisst ihr, wo man das liest und sich denkt, das kann doch eigentlich gar nicht echt sein. Und wir steuern ja so ein bisschen auf die Richtung Sommerurlaub zu und da habe ich jetzt genau die passende Geschichte. Es ist ein klassischer Urlaubsstreit, der vor Gericht gelandet ist und endet jetzt mit Geld zurück. Das Amtsgericht Hannover hat nämlich entschieden, dass das sogenannte Handtuchreservieren am Pool ein Reisemangel sein kann. Im konkreten Fall hatte ein Urlauber auf Kurs rund 7.000 Euro für eine Pauschalreise bezahlt. Doch die Liegen am Pool waren jeden Morgen schon früh mit Handtüchern blockiert, obwohl das laut Hotelregeln verboten war. Beschwerden blieben aber erfolglos, also was macht man dann? Zieht eben vor Gericht und der Mann hat jetzt tatsächlich Recht bekommen. Für 10 Urlaubstage bekommt er knapp 1.000 Euro zurück. Das sind rund 15% des Reisepreises. Ganz ehrlich, kann man diese Handtücher nicht auch einfach auf Seite werfen? Also, dieses Handtuchblocken ist sowieso so ein Quatsch. Aber dass man dann auch noch Geld dafür zurückbekommt, ist auch Wahnsinn. Naja, nur so als Idee für euren Sommerurlaub.

0: Mann auf dem Weg in den Feierabend. Gibt es jetzt nochmal beste Grüße von unserem Atze.
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3: Ja, nee, ist klar.
4: Claudia Effenberg. Model, TV-Star, Spielerfrau, Expertin für alles. Und jetzt auch noch Expertin für gesundes Abnehmen. Claudia hat der gesammelten Presse verraten, wie sie es macht. Also ihren Sportplan, ihre ausgeklügelte Ernährungsumstellung, ihr mentales Training zum Abnehmen. Was? Ach, die nimmt die Abnehmspritze. Ja, aber schön abgenommen hat sie. Ja, sogar der Ehering passt wieder. Claudia war immer eine hochattraktive Frau. Da kann der Effenberg sagen, was er will. Ja, siehe, der Stefan muss jetzt wieder aufpassen im Strafraum. Ja, die ist gefragt. Hier, verdehen. Eine schöne Frau hat man nie so ganz für sich allein. Ja, da muss der Effe jetzt mal wieder einen Zahn zulegen und den Tiger wieder auspacken. Ich freue mich schon auf die Fotos vom nächsten Oktoberfest. Dann gibt's beim Käfer wieder frische Zunge. Bah.
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1: Mit Thorsten Adolfs. Guten Tag. In NRW steht offenbar der nächste Castortransport an. Heute Abend sollen zum dritten Mal Behälter mit radioaktivem Atommüll von Jülich ins Zwischenlager Ahaus gebracht werden. Davon gehen Anti-Atomkraft-Initiativen aus. Malte Albrecht hat mehr dazu.
2: Eine offizielle Bestätigung gibt es zwar bisher nicht, trotzdem sind wieder Proteste geplant. In Jülich ist ab 18 Uhr eine Mahnwache direkt am Forschungszentrum angekündigt. In Ahaus soll eine halbe Stunde später eine Fahrraddemo durch die Innenstadt starten. Ziel ist eine Kreuzung, wo der Transport laut den Atomkraftgegnern vorbeifahren soll. Auch hier wollen sich die Demonstranten dann zu einer Mahnwache versammeln. Die ersten beiden Transporte mit hochradioaktivem Müll waren ohne Zwischenfälle verlaufen. Bei den Protesten waren nur wenige hundert Menschen dabei. Die Polizei jedes Mal mit einem Großaufgebot im Einsatz. Insgesamt sollen 152 Castor-Behälter nach Ahaus gebracht werden. Darin befinden sich insgesamt rund 288.000 Brennelemente, etwa so groß wie Tennisbälle. Der Grund für die Transporte: die NRW-Atomaufsicht hat angeordnet, das Zwischenlager in Jülich zu räumen. Es gilt als nicht ausreichend erdbebensicher.
1: Und jetzt weitere Meldungen in der Zusammenfassung. Die USA drohen dem Iran bei weiteren Angriffen in der Straße von Hormuz mit einer massiven Antwort. Im Moment halte die Waffenruhe, sagte Verteidigungsminister Hegseth. Wenn der Iran aber US-Streitkräfte oder weitere Handelsschiffe angreife, werde er mit der, Zitat, überwältigenden und vernichtenden Feuerkraft der USA konfrontiert. Sein Land beobachte die Lage genauso, Hegseth. Jens Spahn bleibt Bundestagsfraktionschef von CDU und CSU. Er erhielt bei seiner Wiederwahl 86,5% der Stimmen. Bei seiner ersten Wahl vor genau einem Jahr hatte er mehr als 90% Zustimmung erhalten. Spahn sagte, sein Ziel sei, dass die Unionsfraktion ein Stabilitätsanker bleibe. Man habe noch viel vor. AfD-Chefin Weidel gibt der Bundesregierung nicht mehr lang. Sie rechnet spätestens nächstes Jahr mit Neuwahlen. Weidel sieht Deutschland nicht nur in einer finanzpolitischen Staatskrise, sondern auch in einer Wirtschaftskrise. Sie wirft Union und SPD vor, eine linksextremistische grüne Politik auf Kosten der arbeitenden Bevölkerung zu machen. In Kempten im Allgäu hat der Prozess um einen Millionendiebstahl aus Parkautomaten begonnen. Angeklagt ist ein ehemaliger Mitarbeiter der Stadt. Er soll innerhalb von 10 Jahren zusammen mit seiner Frau rund 1,9 Millionen Euro erbeutet haben. Der Mann war dafür zuständig, die Automaten zu leeren. Die Münzen soll das Paar auf private Konten eingezahlt und sich dafür Supermarktgutscheine geholt haben. Zum Prozessauftakt hat der Mann unter Tränen ein Geständnis abgelegt. Die Staatsanwaltschaft wirft ihm gewerbsmäßigen Diebstahl vor. Laut Gesetz droht ihm eine Höchststrafe von 10 Jahren Haft.
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3: Mit Benedikt Schockenhoff. Guten Tag. Auch wenn es wettermäßig jetzt gerade nicht ganz passt, nicht mehr lange, dann startet die Bonner Freibadsaison. Das hat die Stadt Bonn mitgeteilt. Die Saisonvorbereitungen sind fast vollendet. Auftakt bei der Eröffnung macht das Rüngsdorfer Bad, das Rüngsi, am 18. Mai. Mehr dazu gibt's gleich bei uns in den Lokalnachrichten um halb.
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4: Ein bisschen grau und auch ein bisschen nass kann es immer mal wieder werden heute im gesamten Radio Bonn-Rhein-Siegland. Morgen starten wir ebenfalls grau in den Tag, Wetterbesserung dann im Laufe des Tages. Vielleicht Richtung Nachmittag, dann ein bisschen Sonne zu sehen und auch ein bisschen blau am Himmel. Aktuell die Temperaturen, die sind so rund um die 15 bis 16 Grad. Glatte 16 zum Beispiel haben wir in Niederkassel-Ranzel, 15,7 aktuell in Bad Honnef-Egidienberg. Der ausführlichste Verkehrsservice für Bonn und den Rhein-Sieg-Kreis. Wir starten mit einer Warnmeldung A4 Richtung Köln. Zwischen Kreuz Köln Süd und der Rodenkirchener Brücke. Hier Gefahr durch eine ungesicherte Unfallstelle. Und dann noch die A4 Richtung Aachen. Zwischen dem Dreieck Köln-Heumer und Köln-Eiffeltor. Hier 7 Kilometer stockender Verkehr. Hier dauert es eine Viertelstunde länger. Dann die A59 Richtung Köln. Zwischen Dreieck Bonn-Nord-Ost und Dreieck St. Augustin-West. 2 Kilometer stockend, 5 Minuten plus. Und im weiteren Verlauf zwischen Spich und Köln-Wahn 2 Kilometer stockend, 10 Minuten plus. A59, diesmal Richtung Bonn. Zwischen Dreieck Köln-Rath und den Köln-Wahn. 1 Kilometer Stau, hier dauert es 5 Minuten länger. Dann die A555 Richtung Köln. Da haben wir zwischen Köln-Godorf und Kreuz Köln-Süd 3 Kilometer Stau, 10 Minuten plus. A562 Richtung Bonn-Ost. Zwischen Bonn-Rheinau und Bonn-Rammersdorf 1 Kilometer Stau, 5 Minuten plus. Und die A565 Richtung Bonn zwischen Bonn-Beuel und Dreieck Bonn-Nord-Ost 1 Kilometer Stau, auch hier nochmal 5 Minuten plus. B8 in beide Richtungen zwischen Troisdorf und Spich 2 Kilometer stockender Verkehr. Verkehr, 10 Minuten plus. B9 Richtung Bonner Zentrum, zwischen der Ecke Reuterstraße und dem Bertha-von-Suttner-Platz, 2 Kilometer stockender Verkehr, 10 Minuten plus. Und auf der B56 wieder einiges los, Ende nicht Richtung Innenstadt, braucht ihr länger. Und wenn ihr von St. Augustin kommt, Richtung Bonn-Vielich, 2 Kilometer stockender Verkehr, auch hier. B478 Richtung Waldbröl, zwischen Hennef-Ost und Ingersau, 2 Kilometer stockender Verkehr, 10 Minuten plus und nach wie vor keine Blitzer. Habt ihr was gesehen? Sagt gern Bescheid. 0228 4007 111. Gute und sichere Fahrt euch.
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4: Einen schönen Dienstag zusammen. Malik Harris jetzt mit

0: so ein bisschen Salat, Gurken, Tomaten aus dem eigenen Garten, das ist schon was richtig Feines, oder? Wenn man die Möglichkeit hat. Und das Gemüse könnt ihr selbst anbauen, auch wenn ihr keinen eigenen Garten habt. Bei uns in Bonn-Mehlem und in Buschdorf gibt's nämlich Felder zum Mieten. Die stellt das Team von Meine Ernte bereit. Es gibt verschiedene Größen und es herrscht gerade Hochbetrieb auf den Feldern. Mit dabei unser Radio Bonn-Rhein-Sieg-Reporter Dominik Becker.
1: Also ich habe, wie gesagt, die Kartoffeln angehäuft, was wir gleich noch machen. Wir haben noch ein paar Pflänzchen gekauft. Pore setzen wir gleich noch in die Erde.
2: Adele hat schon seit ein paar Jahren ihren eigenen kleinen Mietgemüsegarten hier in Mehlem. 100 kleinere und größere Parzellen gibt's zu mieten. Und obwohl sich die Hobbygärtnerin sehr erfahren nennen würde, manchmal gibt's auch sowas wie eine Ernteüberraschung.
1: Letztes Jahr hat meine Tochter mir 2 Tütchen geschenkt mit Samen, wo ich nicht wusste, was es war. Und letztendlich waren das Erdnüsse. Und ich habe letztes Jahr meine eigenen Erdnüsse geerntet und daraus Erdnussmus gemacht. Das war wunderbar, das kann sich vorstellen.
2: Pablo, den habe ich getroffen, der hat sich ein bisschen umgeguckt und geschnuppert. Ja, der hätte gerne einen Mietgarten. Ja, und der freut sich jetzt schon auf mehr Geschmack aus dem eigenen Garten.
3: Es ist so, also ich versuche schon viel Gemüse zu essen, aber wenn ich halt in den Supermarkt gehe, dann hast du halt Wassergurken, Wasserpaprika, ist halt irgendwie nicht so, ich meine, ich muss irgendwie 6 € für Tomaten ausgeben, die nach irgendwas schmecken. Deswegen, meine Mutter baut halt selber Tomaten an und das ist ein ganz anderes Geschmackserlebnis.
2: Vorher sollten wir aber klären, wie ist es mit seinem grünen Daumen?
3: Nee, ich habe so 2 alte Zimmerpflanzen bei mir stehen, da war zu viel Wasser oder zu wenig Wasser und dann haben die das Zeitliche gesehen. Deswegen, ich muss mich ein bisschen rantasten und dann so ein bisschen mehr der Natur ihren Weg lassen.
2: Das macht Katrin auch schon länger, die es vor allem liebt, die Natur zu genießen mit direktem Blick auf den Drachenfels und auf das ganze Siebengebirge.
4: Man hört die Vögel, man hört hier im Nachbargarten die Frösche quaken, man hört schon mal die Schiffe vom Rhein her tuckern. Das ist schon entspannt.
0: Und so entspannt könnt ihr es auch haben. Wenn ihr wissen wollt, wie so ein Mietgarten aussieht, den könnt ihr euch jederzeit angucken auf der Radio Bonn-Rhein-Sieg Instagram-Seite. Viel Spaß!

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2: Ach nee.
3: Ach doch.
2: Ach, krass.
3: Ach, wow, oder?
2: Okay.
3: Nicole, wo störe ich dich?
2: Auf der Arbeit, im Altenheim.
3: Ach, hast aber 2 Minuten Zeit?
2: Ja, klar habe ich.
3: Und was hast du gestern gemacht?
2: War ich arbeiten, danach war ich bei meinem Minijob.
3: Ja, und von da aus hast du also angerufen hier bei uns beim Geldregen,
2: genau,
3: beim Feierabenddeal.
2: Genau, da war ich mich im Auto faul, genau.
3: So, und dann bist du einmal Auto gefahren, hast Radio gehört und da hat dir jemand 500 Euro versprochen.
2: Ja.
3: So 500 Euro sind viel Geld, ne?
2: Ja.
3: Nicole, hast du schon mal Geldregen gespielt?
2: Nein, natürlich noch nie. Nur fleißig zugehört.
3: Da gibt's ja dieses Weiter und dieses Stopp immer, ne? Wo man dann gucken muss, dass man nicht in den Blitz gerät und nicht auf einmal alles verliert, was ja auch schon mal immer mit Nervenkitzel verbunden ist.
2: Ich weiß, ja.
3: Weiter und Stopp kannst du an dieser Stelle komplett vergessen, denn die brauchst du gar nicht, die beiden Wörter.
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2: Oh Gott. 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
2: Ja, klar. Mein Gott, ich habe Schweißausbrüche. Hilfe.
3: 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Gar kein Problem.
2: Danke, das brauche ich jetzt. Ja, ein gutes.
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1: Mit Benedikt Schockenhoff. Guten Tag. Jens Spahn bleibt Vorsitzender der Bundestagsfraktion von CDU und CSU. Darüber wurde heute abgestimmt. Spahn erhielt gut 86% der Stimmen. Es gab keinen Gegenkandidaten. Die Bahn startet eine neue Kampagne. Von heute an sind in Bahnhöfen und Zügen Plakate zu sehen, die für mehr Respekt gegenüber den Mitarbeitern werben sollen. Zusätzlich sollen Bahnbeschäftigte mit einer Bodycam ausgestattet werden. Hintergrund ist der Tod eines Fahrkartenkontrolleurs vor 3 Monaten. Und jetzt das Wichtigste von hier. In der Diskussion um einen Neubau der Bonner Oper hat Oberbürgermeister Guido Deus vielen Theaterfans einen Dämpfer verpasst. Im Haushalt fehle schlichtweg das Geld, um ein 700-Millionen-Euro-Projekt zu stemmen. Als Privatperson gefragt, könne er sich sogar ein Bonn ohne Oper vorstellen.
2: Wenn Sie mich als Privatperson fragen, dann könnte ich persönlich, weil ich andere Prioritäten habe, auf eine Oper verzichten. Ich weiß aber, dass das für sehr viele Menschen dieser Stadt ganz anders ist.
1: Unter allen Varianten könne er sich am ehesten vorstellen, dass die Oper nach Beuel umziehe. 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
1: Das Bonner Prinzenpaar für die nächste Karnevalssession steht fest. Prinz Thorsten, der Erste, und Bonner Petra, die Erste, übernehmen dann die Jecke-Regentschaft. Beide sind in Bonn geboren und aufgewachsen und fest mit dem rheinischen Karneval verbunden. Die Proklamation soll am 8. Januar stattfinden, exakt einen Monat vor Rosenmontag. In Lohma gab es gestern einen schweren Verkehrsunfall. Gegen 16 Uhr ist ein Autofahrer auf der B56 bei Starkregen auf der Straße ins Schleudern gekommen. Auf der Gegenfahrspur kollidierte er dann dabei mit einem Motorrad. Dessen Fahrer wurde schwer verletzt und musste vor Ort notärztlich behandelt werden. Zur weiteren Behandlung wurde er in ein Krankenhaus gebracht. Der 36-jährige Autofahrer und ein im Wagen mitfahrendes Kind blieben unverletzt. Beide Fahrzeuge mussten abgeschleppt werden. Der Sommer ist gerade nicht zu sehen, er kann jetzt aber gerne kommen, das sagt die Stadt Bonn. Ihre Freibäder sind so gut wie startklar, die Saisonvorbereitungen liegen in den letzten Zügen. Die Becken sind gereinigt und neu gefüllt worden, die Wasseraufbereitung ist hochgefahren. Was noch, Katrin Meyer-Sebastian?
3: Auch die Umkleiden, die Sanitäranlagen, Sprungtürme und Rutschen wurden sicherheitstechnisch überprüft.

0: Bonn. 4 Kilometer Stau, hier dauert es eine Viertelstunde länger. Und in Gegenrichtung zwischen dem Dreieck Köln-Heumer und Köln-Wahn 2 Kilometer Stau, 10 Minuten plus. A555 Richtung Köln, zwischen Köln-Godorf und Kreuz Köln-Süd, 2 Kilometer Stau, 5 Minuten on top. Und auf der B56 Richtung St. Augustin, zwischen Bonn-Endenich und der Bonner Innenstadt, aktuell 2 Kilometer stockender Verkehr. Hier kommen auch nochmal 10 Minuten on top. Habt ihr noch was gesehen? Staus, Blitzer, alles weitere, was auf den Straßen los ist, meldet jederzeit über die 0228 4007 111. Gute und sichere Fahrt euch.
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0: Einen schönen Dienstagabend euch allen. Richard Marx jetzt. 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

0: Und auch heute an diesem Dienstag gibt's ab 21 Uhr Bürgerradio für euch.
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0: Und auf dem Weg rein in diesen Dienstagabend. Gibt's noch einen Tipp?
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0: Und dieser Tipp, der ist heute für alle Fans der Whodunit-Reihen. Heute gibt's eine weitere Agatha Christie-Verfilmung. Sven, klär uns auf, über welchen Film sprechen wir denn heute?
2: Wir sprechen über Kenneth Branagh, der mit A Haunting in Venice zum dritten Mal eine Agatha Christie-Geschichte verfilmt hat. Er führte auch wieder Regie und ist auch wieder in der Hauptrolle des Meisterdetektivs Hercule Poirot zu sehen.
3: Einfach jeder, der hier lebte, wurde das Opfer einer Tragödie.
2: War der Vorgänger Tod auf dem Nil noch sehr farbenfroh, so ist A Haunting in Venice dunkel, mysteriös, ein bisschen mystisch. Man trifft sich in einem alten Palazzo zu einer Geisterbeschwörung. Es geht um den Tod einer jungen Frau und die Frage, na klar, who done it?
4: Meine Tochter war mein Leben. Um noch einmal ihre Stimme zu hören, würde ich alles geben.
2: Ich mag alle drei Remakes, ohne dass sie mich so richtig vom Hocker gerissen hätten. Für mich ist es solides Unterhaltungskino zum Kopf abschalten. Venedig jetzt hier als Schauplatz der Geschichte ist ideal. Der Cast ist diesmal nicht ganz so namhaft, stört aber nicht. Und weil A Haunting in Venice nicht so bekannt ist wie andere Agatha Christie-Stoffe, dürften die meisten auch das Ende nicht kennen.
5: Heute Nacht fürchten wir uns alle.
0: A Haunting in Venice, ein Agatha Christie Remake, kommt um 20.15 Uhr bei RTL oder ihr streamt es jederzeit bei Disney+.

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1: Mit Thorsten Adolfs. Guten Abend. Die Welt wird immer digitaler. Das merken wir alle im Alltag. Sollten diese Systeme allerdings mal großflächig ausfallen, droht ein kaum beherrschbares Chaos. Davor warnen jetzt die Vereinten Nationen. Kein Staat sei auf einen digitalen Super-GAU wirklich vorbereitet. Außerdem würden die Risiken unterschätzt. Marc Weiß hat die Infos.
2: Das Problem sei, dass beim Risikomanagement immer nur von einzelnen digitalen Ausfällen ausgegangen werde, die sich schnell lösen ließen. Die Gefahr sei aber, dass ein einzelnes Problem eine andere kritische Infrastruktur beschädigen könnte und plötzlich mehrere gleichzeitig betroffen seien. Die Experten sprechen von einer digitalen Pandemie und sie führen mögliche Auslöser dafür an. Ein Sonnensturm ist nicht unrealistisch. Signale von Navigationssatelliten wären dann gestört. Flugzeuge hätten keinen Live-Radar mehr. Autonom fahrende Autos würden stehen bleiben. Finanztransaktionen würden fehlschlagen. Auch die Stromversorgung wäre gefährdet. Maximale Schäden können auch Vulkanausbrüche unter der Meeresoberfläche anrichten. Im Südpazifik riss vor 4 Jahren bei einem Vulkanausbruch ein großes Unterseekabel und kappte das Internet für Wochen vollständig. Das in einem dichter besiedelten Gebiet und wir hätten ein massives Problem. Die Vereinten Nationen fordern mehr analoge Ausweichmöglichkeiten. Wenn die digitale Welt zusammenbrechen sollte, dann müssten die Menschen wissen, wie sie mit analogen Systemen digitale Krisen überbrücken und am Ende auch bewältigen könnten.
1: Und jetzt weitere Nachrichten in der Zusammenfassung. Bund und Länder stecken 4 Milliarden Euro in Kitas für den Neubau, die Sanierung und eine bessere Ausstattung. Das Geld stammt aus einem speziellen Investitionstopf und gilt rückwirkend ab Januar 2026. Vor allem Städte und Gemeinden, die finanziell schwach aufgestellt sind, sollen davon profitieren. Der Meta-Konzern setzt künftig auf KI, um Kinder unter 13 Jahren von Instagram, Facebook und Threads fernzuhalten. Die Software scannt dabei nicht nur Profilinfos, sondern auch Fotos und Videos. Erkennt sie zum Beispiel Geburtstagsbilder eines Kindes, wird das Konto gelöscht. Hintergrund ist der Druck der EU. Sie wirft Meta vor, zu wenig für den Schutz junger Nutzer zu tun. In der Stadt Nienburg in Niedersachsen sind bei einem Schusswechsel ein Mensch getötet und ein weiterer schwer verletzt worden. Zwischen mehreren Beteiligten soll es vor der Tat Streit gegeben haben. 2 Menschen wurden vorläufig festgenommen. Laut Polizei besteht für die Bevölkerung keine Gefahr. Nach den Hunter-Virus-Fällen auf einem Kreuzfahrtschiff vor den Kapverden gehen Experten davon aus, dass sich das Virus nicht wie eine Grippe oder wie Corona verbreitet. Bis jetzt sind 7 Krankheitsfälle bekannt, 3 Menschen sind gestorben. Die Weltgesundheitsorganisation vermutet, dass eine Übertragung von Mensch zu Mensch bei engem Kontakt stattgefunden hat. Das Risiko für die breite Öffentlichkeit wird aber als niedrig eingestuft. Die Passagiere an Bord des Schiffes Hondius müssen erst einmal in ihren Kabinen bleiben. Im Moment werden die medizinische Versorgung und die Heimreise vorbereitet. Die Stimmung an Bord sei ruhig und die Passagiere insgesamt gefasst, heißt es. An Bord sind fast 150 Menschen. Das waren die Nachrichten mit Thorsten Adolfs.
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4: Das Wetter gibt's von unserem Wettermann Carsten Brandt.
5: Anthony, hallo. Viel Regen in der Nacht, auch Dauerregen, auch gewittrig durchsetzt. Können so 2 Gießkannen auf 1 Quadratmeter schon zusammenkommen oder auch ein bisschen mehr noch. So morgen im Tagesverlauf dann langsam Wetterbesserung, aber ist alles noch nicht so richtig schön, 13 bis 15 Grad.
4: Aktuelle Temperaturen habe ich natürlich auch noch für euch, 13,8 haben wir stehen. Bonner Hartberg, 12,2 sind's auf dem Ölberg. Und da müssen wir als allererstes auf unser Sorgenkind gucken, das ist die A3. Da gab es heute einen brennenden LKW, der dazu geführt hat, dass sowohl in die Richtung Köln als auch in die Richtung Frankfurt es zu massiven Störungen im Verkehr gekommen sind. Die gute Nachricht ist, in beide Richtungen läuft es wieder, aber noch sehr stockend. Aktuell A3 Richtung Frankfurt zwischen Kreuzborn, Siegburg und Bad Honnef-Linz, 7 Kilometer Stau. Hier dauert es eine Dreiviertelstunde länger. Hier ist auch aktuell ein Fahrstreifen weggenommen worden für die Aufräumarbeiten. Und die A3 Richtung Köln zwischen Neustadt-Wied und Siebengebirge, 5 Kilometer Stau. Hier aktuell 50 Minuten plus nach dem LKW-Unfall. Sonst aktuell noch auf der A59 Richtung Köln braucht ihr 10 Minuten länger zwischen Köln-Lind und Flughafen Köln-Bonn, 2 Kilometer Stau und die Gegenrichtung Richtung Bonn zwischen Köln-Rad und Köln-Bahn 1 Kilometer. Hier dauert es 5 Minuten länger. Sonst sichere und gute Fahrt in diesen Dienstagabend.
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4: Einen wunderschönen Dienstagabend euch allen. Ich hoffe, ihr könnt den Feierabend genießen. Wir begleiten euch, egal wo ihr jetzt seid. Ich heb ab!

0: Der Walli nochmal hier aus der Radio Bonn Reisig Morning Show. Ja, wer hätte das bloß gedacht? Der Tankrabatt kommt nicht vollständig bei uns an. Obwohl die Ölkonzerne ja zugesichert hatten, die Steuererleichterung in Höhe von 17 Cent pro Liter an uns Verbraucher weiterzugeben, sind es im Schnitt nur 13 Cent, dass Tanken für uns günstiger geworden ist. Ja, und jetzt?
1: Das kann man sich nicht gefallen lassen.
0: Nee, das finde ich auch. Ja, aber was tun? Hobby-Tanking schon gesehen? Gibt doch dieses Hobby-Dogging, wo Leute, die gar keinen Hund haben, nur mit einer Hundeleine Gassi gehen. Und so stehen jetzt auch Leute mit der Hand am Tankstutzen an der Tankstelle und haben gar keinen Tankrüssel in der Hand. Ist billiger, ja, aber vermutlich ja auch keine Lösung. Habt ihr eine oder wollt ihr euch einfach mal so richtig, richtig Luft machen? Dann schickt eine knackige Sprachnachricht zu mir ins Studio 0228 4007 111. Morgen ist ja die Regierung Merz auch ein Jahr im Amt. Dann können wir dem Kanzler in der Morningshow nochmal alle schön den Marsch blasen. Das kann der ab, oder? Ja, mehr morgen früh ab 6.

0: Also ich sag ganz ehrlich, ich habe es auch schon ein paar Mal gemacht. Es ist ja auch gar nicht schlimm, sich einfach mal selber zu googeln. Macht es ruhig mal, wenn ihr es noch nicht gemacht habt. Da können manchmal spannende Dinge bei rumkommen, aber auch manchmal sehr witzige, wie bei unserem Hannes Höfer.
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2: Habt ihr euch mal selbst gegoogelt? Ja, natürlich, wer nicht? Ich hab's auch gemacht und es gibt tatsächlich noch einen Hannes Höfer. Also, der steht auch in der Öffentlichkeit. Und dieser Hannes Höfer ist Urologe. Jetzt frage ich mich, für wen ist das unangenehmer? Für mich als Comedian oder Dr. Höfer als Urologe? Vielleicht kriegt Dr. Höfer bald auch Google-Rezensionen wie Danke für den schönen Abend, meine Frau und ich hatten sehr viel Spaß, 5 Sterne. Oder ich bekomme Google-Rezensionen wie Ich hatte erst Sorge, als er mir den Finger in den Po gesteckt hat. Aber Herr Höfer war sehr behutsam. Kommen jetzt vielleicht mehr Menschen zu meinen Auftritten, nicht wegen der Comedy, sondern weil sie einfach auf der Suche nach einem Facharzttermin sind? Kann ich Karten über Dr. Lipp verkaufen? Und freut sich Dr. Höfer genauso über Standing Ovations wie ich? Freunde, googelt euch nicht. Und wenn, dann googelt mich gleich mit, dann habt ihr was zu lachen.
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1: Mit Benedikt Schockenhoff. Guten Abend. Bonner Jecken dürfen sich freuen. Das neue Prinzenpaar für die kommende Karnevalssession in Bonn steht fest. Prinz Thorsten der Erste und Bonner Petra die Erste übernehmen die Jecke-Regentschaft. Das hat heute der Festausschuss Bonner Karneval e.V. verkündet. Sowohl Prinz als auch Bonner sind in der Bundesstadt geboren und aufgewachsen und fest mit dem rheinischen Karneval verbunden, heißt es da. Und ihre Freude ist groß.
2: Sensationell. Großartig. Wir sind total begeistert und können es selber noch gar nicht so richtig fassen.
3: Unfassbar aufgeregt, in der Bundesstadt Bonn hier jetzt aktiv zu sein als Prinzenpaar. Wir freuen uns einfach
2: ja,
3: riesig.
2: Das Größte, was man überhaupt machen kann im Karneval und es ist einfach unglaublich.
1: Die kommende Karnevalssession steht dann unter dem Motto Tradition im Hetz, Fastelovend, He und Jetzt. Der Konzernname Deutsche Post ist so gut wie Geschichte. Mehr als 3 Jahrzehnte nach Einführung dieses Firmennamens soll die Hauptversammlung des Bonner Logistikers heute beschließen, den Namen wieder abzulegen, zumindest auf Konzernebene. Heißt, die Bonner Post wird an der Börse künftig DHL AG heißen. In der zweiten Jahreshälfte soll das dann auch so ins Handelsregister eingetragen werden. Die Deutsche Post AG in Bonn ist eine Nachfolgerin der Bundespost, die in den 90ern ja schrittweise privatisiert wurde. 2002 kaufte die Firma den US-Logistiker DHL. Damit wurde das Auslandsgeschäft der Bonner immer wichtiger. Den Firmennamen Deutsche Post wird es aber noch weiter geben. Er steht künftig für die DHL-Tochterfirma, die sich im Inland um Pakete und Briefe kümmert. Der Sommer ist gerade nicht so wirklich zu sehen, er kann aber gerne kommen. Das sagt die Stadt Bonn. Ihre Freibäder sind so gut wie startklar. Die Saisonvorbereitungen liegen in den letzten Zügen. Die Becken sind gereinigt und neu gefüllt worden. Die Wasseraufbereitung ist hochgefahren. Was noch, Katrin Meyer-Sebastian?
4: Auch die Umkleiden, die Sanitäranlagen, Sprungtürme und Rutschen wurden sicherheitstechnisch überprüft. Besonders wichtig ist jedes Jahr auch die Personalfrage und die Einsatzplanung. Und auch da sieht sich die Stadt Bonn aktuell gut aufgestellt, sagt sie. Damit alles reibungslos läuft, sollen die Bonner Freibäder wieder gestaffelt starten. Den Anfang macht das Rüngsdorfer Bad, das Rüngsee am 18. Mai. Das Römer und das Ennertbad folgen am 23. Und das Friesi in Friesdorf hat dann ab dem 1. Juni geöffnet.
1: Die Eintrittspreise in die Bonner Freibäder bleiben unverändert. Neu ist die Videoüberwachung in den Eingangsbereichen aller 4 Bäder. Sie soll für mehr Sicherheit sorgen. Und das war der Tag im Radio Bonn-Rhein-Sieg-Land. Schönen Feierabend wünsche ich. Die nächste Ausgabe der Lokalnachrichten gibt's dann morgen früh um 5.30 Uhr.
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5: Einen wunderschönen Dienstagabend euch allen. 2. Arbeitstag der Woche. So langsam Haken dran. Morgen ist schon wieder Halbzeit.

0: So ein bisschen Salat, Gurken, Tomaten aus dem eigenen Garten, das ist schon was richtig Feines, oder? Wenn man die Möglichkeit hat. Und das Gemüse könnt ihr selbst anbauen, auch wenn ihr keinen eigenen Garten habt. Bei uns in Bonn-Mehlem und in Buschdorf gibt's nämlich Felder zum Mieten. Die stellt das Team von Meine Ernte bereit. Es gibt verschiedene Größen und es herrscht gerade Hochbetrieb auf den Feldern. Mit dabei unser Radio Bonn-Rhein-Sieg-Reporter Dominik Becker.
1: Also ich habe, wie gesagt, die Kartoffeln angehäuft. Was wir gleich noch machen, wir haben noch ein paar Pflänzchen gekauft. Pore setzen wir gleich noch in die Erde.
2: Adele hat schon seit ein paar Jahren ihren eigenen kleinen Mietgemüsegarten hier in Mehlem. 100 kleinere und größere Parzellen gibt's zum Mieten. Und obwohl sich die Hobbygärtnerin sehr erfahren nennen würde, manchmal gibt's auch sowas wie eine Ernteüberraschung.
1: Letztes Jahr hat meine Tochter mir 2 Tütchen geschenkt mit Samen, wo ich nicht wusste, was es war. Und letztendlich waren das Erdnüsse. Und ich habe letztes Jahr meine eigenen Erdnüsse geerntet und daraus Erdnussmus gemacht. Das war wunderbar, das können Sie sich vorstellen.
2: Pablo, den habe ich getroffen, der hat sich ein bisschen umgeguckt und geschnuppert. Ja, der hätte gerne einen Mietgarten. Ja, und der freut sich jetzt schon auf mehr Geschmack aus dem eigenen Garten.
3: Es ist so, also ich versuche schon viel Gemüse zu essen, aber wenn ich halt in den Supermarkt gehe, dann hast du halt Wassergurken, Wasserpaprika, ist halt irgendwie nicht so, ich meine, ich muss irgendwie 6 € für Tomaten ausgeben, die nach irgendwas schmecken. Deswegen, meine Mutter baut halt selber Tomaten an und das ist ein ganz anderes Geschmackserlebnis.
2: Vorher sollten wir aber klären, wie ist es mit seinem grünen Daumen?
3: Nee, ich habe so 2 alte Zimmerpflanzen bei mir stehen, da war zu viel Wasser oder zu wenig Wasser und dann haben die das Zeitliche gesehen. Deswegen, ich muss mich ein bisschen rantasten und dann so ein bisschen mehr der Natur ihren Weg lassen.
2: Das macht Katrin auch schon länger, die es vor allem liebt, die Natur zu genießen mit direktem Blick auf den Drachenfels und auf das ganze Siebengebirge.
4: Man hört die Vögel, man hört hier im Nachbargarten die Frösche quaken, man hört schon mal die Schiffe vom Rhein her tuckern. Das ist schon entspannt.
0: Und so entspannt könnt ihr es auch haben. Wenn ihr wissen wollt, wie so ein Mietgarten aussieht, den könnt ihr euch jederzeit angucken auf der Radio Bonn-Rhein-Sieg Instagram-Seite. Viel Spaß beim Gärtnern.

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0: So, und das war's dann auch von mir, Anthony Robbins hier bei Radio Bonn Rhein-Sieg. Ich wünsche euch jetzt noch einen wunderschönen Dienstagabend, einen Champions-League-Abend, der wieder ansteht. Auch aus deutscher Sicht nicht ganz uninteressant. Also zum einen erfahren wir ja, gegen wen hoffentlich am Ende die Bayern im Champions-League-Finale spielen. Und auf der anderen Seite haben wir Kai Havertz, der sich rechtzeitig fit zurückgemeldet hat und gesagt hat, hey Arsenal, wenn er mich braucht, bin ich dabei. Und das ist ja aus Nationalmannschaftssicht mit Blick auf die Fußball-Weltmeisterschaft auch nicht ganz uninteressant, ob der gute Kai sich richtig beweisen kann, werden wir dann sehen. Morgen dann eben das Kracherspiel zwischen Bayern und Paris und dann haben wir das Champions-League-Finale zusammen. Heute Abend Arsenal-Atletico. Ich werde es mir jetzt anschauen. Ich hoffe, ihr genießt einfach euren Dienstagabend mit oder ohne Fußball, ganz egal. Und dann hören wir uns morgen ab 14 Uhr wieder. Macht's gut.
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1: Ich bin Thomas Bleskin. Der Amokfahrer von Leipzig ist nur wenige Tage vor seiner Tat in einer psychiatrischen Einrichtung stationär behandelt worden. Das bestätigte das Sozialministerium in Dresden. Demnach hielt sich der 33-Jährige auf eigenen Wunsch in der Klinik auf.
2: Warum genau der Mann in Behandlung war, ist nicht bekannt. Laut Sozialministerium gab es aber keinen Grund, ihn am Verlassen der Klinik zu hindern. Es habe keinen Hinweis auf Eigen- oder Fremdgefährdung gegeben. Nach Angaben der Ermittler war der Mann aber schon Polizei bekannt, unter anderem wegen Beleidigungen, aber nicht wegen körperlicher Gewalt. Der 33-Jährige war gestern mit einem Auto durch die Leipziger Innenstadt gerast. Zwei Menschen starben, es gab viele Verletzte. Das Motiv für die Tat ist noch unklar. Thomas Brock, Nachrichtenredaktion.
1: Bundesverkehrsminister Patrick Schnieder schließt eine Verlängerung des Tankrabatts nicht grundsätzlich aus. Man werde schauen, was erforderlich ist, damit das Tanken für alle bezahlbar bleibt, sagte der CDU-Politiker dem Redaktionsnetzwerk Deutschland.
3: Viele können schlichtweg nicht auf das Auto verzichten. Das gilt für Berufspendler, Fahrdienste, aber auch Teile der Wirtschaft wie Speditionen. Sie alle bräuchten in der aktuellen Lage Unterstützung. Insofern sei der Tankrabatt ein wichtiges Signal und die richtige Entscheidung, so Schnieder. Man werde die Lage im Blick behalten und nach den 2 Monaten schauen, was noch erforderlich sei. Solange bis Ende Juni gilt eine Steuersenkung für Benzin und Diesel von knapp 17 Cent pro Liter. Noch kommt die allerdings nicht in vollem Umfang bei den Autofahrern an. Diana Kramer, Nachrichtenredaktion.
1: Jens Spahn bleibt Vorsitzender der Bundestagsfraktion von CDU und CSU. Die Abgeordneten bestätigten ihn 1 Jahr nach seinem Amtsantritt mit großer Mehrheit bis zum Ende der Legislaturperiode im Amt. Ein Fraktionssprecher gab das Ergebnis mit 86% an. Im vergangenen Jahr hatte Spahn noch 91% erzielt. Die wohl schwierigste Nagelprobe hatte Spahn im Herbst zu meistern, als die Junge Union den Aufstand gegen das Rentengesetz von SPD-Arbeitsministerin Bärbel Baas probte. Mit einem offiziellen Übernahmeangebot erhöht die UniCredit den Druck auf die Commerzbank. Wie angekündigt, machte die italienische Großbank ihr Kaufangebot für sämtliche Anteile des DAX-Konzerns offiziell. Bis zum Ablauf des 16. Juni will sich die UniCredit, die bereits knapp 30% der Commerzbank-Aktien kontrolliert, weitere Anteile sichern. Und das waren die Nachrichten mit Thomas Bleskin.
4: Das Wetter.
5: Ja, temperaturtechnisch bewegen wir uns so zwischen 11 und 13 Grad aktuell in NRW. Dazu viel Regen, der hält auch die ganze Nacht an. Tiefsttemperaturen zwischen 10 und 7 Grad gibt's da. Der Regen geht sogar morgen in den Mittwoch über. Erst am Nachmittag lockern die Wolken so ein bisschen auf und die Sonne kann sich auch mal zeigen. Dazu gibt's maximal 17 Grad.
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5: Mit der A1 Dortmund Richtung Münster zwischen Kamener Kreuz und Hamberg-Kamen 2 Kilometer 8 Minuten. A2 Hannover Richtung Dortmund zwischen Hamm-Untrop und Hamm 3 Kilometer 17 Minuten. Die A3 Köln Richtung Frankfurt zwischen Siebengebirge und Bad Honnef-Linz 2 Kilometer Viertelstunde obendrauf. A44 Kassel Richtung Dortmund zwischen Marsberg und Kreuz-Winnenberg-Haaren 4 Kilometer 12 Minuten. Und die A52 noch Essen Richtung Düsseldorf zwischen Essen-Kettwig und Breitscheid 1 Kilometer. Da braucht ihr 5 Minuten länger. Euch unterwegs eine gute und sichere Fahrt.
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6: Wenn Sie mich als Privatperson fragen, dann könnte ich persönlich, weil ich andere Prioritäten habe, auf eine Oper verzichten.
7: Sie haben in der letzten Zeit auch immer wieder eine gewisse Medienschelte betrieben. Glauben Sie, dass es Journalisten gibt, die Ihnen bewusst schaden wollen?
6: Weiß ich nicht. Wenn Sie mich ansprechen auf die Dünnhäutigkeit, klar. Also wenn Sie jeden Tag Januar, Februar vor Tausende von Menschen treten, auf Bühnen treten und denen gegenübertreten müssen, auch im Karneval beispielsweise, und Sie haben so welche Schlagzeilen, wie ich sie lesen musste, dann ist das nicht leicht.
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7: Monatelang war er medial quasi abgetaucht. Keine Interviews und keine Social-Media-Aktivitäten vom neu gewählten Bonner Oberbürgermeister. Grund war die Compliance-Affäre. In der Zwischenzeit ist jedoch viel passiert. Der Stadtwerkechef hat hingeschmissen und die Probleme der Stadt werden einfach nicht kleiner. Was passiert mit den Bonner Bühnen? Wohin mit der Oper? Wie viel Geld haben wir dafür im Haushalt? Wo setzt Guido Deus seine Prioritäten nach genau 6 Monaten im Amt? Oder ist er gerade einfach zu viel mit seinem neuen Dienstwagen und seinem neuen Instagram-Auftritt beschäftigt? Fragen über Fragen. Ich freue mich sehr, dass Sie heute hier sind. Bonns Oberbürgermeister Guido Deus.
6: Hallo, Herr Groß.
7: Ja, bevor wir auf all diese Themen blicken, lassen Sie uns doch nochmal über das letzte Wochenende sprechen. Nach 40 Jahren geht in der Bonner Rheinaue eine Ära zu Ende. Zum letzten Mal Rhein in Flammen in der Rheinaue. Und das war richtig gut.
0: Ja, ich war das letzte Mal vor 2-3 Jahren hier und ich finde es genauso gut wie damals.
8: Ich persönlich finde es schade, dass es das letzte Mal hier ist.
9: Das ist einfach so toll, dass man ohne Eintritt ist, dass man sein Zeug mitbringen kann. Hier ist so alles gemischt, jung und alt. Das ist einfach richtig süß.
10: Wir haben super Spaß hier. Wir sind, seitdem wir 16 sind, hier jetzt 25, 26. Es ist super Wetter.
11: Es ist die Nostalgie. Wenn man als Kind schon hier war, dann gehört das einfach einmal im Jahr dazu.
9: Wir sind hier, seitdem wir 15 oder 16 sind. Wir sind jetzt Mitte 20, also fast 10 Jahre sind wir jedes Jahr hierher gekommen. Und wenn es das nicht mehr gibt, das wäre echt übel schade.
7: Das klang richtig gut, oder?
6: Das war auch richtig gut. Ich war undercover unterwegs.
7: Ja, geht das noch, ja?
6: Teilweise. Aber auf jeden Fall war ich mit ein paar Freunden da, bin stundenlang auch bei Rheinflammen gewesen und ich fand es fantastisch.
7: Warum? Um alles in der Welt wollen Sie das Fest dann nicht mehr in der Rheinaue?
6: Ja, ist schon der erste Gedankenfehler. Ich würde es mir weiter da wünschen. Aber es ist so, dass ich genau weiß, dass Rheinflammen in der Art und Weise, wie wir es kennen, nicht mehr genehmigt wird. Da gab es einige Gespräche mit der Bezirksregierung. Es ist einfach so, dass die Probleme, die durch Denkmalschutz, Naturschutz, Artenschutz vorhanden sind, eben ernst genommen werden müssen, auch ernst genommen werden und eben zu Änderungen und große Änderungen erforderlich machen.
7: Sie haben auf Insta relativ überraschend dann diesen Umzug in die Bonner Innenstadt verkündet. Gibt es da inzwischen ein Konzept, ein konkretes für?
6: Ich habe das verkündet, weil mir wichtig ist, den Menschen zu sagen, wir suchen aktiv Möglichkeiten, Rheinflammen zu erhalten. Und dazu muss man ein paar Dinge wissen. Also zum einen, dass aus insbesondere artenschutzrechtlichen Gründen Rheinflammen mit dem Feuerwerk, wie wir es kennen und lieben, als solche Großveranstaltung so nicht mehr genehmigt würde. Das ist das eine. Das andere ist, dass wir nicht nur 40 Jahre Rheinflammen gefeiert haben, sondern dass es auf die 50 Jahre Rheinaue zugeht. Und dass wir uns vorgenommen haben, die Rheinaue zu sanieren. Also die große Blumenwiese, die kleine Blumenwiese, die Drainage ist kaputt. Wir wissen, dass eine Veranstaltung nach der anderen die Rheinaue verlassen hat, weil die Bedingungen nicht mehr stimmen. Das heißt also, die Rheinaue muss umfassend saniert werden. Und wenn man eben weiß, dass die Veranstaltung so nicht mehr genehmigt wird und man umfangreiche Sanierungsmaßnahmen vor der Brust hat, kann man entweder die Veranstaltung aufgeben oder sich ein Konzept überlegen, wie die Veranstaltung in die Zukunft geführt werden kann.
7: Und das liegt wann vor?
6: Dieses Konzept, Grundideen gibt es. Das ist ja der Vorschlag, dass wir es praktisch als gesamtstädtisches Bonner Fest auf den verschiedenen Plätzen und an den Rheinufern in Bonn und Beul feiern wollen in dem Jahr 2028. Aber wir werden mehr Zeit brauchen, deswegen das Aussetzen in 2027. Und wenn alles so klappt, wie ich es gerade gesagt habe, dann würde 2028, 29 die Rheinaue aus bautechnischen Gründen gar nicht zur Verfügung stehen, damit sie eben 2029 für das 50-Jährige auch fertig wird. Und deswegen eben der Versuch, das Konzept in aller Ruhe mit allen, denen zu sprechen ist, ob das jetzt City Marketing oder wer auch immer ist, wir müssen Sponsoren suchen dafür. Das wird teurer, das in der Innenstadt zu machen. Es wird nicht ganz einfach, das in der Innenstadt zu machen. Und um das eben vernünftig machen zu können, nehmen wir uns die Zeit in 2027. Das muss auch mit der Politik besprochen sein. Die müssen wir natürlich mitnehmen. Die Frage ist nur, wollen wir 2028 überhaupt einen Rheinflammen haben oder nicht?
7: Und, kurze Antwort, ja oder nein?
6: Ja, natürlich. Also ganz klar, die Veranstaltung gehört gerettet.
7: Herr Deus, ich bin ja überhaupt richtig froh, dass Sie überhaupt hier sind heute. Ich hatte Sie ja bereits, ich habe extra nochmal nachgeguckt, am 23. Januar in diesem Jahr zu einem Interview angefragt, zu den Compliance-Vorwürfen damals um den Flugplatz Hangela. Warum haben Sie jede Interviewanfrage seitdem abgelehnt?
6: Weil es sich so gehört. Also wenn man als Oberbürgermeister selbst das schärfste Schwert greift, was man zur Verfügung hat, wenn man sich selber aus dem Verfahren rausnimmt und das Rechnungsprüfungsamt mit einer unabhängigen Prüfung beauftragt, dann ist es gut und richtig und notwendig, dass man selber gerade in der Öffentlichkeit einen Schritt zurück macht und den Prüfern nicht über die Medien verkündet, was sie denn als Ergebnis festzustellen hätten.
7: Das glaube ich nicht. Ich glaube, Ihr Plan war einfach lange zu warten, dass man nicht mehr so intensiv drüber spricht und das Thema einfach auszusitzen, oder?
6: Das würde mir sehr schwer fallen, weil eigentlich möchte ich mich gerne Vorwürfen, die mir gemacht werden, stellen. Ist so in der Natur der Sache, dass es mir sehr schwer fällt, zu Vorwürfen, die gemacht werden, zu schweigen. Aber das war genau meine Rolle in dieser Zeit. Das war genau meine Aufgabe und die ist mir nicht leicht gefallen.
7: Aber Sie hätten es ja durchaus auch erklären können. Sie haben ja durchaus auch im Stadtrat bestimmte Themen erklärt und unabhängig jetzt auch von den Inhalten des Rechnungsprüfungsberichtes. Also Sie hätten ja durchaus kommunikativ Stellung beziehen können.
6: Das habe ich auch ansatzweise getan. Also ich habe dem Stadtrat jede Frage beantwortet. Ich habe den Medien jede Frage, die gekommen ist
7: kurz
6: auch beantwortet.
7: Kurz und schriftlich.
6: Ja, kurz
7: sehr kurz und sehr schriftlich, zum Teil auch sehr kryptisch.
6: Kryptisch weiß ich nicht. Wie gesagt, das Rechnungsprüfungsamt war eingeschaltet. Wir wussten, dass eine Kanzlei das Ganze zusätzlich noch überprüfen wird. Und jetzt mal ganz ehrlich, Herr Groß, ich kann nicht wissen, was in den Akten einer 8000 Mann starken Verwaltung drinsteht. Und jedes Wort, da kommt es dann ja wirklich auch zu Recht, verständlicherweise, auf die Goldwaage an. Ich hätte irgendeine Behauptung aufgestellt, das und das ist nie gesagt, das und das ist nie geschrieben worden. Und in den Akten wäre nachher etwas anderes aufgetaucht, was ich nicht wusste. Und um dann nicht als Lügner da zu stellen oder jemand, der nicht weiß, wie seine Verwaltung handelt, war es klüger, an diesem Zeitpunkt, zu diesem Zeitpunkt auch zu schweigen.
7: Kein Zweifel, dieses Thema hat den Start Ihrer Amtszeit dominiert. Es hat mindestens kommunikativ und in der Außenwirkung maximalen Schaden verursacht. Mal ganz selbstkritisch, was haben Sie persönlich falsch gemacht in dieser Zeit?
6: Also ich würde mir jetzt im Nachhinein wünschen, ich hätte zum Telefonhörer gegriffen und hätte aktiver eingegriffen, als ich es getan habe. Habe mir aber auch die Frage gestellt, warum das der Geschäftsführer der Stadtwerke nicht getan hat. Also wir hatten ein wirklich hervorragendes Verhältnis, so würden wir es, glaube ich, beide sehen. Wir haben uns regelmäßig gesehen und ausgetauscht, sind zusammen essen gegangen. Also insofern war da eigentlich die Welt soweit in Ordnung. Er hatte mich auch gefragt, er hätte andere Angebote, ob er bleiben solle in Bonn ein paar Tage vorher. Also ich habe ihm gesagt, bitte bleib in Bonn. Und ich dachte, die Welt sei in Ordnung. Und ich hätte mir niemals
7: Nachher, ja? Als es dieses Bild gab auf der Rathaustreppe oder schon vorher?
6: Nein, vorher.
7: Vor der sogenannten
6: Compliance-Affäre hatte er mich gefragt, von wegen, ob er in Bonn bleiben solle oder nicht. Er hätte andere Angebote. Ich habe gesagt, bitte bleib in Bonn. Wir wollen doch Wärmewende, Energie. Wir haben so viele Themen gemeinsam und ich freue mich auf die gemeinsame Umsetzung. Und dann ist ein paar Tage später dieses Thema halt hochgekocht. Und ja, ich kann nicht verstehen, warum er nicht zum Telefonhörer gegriffen hat. Und ich wünschte mir im Nachhinein, ich hätte es früher getan.
7: In der Zwischenzeit ist jetzt wahnsinnig viel passiert. Sie haben es gesagt, Stadtwerke-Chef hat über diese Krise hingeschmissen. Ist das ein Verlust für Bonn eigentlich?
6: Es tut mir immer noch leid. Ich sag's ja, wir hatten ein gutes Verhältnis miteinander und ich bin über meinen Schatten gesprungen. Es war nicht einfach die letzten Monate. Es sah ja auch so aus, als ob nur auf Seiten der Stadtverwaltung irgendetwas falsch gemacht worden ist und bei den Stadtwerken alles sehr optimal gelaufen wäre. Das sehe ich anders. Ich möchte das auch gerne nochmal sagen. Also wenn wir als hundertprozentiger Eigentümer der Stadtwerke, die uns wirtschaftlich vertritt, wirtschaftliche Fragen stellen und diese Fragen nicht beantwortet werden, dann ist das nicht okay. Und nichtsdestotrotz tut mir das leid, wie das gelaufen ist.
7: Fehler von ihm? Also war das, sagt man ja so, der Fisch stinkt vom Kopf?
6: Er hat Leute, ich habe Leute, für die ich den Kopf mit hinhalte. Ich möchte da keine Schuldzuweisungen zu machen wollen. Es ist nicht alles optimal gelaufen. Die Kommunikation hat nicht gestimmt auf jeden Fall und im Ergebnis ist wirklich Schaden eingetreten und das hätte so nicht passieren sollen und dürfen.
7: Sind Sie heute froh, dass er weg ist?
6: Es tut mir immer noch leid, dass sich dieses Vertrauensverhältnis, was wir hatten, nicht dergemaßen ausgezahlt hat, dass wir es wieder haben aufnehmen können.
7: Aber das war gar nicht die Frage. Sind Sie froh, dass er weg ist?
6: Ich habe kein Verständnis dafür, dass er das Handtuch geworfen hat. Denn er hat ein eindeutiges Bekenntnis von mir bekommen, weiter zusammenarbeiten zu wollen. Und ich verstehe nicht, warum er dann wirklich gegangen ist.
7: Er hat mit die teuerste Kanzlei beauftragt, die man, glaube ich, haben kann in diesem Ding. In Köln, eine renommierte Kanzlei. Wissen Sie inzwischen eigentlich, wie teuer dieses gesamte Compliance-Verfahren die Stadtwerke gekostet hat?
6: Das kann ich Ihnen nicht beantworten. Ich weiß nicht, ob der Aufsichtsrat der Stadtwerke vorhat, das noch aufzuklären. Mich würde es auch interessieren.
7: Experten haben von einer sechsstelligen Summe gesprochen. Wie gesagt, mehr Informationen haben wir auch nicht. Geld, was man an anderer Stelle gut gebrauchen hätte können, oder?
6: Was mich an der Sache stört, ist, dass das Grundstück am Flugplatz Hangler eigentlich dermaßen unwichtig ist, dass man sich die Frage stellen muss, ob es das alles wert gewesen ist. Ja. Also ob es sowohl das Einschalten dieser Kanzlei gebraucht hätte, ob man das die Verdachtsmomente nicht anders hätte ausräumen können, ob wenn die Kommunikation vernünftig aufgestellt worden wäre von beiden Seiten, das Ganze nicht vermeidbar gewesen wäre. Das ärgert mich auch, das muss ich ehrlich zugeben.
7: Ich will heute auch gar nicht so intensiv über das Thema Compliance sprechen. Ich will Ihnen dennoch eine Frage stellen, die aus meiner Sicht die zentrale Frage ist dieser ganzen Affäre. Nämlich, warum haben Sie und der CDU-Landrat sich so intensiv, wie Sie das gerade selber gesagt haben, für ein völlig unwichtiges Grundstücksgeschäft in Hangela eingebracht?
6: Habe ich gar nicht. Also, um das ganz klar zu sagen, habe ich nicht getan. Das ist auch das Ergebnis des Rechnungsprüfungsausschusses, dass ich in das Organisatorische, in die Abwicklung überhaupt nicht einbezogen war. Ich habe nichts anderes gemacht.
7: Über Ihren Co-Dezernenten.
6: Ja, aber das ist ein himmelweiter Unterschied, der auch in den Medien so entstanden ist. Deswegen verstehe ich Ihre Frage. Nur habe ich gar nicht gemacht. Also ich habe nichts anderes gemacht, als meinen Leuten den Rücken zu stärken. Das ist auch Aufgabe eines Vorgesetzten. Also sowohl die Leiterin, die bei uns zuständig ist für die Beteiligungsverwaltung, die übrigens eine Volljuristin ist, eine hervorragende Volljuristin ist, als auch mein Co-Dezernent, haben mir von dem Sachverhalt berichtet und dass man sich weigert, uns Antworten auf wirtschaftlich mir sehr verständliche Fragen. Ich bin selbst im Immobilienbereich groß geworden, dass man sich weigert, uns Antworten zu geben. Deswegen haben die von mir Rückendeckung bekommen. Aber das ist auch schon wirklich alles, was ich getan habe.
7: Naja, problematisch ist ja vor allem die Parteispende von Eberhard Penz, dem Univers-Chef, in diesem Zusammenhang. Er wäre der Nutznießer gewesen, wenn die Stadtwerke von ihrem Ankaufsrecht absehen, die das aber nicht wollten. Nur dann, wenn die das gemacht hätten, hätte Eberhard Penz dieses Grundstück kaufen können. So.
6: Herr Groß, Sie hätten es genauso kaufen können. Ich möchte widersprechen. Ja, das sehe ich anders.
7: Okay, gut. Im Interview hat Eberhard Penz mir ganz klar auch gesagt, dass er sich das auch nicht erklären konnte, warum so viele mächtige CDU-Größen sich für ihn eingesetzt haben. Das müsse ich Sie fragen. Und das tue ich damit. Gab es an dieser Stelle irgendeinen Zusammenhang?
6: Nein. Und ich habe es gerade schon beantwortet. Also ich habe nichts anderes getan, als der meines Erachtens fachlich sehr versierten Meinung meiner Fachverwaltung den Rücken zu stärken, dafür, dass Fragen aufgeklärt werden und eben zu drohen, wenn diese Fragen nicht geklärt werden, dann stimmen wir nicht zu. Das finde ich nach wie vor richtig.
7: Würden Sie diese Parteispende, die ist ja nicht an Sie persönlich, aber an den Bonner Kreisverband, Sie waren der Spitzenkandidat damals im Wahlkampf, von 30.000 Euro von ihm nochmal annehmen?
6: In der jetzigen Situation müsste ich mir das überlegen. Nur es ist gar nicht die Frage gewesen, die ich zu beantworten hatte. Sie haben es richtig gesagt. Es sind Parteispenden, die an Parteien geflossen sind. Es sind knapp 400 Spenderinnen und Spender gewesen, die mich im Wahlkampf unterstützt haben.
7: Gab es einen, der mehr gespendet hat?
6: Das weiß ich gar nicht. Also ganz ehrlich, also ich, das ist Sache, das wird verbucht beim Kreisverband. Das wird dementsprechend gemeldet, was zu melden ist. Ich weiß es nicht.
7: Aus internen Kreisen heißt es, das ist schon die größte Spende gewesen. Aber nochmal die Frage, ist es schlau gewesen, das anzunehmen? Würden Sie es heute anders machen? Ich spiele Ihnen gerade mal was vor. Ich habe die gleiche Frage dem CDU-Landrat Sebastian Schuster gestellt. Würden Sie diese Spende annehmen?
12: Nein, natürlich nicht.
7: Weil so, das ist moralisch verwerflich.
12: Das ist verwerflich. Das ist gar kein Thema. Und es wäre wahrscheinlich geschickter gewesen bei der Konstellation. Dann wäre zum Beispiel, ich würde sofort erwarten von meinen Mitarbeiterinnen und Mitarbeitern hier in der Kreisverwaltung oder auch bei den Beteiligungen des Rhein-Sieg-Kreises, dass man sich sofort für befangen erklärt und sich sofort aus dem Geschäft völlig zurückzieht. Mhm. Da gibt es überhaupt keine Diskussion für mich.
7: Hat er recht?
6: Aus meiner Sicht nicht. Also ich bin mir sehr oft sehr einig mit dem Landrat Sebastian Schuster. Mir ist auch die Zusammenarbeit sehr wichtig und da tut sich gerade einiges sehr im positiven Bereich zwischen Bonn und dem Rhein-Sieg-Kreis, was ich vorher anders gesehen habe. Aber da bin ich nicht mit ihm einer Meinung. Aus meiner Sicht gab es keinerlei Zusammenhang.
7: Wir wollen gar nicht mehr so viel zurückgucken, sondern eher nach vorne. Wie wollen Sie das durchaus verloren gegangene Vertrauen wiederherstellen?
6: Zu wem?
7: Zu den Bürgerinnen und Bürgern.
6: Nun, ich kann kaum etwas dagegen tun, dass manche Menschen unterstellen, dass irgendwelche Zusammenhänge hier in den Köpfen existiert hätten. Dagegen kann ich relativ wenig tun. Und da gäbe es viele weitere Beispiele für. Also demnächst werde ich vorschlagen mit der Verwaltung, dass die Taxifahrer die ÖPNV-Spuren benutzen dürfen. Und ich bin mir sehr sicher, dass jeder Taxifahrer in Bonn mich gewählt hat. Ich tue es aber nicht deswegen, sondern ich glaube, dass es richtig ist, dass die Taxifahrer die ÖPNV-Spuren nutzen können. Oder ein anderes Beispiel. Wenn Sie die jungen Menschen in Bonn fragen, was ihnen in Bonn fehlt, bei Einkaufsmöglichkeiten kommen bestimmte Namen, die ich jetzt nicht nennen soll. Was ist denn jetzt, wenn es mir gelingen würde, dass irgendein schönes Unternehmen, ein schönes Einkaufserlebnis, was für die Jugend wichtig ist, nach Bonn kommt? Wo gehen die hin? Die gehen in einen Leerstand. Was ist denn, wenn, ich weiß nicht in welchen Leerstand, aber wenn derjenige, der den Leerstand hatte und dann eine gute Vermietung hatte, mich vielleicht im Wahlkampf unterstützt hat, habe ich es deswegen getan? Also ich gebe diese Frage wirklich mal zurück. Soll ich denn meine Arbeit komplett einstellen in Angst davor, dass man mir unterstellen könnte, ich würde es nur tun, weil? Nein, also ich habe schon ein paar andere Dinge, die mich antreiben. Ich möchte Bonn in eine Zukunft führen, in eine bessere Zukunft führen. Und vor allem möchte ich nicht, dass in Bonn die Probleme, die wir haben, und die sind vielfältig und ich hoffe, wir kommen noch darauf, darüber zu sprechen, dass die weiter ausgesessen werden. Über Jahre und Jahrzehnte sind die Probleme dieser Stadt ausgesessen worden und das ist vorbei.
7: Das heißt, ich verstehe Sie richtig, dass Sie den Satz unterschreiben würden, lasst mich doch endlich diese Stadt gestalten.
6: Nein. Also erstens gestaltet der Oberbürgermeister die Stadt nicht alleine. Ich habe einen Stadtrat und ich achte die politischen Mehrheiten Mehrheitsverhältnisse, das heißt, es wird nicht schwierig. Ich muss überzeugen. Ich möchte mit der Verwaltung Vorschläge machen, in Alternativen denken und für eine Mehrheit werben, damit die Dinge, die ich im Kopf habe, sich auch umsetzen lassen. Ja, aber ich mache es nicht allein. Gestalten.
13: Also das haben Sie im Wahlkampf immer gesagt, oder?
6: Selbstverständlich. Deswegen kommen auch diese Vorschläge von mir, und die zu erzeugen ist meine Aufgabe, in einer 8000 Mann Frau starken Stadtverwaltung jetzt Vorschläge auf den Tisch zu bringen, wie wir es bei den Bonner Bühnen gemacht haben, wie die Bürgerinnen und Bürger es für die Bonner Bäder erwarten dürfen, für die Haushaltssituation und für vieles mehr oder zu reinen Flammen.
13: Fühlen Sie sich von den Medien ungerecht behandelt in den letzten Monaten?
6: Ach, das gehört zum Job dazu. Also ich verstehe erstmal, es ist ein großes Fund unserer Demokratie, dass wir selbstständige Medien haben. Es ist deren Aufgabe, kritisch nachzufragen. Und wenn ein gewisser Anschein entstanden ist, habe ich auch verstanden und verstehe und respektiere selbstverständlich, dass es da mal ein bisschen härter zugeht. Dazu bin ich politische Auseinandersetzungen gewöhnt. Aber ich gebe zu, ich hatte gehofft, dass nach einem sehr harten Wahlkampf es ein bisschen ruhiger werden würde in der persönlichen Auseinandersetzung. Ich hätte gehofft, dass wir uns etwas sachlicher auseinandersetzen, und das habe ich schon ein Stück in den letzten Monaten habe ich das ein bisschen vermisst. Da hat manches
13: Fühlen Sie sich ungerecht oder unfair behandelt?
6: Sagen wir so, es stand, manche Schlagzeile bestand aus Dingen, wo derjenige, der sie geschrieben hatte, wusste, dass sie so nicht ganz richtig sind, und das hat ein bisschen getroffen, aber es gehört zum Geschäft dazu, und sich jetzt missverstanden fühlen, wenn ich ein Politiker wäre, der sich immer missverstanden fühlt. Ich kämpfe lieber darum, dass man mich versteht, und jetzt darf ich auch wieder mehr reden.
13: Naja, Sie sagen das jetzt so cool, aber so cool war es eben nicht. Also Sie waren schon extrem dünnhäutig, unter anderem auch in der Ratssitzung. Da haben Sie einen Reporter des Generalanzeigers persönlich attackiert und ihm im Grunde tendenziöse Berichterstattung vorgeworfen. Glauben Sie das? Also glauben Sie das wirklich, dass es Journalisten gibt, gerade jetzt bei unserer Bonner Lokalzeitung, die Ihnen bewusst schaden wollen?
6: Weiß ich nicht. Ich glaube, die vergaloppieren sich vielleicht auch mal auf dem einen oder anderen Weg. Ich glaube nicht, dass das ein bewusstes Schadenwollen ist. Und wenn Sie mich ansprechen auf die Dünnhäuftigkeit, klar. Also wenn Sie jeden Tag Januar, Februar vor Tausende von Menschen treten, auf Bühnen treten und denen gegenübertreten müssen, auch im Karneval beispielsweise, und Sie haben so welche Schlagzeilen, wie ich sie lesen musste, dann ist das nicht leicht. Und wenn Sie das als inhaltlich nicht gerechtfertigt ansehen, dann ist es umso schwerer.
13: Aber war das ein Fehler, jetzt den Lokalchef in der Ratssitzung anzugehen?
6: Weiß ich nicht. Ob ich das nochmal so machen würde, weiß ich nicht. Wahrscheinlich eher nicht. Aber das stand ja in einem direkten Zusammenhang. Denn man hat ganz bewusst in der Ratssitzung politischerseits versucht zu erzeugen, dass ich jemand das Wort entziehe, was ich nach 3 Warnungen dann auch gemacht habe, weil es der Geschäftsordnung so entspricht. Und mir war klar, dass das die nächste Schlagzeile wird. Wurde sie ja dann auch. Und das habe ich gesehen. Und deswegen habe ich dieses Problem direkt angesprochen. Ich bin jemand, der Probleme, die er sieht, gerne direkt anspricht. Ob ich das in der Form so noch mal machen würde, weiß ich nicht.
13: Gäbe es einen Grund, sich dafür zu entschuldigen?
6: Nö, sehe ich eigentlich nicht. Aber wir können gerne mal gemeinsam Kaffee trinken gehen, dann können wir uns gegenseitig mal sagen, was uns an der Berichterstattung oder am Umgang nicht gefallen hat. Dazu bin ich gerne bereit.
13: Ihr Parteifreund Stefan Eisel hat einen Artikel veröffentlicht mit der Überschrift „Das Generalanzeiger-Problem". Er verteidigt Sie dort massiv, sagt, dass Sie seit Ihrem Amtsantritt vom GA nur attackiert worden seien. Es sei eine Kampagne gegen Sie. Sehen Sie das auch so?
6: Die Häufung der Sachverhalte, die der Generalanzeiger meint, mir vorwerfen zu müssen, ist schon eine besondere. 100 Tage Schonfrist hat es auch nicht gegeben. Das waren vielleicht 2-3 Wochen Schonfrist, die es gegeben hatte. Ob ich von der Kampagne sprechen würde, weiß ich nicht.
13: Naja, wenn ich Sie frage, ist es aus Ihrer Sicht eine Kampagne? Ja oder nein?
6: Nein. Es ist keine Kampagne, weil damit würde ich ja unterstellen, dass jemand bewusst mir als Oberbürgermeister schaden will oder einen persönlichen Rachefeldzug machen würde. Und das glaube ich nicht. Also das würde ich dem Generalanzeiger niemals unterstellen.
13: Es gibt so wahnsinnig viele Baustellen im wahrsten Sinne des Wortes, unter anderem die Bonner Oper. Maximal 5 Jahre soll der Kasten noch halten. Wie sieht die Zukunft der Bonner Bühnen aus? Darüber wird gesprochen. Es gibt mehrere Varianten, die vorgestellt worden sind. Sie haben sich sehr stark dafür gemacht, dass die Oper und Schauspiel nach Beul ziehen.
6: Ja.
13: Hat da der Beuler Jung in Ihnen gesprochen oder war der Vorstoß mit allen Entscheidern abgestimmt?
6: Also der Beuler Jung wurde über die Pläne der Stadtverwaltung, die ja über Monate gereift sind, also die Vorlage zu den Bonner Bühnen, ich habe es jetzt nicht auswendig, ob das 250 oder 300 Seiten sind mit etlichen Gutachten, die dahinter stecken, das ist über Monate und über Jahre ist das gereift und durch die Fachverwaltung bearbeitet worden, mit den Intendanten besprochen worden und so weiter. Mich hat das, worauf es hinausläuft, erreicht, gefühlt 14 Tage nach Amtsantritt bin ich davon in Kenntnis gesetzt worden. Und als man mir sagte, von wegen alles nach Beul, habe ich als ersten Satz gesagt, Frau Löcherbach, die Pressesprecherin war damals dabei, der erste Satz, den ich gesagt habe, war, das kostet mich einen Job, wenn ich die Oper nach Beul
13: ziehen.
6: Genau, also weil diese Unterstellung, die ja auch in den Medien durchaus genährt worden ist, nur hatte das nichts mit mir zu tun. Genauso wie, dass die Bonner Stadtverwaltung jetzt aus dem Stadthaus umzieht nach Ramersdorf, ist auch alles unter Katja Dörner passiert, die Entscheidung, die da getroffen worden ist. Also insofern ist da nichts dran. Nein, aber Sie haben gefragt, warum ich mich dahinter gestellt habe. Das kann ich auch gerne beantworten. Weil man es geschafft hat, mich davon zu überzeugen, dass das die einzige Lösung ist, die die Qualität unserer Kulturlandschaft retten kann. Dass das eine Lösung ist, die zwar auch im Haushalt bisher nicht abgebildet ist, also bei allen Haushaltsproblemen, die die Stadt Bonn hat, kommt das noch obendrauf, als aber die kostengünstigste ist, die die Qualität der Kultur dabei erhält und die Zukunftslösung in Beul bedeuten würde, dass wir sehr gute Chancen haben, an Fördermittel ranzukommen, an die wir nicht rankommen würden, wenn die Oper im jetzigen Bestand saniert würde oder am jetzigen Standort neu gebaut würde.
13: Wir kommen zu diesen Zahlen und Details auch gleich noch. Ich habe aber gefragt, ob dieser Vorstoß, den Sie, Klammer auf, mal wieder gemacht haben, nämlich den Wunsch nach Beul zu gehen, mit der Bonner Kulturszene abgesprochen hatten. Also war das so?
6: Also noch einmal, ich gar nicht, weil ich wurde darüber informiert, 14 Tage nach meinem Amtsantritt. Und was man mir von Anfang an gesagt hat, ist, dass das Konzept, was vorgelegt wird, mit allen Intendanzen besprochen wäre und deren Zustimmung haben würde. Wenn Sie mir jetzt darauf ansprechen als nächstes, dass das in den Medien auch ein bisschen anders zu lesen war, das habe ich auch zur Kenntnis genommen. Aber mir wurde von Anfang an signalisiert, dass die Intendanzen alle drei einbezogen waren in die Ausarbeitung dieser Pläne und diesen auch zugestimmt haben.
13: Ja, es hat natürlich schon ordentlich rumort in dieser Kulturszene, so sehr, dass sich die Intendanten gemeinsam fast schon genötigt gesehen haben, einen gemeinsamen Brief zu veröffentlichen. In dem stand jetzt nicht wirklich viel Spannendes drin, aber Quintessenz war eben dann doch, dass man sagt, also kommunikativ war das vor allem von Ihrer Seite aus ein Desaster. Würden Sie das jetzt mit ein bisschen Abstand auch so sehen?
6: Ich kann mich nur wiederholen. Mir hat man geschildert, dass die Pläne im Detail miteinander abgestimmt gewesen wären.
13: Ja, aber Sie sind doch jetzt der Oberbürgermeister.
6: Ja.
13: Sie müssen doch Akzente setzen. Sie müssen doch Ihre Position
6: habe
13: in die Waagschale werfen.
6: Habe ich getan.
13: Und wenn Sie jetzt wüssten, sagen, Beul wäre nicht das Richtige, würden Sie es doch hoffentlich auch kommunizieren, oder nicht?
6: Selbstverständlich. Also ich habe mich, Sie haben ja eben gefragt, angefangen zu fragen, ob ich mich hinter die Pläne gestellt habe und warum ich das getan habe.
13: Ja, aber Sie sagen dann immer so, ja, das war aber doch alles vorher schon so eingetütet, so sinngemäß, ich mache die Hände hoch, ich konnte da gar nichts dafür.
6: Nein. Es war vorher eingetütet, es ist nicht von mir initiiert gewesen. Die Entscheidung Beul ist vorher entstanden. Klare Aussage. Genauso klare Aussage, ich habe mich hinter diese Pläne gestellt. Und das tue ich aus guten Gründen, aus denen, die ich eben schon genannt habe, sowohl, dass diese Lösung, wie alle Lösungen, nicht im Haushalt sind, aber ich das für möglich halte, diese Lösung abzubilden, weil ich glaube, dass die Kultur in ihrer Gänze, in ihrer Breite so erhalten werden kann. Und jetzt kommt das, was Sie fragen, Ihre persönliche Note, Herr Deus. Ich habe erst zugestimmt, eine Pressekonferenz zu machen, nachdem die Möglichkeiten, die sich für Bad Godesberg und für das Grundstück an der Kennedy-Brücke ergeben, etwas näher ausgearbeitet worden sind, als das vorher der Fall gewesen ist. Denn wir können Bad Godesberg, weiß Gott, nicht zumuten, jetzt auch noch das Schauspiel zu schließen, wenn wir dafür keine vernünftige alternative Lösung haben.
13: Aber Sie haben natürlich durch Ihre Kommunikation vor allem eines losgetreten, nämlich eine Standortfrage.
6: Klar.
13: Und bei allem Respekt, aus meiner Sicht müsste doch die Finanzierungsfrage erst einmal im Vordergrund stehen, bevor man über die Standortfrage spricht, zumal das ja wirklich zwingend zusammenhängt. Wie viel können wir uns denn leisten? Können wir uns das überhaupt leisten? Wir haben es gerade gesagt, es ist im Haushalt nicht mal abgebildet. Die Variante, die Sie gut finden, kostet 440 Millionen, die andere, die teuerste, 735 Millionen. Wo soll das Geld herkommen?
6: Der Unterschied sind erstmal, das stellen Sie richtig dar, ungefähr 300 Millionen Unterschied zwischen diesen beiden Varianten, die Sie jetzt dargestellt haben, sind insgesamt ja 5 Varianten. Das Geld ist im Haushalt nicht da, es muss irgendwo herkommen. Ich wiederhole mich da gerne, ich halte es für sehr realistisch, für wenn die Politik unserem Vorschlag folgen sollte, dass wir an erhebliche Fördermittel des Landes, vielleicht auch des Bundes herankommen könnten. Stichwort Stadtbauentwicklung, Stadtentwicklungsplanung, da hatten wir auch schon mal, Sie erinnern sich vielleicht, Herr Groß, dass wir schon mal ein Kulturquartier geplant haben, geplant haben, um das Pantheon drumherum, dass die Politik schon mal an einem Busbahnhof in Beul beschlossen hatte, dann ist 5 Jahre nichts daran geschehen.
13: Erfolglos, genau.
6: Ja, weil die politischen Verhältnisse hatten sich geändert und in den letzten 5 Jahren hat niemand weitergearbeitet am Busbahnhof in Beul, am Kulturquartier in Beul und jetzt kommt da neue Bewegung rein. Was ich aber sagen will, schon damals für das Kulturquartier an dieser Stelle sind Minister hier gewesen von Bundes- und Landesebene verschiedener Parteien und haben durchaus in Aussicht gestellt, dass wir hier an Fördermittel kommen können. Und deswegen halte ich diese Lösung für die realistischste von denen, die genannt worden sind.
13: Das heißt, wenn keine Fördergelder kommen, in einer gewissen Höhe, findet das gar nicht statt?
6: Dann wüsste ich im Moment nicht, wie wir das im Haushalt abbilden sollen.
13: 5 Jahre, die Uhr tickt, ne? Also 5 Jahre ist
6: vollkommen
13: das
6: richtig.
13: Gebäude, ansonsten... Weiß nicht, fällt es zusammen. Wie viel, frag's mal ganz konkret, Sie haben ja eine Haushaltsübersicht logischerweise. Wie viel darf denn aus Ihrer Sicht ein Neubau oder eine Sanierung, jetzt mal ganz egal, ob Umzug oder Standort oder gleiche Stelle, kosten? Wie viel Millionen? 200? Das, 500? Eine Milliarde?
6: Das sind Fragen, die natürlich immer gern gestellt werden und sie sind natürlich genauso wenig zu beantworten wie, wer hätte Ihnen beantwortet, dass die Beethovenhalle, als wir sie beschlossen haben, 60 Millionen kostet und nachher sind es 225 Millionen gewesen.
13: Ja gut, das ist das nächste Desaster, dass offensichtlich die Stadt Bonn nicht gut bauen kann.
6: Was ist in Köln passiert mit der Oper? Wo liegen wir da? Bei 1,2 Milliarden, glaube ich.
13: Ja, aber die Frage ist doch einfach. Sie rechnen jetzt Fördergelder ein und trotzdem wird ja ein Betrag übrig bleiben. Wie viel können wir uns leisten? 200 Millionen? 500?
6: Wenn Sie nur danach gehen würden, von wegen, wie viel können wir uns leisten? Und wenn Sie das dann noch in Konsequenz auch in Konkurrenz setzen zu Schulsanierungen, die wir vornehmen müssen, Bäderdiskussionen und anderen. Wenn wir das in direkten Vergleich setzen, dann müsste man sagen, wir können es uns nicht leisten.
13: Und wieso sagen Sie es nicht?
6: Weil ich der Meinung bin, dass die Kulturlandschaft, die wir in Bonn haben, qualitativ es verdient hat, dass wir einen Versuch starten, sie zu retten. Und zwar in der Qualität, wie wir sie haben. Und dafür haben wir einen Vorschlag gemacht, den ich für realisierbar halte, wenn wir eben auch auf Fördermittel von Bund und Land zugreifen können.
13: Natürlich bleibt ein Sockelbetrag übrig, den wir uns offensichtlich nicht leisten können.
6: Es gibt einen großen Unterschied im städtischen Haushalt zwischen konsumtiven und investiven Mitteln. Wir schaffen ja auch Werte damit, also Werte, die nachher auch in der Bilanz stehen. Also das wird nicht verbraucht, das Geld. Insofern sind investive Maßnahmen etwas anderes als konsumtive Maßnahmen. Wenn wir das dann eben noch mit vielen Fördermitteln unterlegt bekämen, werden wir vielleicht auch Gegeneinnahmen
13: aber
6: haben.
13: Aber das ist mir zu kryptisch. Also jetzt klar, Sie werden sich jetzt nicht auf eine Millionenzahl festlegen, aber Sie müssen doch ein Gefühl dafür haben, wie viel Volumen wir uns überhaupt leisten können. Weil danach richtet sich jetzt aus meiner Logik her doch die Standortfrage. Damit wären doch Standortfragen, die offensichtlich nicht so förderbereit wären, über 734 Millionen offensichtlich eh schon raus.
6: Herr Groß, ich weiß, jetzt 6 Monate im Amt, wie viel wir sparen müssten zu den Ist-Ausgaben, die wir haben. Ich weiß so ungefähr, was wir machen müssten, um einen genehmigungsfähigen Haushalt zu bekommen. Genehmigungsfähig bedeutet, wir verzehren immer noch unser Eigenkapital. Also von ausgeglichenem Haushalt ist keine Rede. Also ich wüsste, wie viel wir ungefähr einsparen müssen zu den Ist-Ausgaben, das kann ich Ihnen sagen. Wenn allerdings keine Investition, dann müsste meine Antwort ja sein, es ist keine Investition in dieser Stadt mehr möglich. Das heißt, es wird keine Seilbahn, es wird keine...
13: Es ist ein Unterschied, ob ich jetzt Schultoiletten saniere oder ob ich für 734 Millionen irgendwie ein neues Opernhaus, wo wir beide wissen, dass die Stadt, weil sie nicht so gut mit Großbaustellen umgehen kann, wahrscheinlich bei 900 Millionen landet.
6: Nun, investiv oder rein finanzpolitisch ist es kein Unterschied. Dass wir natürlich inhaltlich einen Unterschied machen müssen, ist uns die Kultur mehr wert? Ist uns das Schwimmen mehr wert? Sind uns unsere Kinder mehr wert? Das ist eine andere Frage.
13: Und wie ist da Ihr Ranking?
6: Für mich stehen erstmal Kinder und die Zukunft unserer Kinder ganz weit oben. Das heißt also absolut.
13: Kultur nicht so sehr.
6: Nein. Sie haben gefragt, was ganz oben steht. Da ist die Antwort Kinder, Jugend und Familie. Dazu gehört genauso Wohnraum zu schaffen wie Schulen und Kitas zu sanieren. Dazu gehören aber auch dann die Sportstätten und es ist mir auch wichtig, dass Kinder Kultur kennenlernen. Denn das ist ein Wert für die Zukunft, der eben auch ganz wichtig ist für die weitere Entwicklung.
13: Sind Sie eigentlich ein Opernfan?
6: Ich selbst gehe relativ selten in die Oper, aber ich nutze das vielfältige Kulturangebot. Also ich gehe mal ins Schauspiel, ich gehe mal in die Oper, ich gucke gerne ein Musical. Ich gehe auch gerne mal zu einem Konzert. Also insofern...
13: Also aber kein Opernfan?
6: Kein ausgewiesener Opernfan, sodass ich keine Vorstellung verpassen würde, bin ich nicht, nein.
13: Das heißt, für Sie wäre es auch völlig okay, 25 Kilometer weiterzufahren zur Oper nach Köln? Die haben ja ein schickes Haus.
6: Ich suche jetzt schon, wenn ich einen Künstler sehen will, so wie wahrscheinlich die meisten Menschen, aus, wo ich hinfahre und wo ich mir diese Künstler angucke. Ich bin in der glücklichen Lage. Das können aber nicht alle Menschen. Und da an die müssen wir auch denken.
13: Ich sage jetzt schon mal eine verschwurbelte Antwort voraus, weil Sie genauso wie ich wissen, dass ein ehemaliger Oberbürgermeister sich mit der Frage verbrannt hat. Aber wäre es nicht verzichtbar, ein eigenes Opernhaus zu haben und man würde das Opernhaus in Köln nutzen? Also in New York oder London lachen die darüber, ne? Über 25 Kilometer Entfernung.
6: Also es ist richtig, dass die Kilometerzahl nicht besonders groß ist und ich habe heute in Ihr Studio länger gebraucht, als wenn ich nach Köln gefahren wäre und unter dem Gesichtspunkt kann ich diese Frage durchaus verstehen. Und ich sage Ihnen, ich betrachte mit Sorge, welche Diskussionen wir vielleicht auch dieser Stadt noch bekommen werden, weil ich es eigentlich als hohen Wert gesehen habe, dass es gelungen ist, die Kultur und Sport, den Dissens, der vor einigen Jahren diese Stadt sehr dominiert hat, dass man den aufgelöst hat. Und ich halte das auch für richtig. Und deswegen bin ich auch der festen Überzeugung, dass wir wichtige Zukunftsprojekte dieser Stadt, ob wir sie nun jetzt im Moment heute im Haushalt abbilden können oder finanzieren können oder nicht, dass die weitergetrieben werden. Das ist übrigens ein Riesenfehler, der in Nordrhein-Westfalen jahrzehntelang gemacht worden ist.
13: Ich habe ja eine verschwurbelte Antwort vorhergesagt. Ne? Ja. Ich habe eine gefragt, also ist das denkbar für Sie, wirklich persönlich, jetzt als Oberbürgermeister, Verantwortlicher dieser Stadt, zu sagen, wir brauchen ehrlicherweise ein solches Haus in Bonn nicht, wir können auch nach Köln fahren, weil wir es uns einfach nicht leisten können.
6: Aber Sie fragen ja zu Recht nach meiner Position als Oberbürgermeister. Ja. So, wenn Sie mich als Privatperson fragen, dann könnte ich persönlich, weil ich andere Prioritäten habe, auf eine Oper verzichten. Ich weiß aber, dass das für sehr viele Menschen dieser Stadt ganz anders ist. Ich trage Verantwortung für das Gesamtbild dieser Stadt und ich möchte, dass wir das kulturelle Angebot, was wir haben, erhalten bekommen. Und es ist meine Aufgabe, dafür einen Vorschlag zu machen. Den habe ich vorgelegt.
13: Also als Oberbürgermeister sagen Sie, nein, wir müssen die Bonner Oper erhalten, koste es im Grunde, was es wolle?
6: Nein, das sage ich genau nicht, weil dann müssten wir uns ja nicht darüber unterhalten,

0: Sie haben eine verschwurbelte Antwort vorhergesagt und Sie haben natürlich recht damit, weil ich Ihnen die Summe nicht nennen kann. Also es sind Fachleute, die über Monate und Jahre Gutachten entwickeln, die sich besser damit auskennen als ich, und die haben mal gesagt, die Beethovenhalle kostet 60 Millionen. Und es wurden 230 Millionen gerundet.
1: Das ist ja immer noch eingeklammert, ja.
0: Genau, und deswegen bin ich sehr vorsichtig, was Zahlen angeht, aus meiner Erfahrung. Ich weiß, dass jede Zahl, die ich jetzt nennen würde, falsch wäre.
1: Naja, also, ja, Sie können nicht vorhersagen, was es am Ende kostet. Absolut d'accord, gar keine Frage. Da würden Sie sich auf dünnes Eis begeben. Aber Sie können doch sagen, wir können uns eine Summe von 1 Milliarde Euro beispielsweise in dieser Stadt definitiv für die Kultur nicht leisten.
0: Herr Groß, das werden Sie sagen können. Ich habe einen Vorschlag gemacht. Dieser Vorschlag kostet wahrscheinlich 430 Millionen Euro, wenn es denn so ist. Und ich halte diesen für vertretbar.
1: Den können wir uns leisten.
0: Weil ich glaube, dass wir ihn, wenn Fördermittel umgesetzt werden können, dass wir uns dann leisten können.
1: Ein anderes Großprojekt, an dem Sie ebenfalls festhalten, Seilbahn, Sie haben es angesprochen, 66 Millionen aus dem Jahr 2019, glaube ich, ist das eine vorsichtige Schätzung gewesen. Die können wir uns aber auch leisten nach wie vor.
0: Ja, weil Sie wissen, dass wahrscheinlich so ungefähr 90% vom Land finanziert werden. Das Problem der Seilbahn ist nicht, dass wir die Seilbahn in den Betrieb bekommen, sondern nachher der Betrieb, der Unterhalt der Seilbahn, der uns jährlich so ungefähr 5 Millionen Euro kosten wird. Und diese 5 Millionen, die in den ÖPNV eingebunden werden sollen, erhöhen das Defizit der Stadtwerke, wenn es nicht gegenkompensiert wird. Das können wir uns im Moment nicht leisten. Das will ich ganz klar so sagen. Die Defizitentwicklung im Bereich des ÖPNV, also von Bus und Bahn, der Stadtwerke Bonn, übrigens spannend, im Zusammenhang bei dem, worüber wir eben gesprochen haben, greift man ein oder greift man nicht ein. Wir hatten als der letzte Aufsichtsratsvorsitzender Klaus Gilles hieß in dieser Stadt, hatten wir einen Defizitausgleich von 0 Euro. Wir liegen jetzt ungefähr bei 40 Millionen. Und in meinem letzten Gespräch, was ich mit Olaf Hermes hatte, war die Prognose, dass wir uns Richtung 100 Millionen jährliches Defizit entwickeln. Und diese 100 Millionen Defizit zahlt die Bonnerin, der Bonner obendrauf auf die Haushaltssituation, die wir haben. Und deswegen, das ist für mich auch der Grund, warum wir in die wirtschaftlichen Unternehmen, die Beteiligung, die Töchter unserer Stadt eingreifen müssen, weil wir es in der Gesamtschau sehen müssen. Die Steuerzahlerinnen und Steuerzahler in Bonn zahlen die Rechnung am Schluss.
1: Also Startschuss für die Seilbahn in Ihrer Amtszeit kommt nicht mehr. Höre ich da heraus.
0: Ich habe
1: relativ deutlich.
0: Sie haben ja gerne kryptische Antworten.
1: Ich habe gerne konkrete Antworten.
0: Ich werde in diesem Amt nicht so alt werden, dass ich das wahrscheinlich erlebe.
1: Den Startschuss. Nicht mal den Startschuss. Nicht mal den Start des Projektes. Okay, ist ja eine Aussage.
0: Ich befürchte, dass das so sein wird, ja.
1: Der Stadtkämmerer hat ja zuletzt immer wieder betont, wir sind in einer finanziellen Lage, die angespannt ist wie nie. Das heißt, wir müssen uns, wir reden jetzt die ganze Zeit immer nur von Ausgaben in Hunderten von Millionen Größen. Über das Sparen wird komischerweise nicht viel gesprochen.
0: Ja, das war schon immer so. Das ist nicht neu.
1: Aber Sie wollten es doch anders machen. Sie wollten noch ein besserer Oberbürgermeister werden. Ja? Wo wird denn gespart?
0: Es wird erstmal etwas ganz anders gemacht, was Sie noch nicht kennengelernt haben. Genauso wenig wie ich in den letzten 30 Jahren. Wir machen zwei Dinge gravierend anders. Das erste ist, wir haben die Haushaltseinbringung verschoben auf Ende des Jahres. Das sollte vor der Sommerpause erfolgen. Warum? Weil wir vor der Haushaltseinbringung ein Projekt gestartet haben, das heißt Aufgabenkritik. Übrigens einer meiner 12 Punkte, hieß da nur ein bisschen anders. Wir drehen jeden Stein in Bonn um, und zwar freiwillige und pflichtige Leistungen, auch die pflichtigen Leistungen, ob wir sie uns noch leisten können, von wem sie erfüllt werden können, wie sie wirtschaftlicher
1: Ja, aber nur vom Umdrehen des Steins ist ja noch nichts passiert.
0: Klar.
1: Sie müssen ja auch mal eine Entscheidung treffen, wo
0: abgebaut wird. Und wir werden dann auch Vorschläge machen, genauso wie bei der Bonner Bühnenentwicklung, welche Aufgaben, auf die verzichtet werden kann. Also es wird daraus aus dem Projekt Aufgabenkritik.
1: Wird auch auf Personal verzichtet?
0: Wird eine Liste rauskommen, welche Aufgabe wir überhaupt noch machen, wer welche Aufgabe erledigt, wie sie wirtschaftlicher erledigt werden kann und auf welche Aufgaben wir verzichten. Und danach setzt darauf dann die Wirtschaftsplanung auf, die Finanzplanung auf. Und jetzt kommt der zweite, das ist noch nicht gemacht worden, so in Bonn. Alle Dezernate haben das als Hausaufgabe bis zu der Sommerpause. Und nach der Sommerpause kommt dann eine Haushaltsplanung, wie es sie noch nie gegeben hat in Bonn, und zwar mit dem Zero-Based-Budgeting-Ansatz, den der Kämmerer Michael Fark und ich gemeinsam vereinbart haben. Das heißt, um es ganz plastisch zu machen, bisher hat die Haushaltsplanung in Bonn wie folgt funktioniert. Die Kultur, ich nenne eine Summe, bekommt 100 Millionen, im nächsten Jahr 102, dann 105, dann 107, dann 110, immer Inflation drauf. Also den Sockel nehmen und was draufschlagen. Ist nicht mehr. Wir schaffen das ab. 0 Euro. Jeder Haushaltsansatz Zero-Based geht auf 0 und muss von Anfang an neu begründet werden.
1: Aber es geht nicht zurück. Das höre ich daraus. Da ist noch nichts gespart. Ist ja alles erstmal bei. Also wenn Sie nicht, Sie argumentieren gerade, dass nichts draufkommt. Ja, schön.
0: Nein, es geht
1: ja darum, einzusparen. Sie wollen 500 Millionen im Falle für eine neue Oper ausgeben.
0: Nein, das heißt erstmal, dass ich jede Zahl im Haushalt erstmal nicht glaube und neu begründen lasse.
1: Ja, das ist auch in Ordnung. Aber wo wollen Sie einsparen? Sie sind 6 Monate im Amt. Sie haben auch immer kritisiert,

0: Oberbürgermeisterin Katja Dörner massive Stellenzuwächse zu verzeichnen hatte. Wo ist da beispielsweise ein Abbau in dieser riesengroßen Verwaltung?
1: Auch der wird kommen. Das gehört zu dem Konzept natürlich dazu. Also wir wissen, das wissen auch Sie, dass wir in den nächsten 7-8 Jahren ungefähr 40% des Personals durch Altersabgänge verlieren werden. Sie wissen wie ich, wie miserabel die Digitalisierung aus meiner Sicht zumindest in der Verwaltung im Moment ist. Also papierloses Büro, da bin ich noch nicht angekommen, hat man mir schon in den 90er Jahren versprochen. Und wenn wir diese beiden Dinge zusammenpacken, und das gehört in diese Aufgabenkritik mit rein, dann wird es uns möglich werden, den Personalabbau, der eben nicht durch Entlassung von Menschen passiert, keine Unruhe in die Verwaltung will ich gerade tragen, dass dieser Personalabbau, der stattfindet, gepaart mit einer Digitalisierungsoffensive uns hoffentlich zu schnelleren Prozessen, zu mehr Bürgerservice führt bei weniger Personal. Und auf diesem Weg sind wir parallel.
0: Okay, dann mal wieder konkret. Wir sind aktuell bei 8.000 Köpfen. Ende Ihrer Amtszeit sind wir bei wie viel?
1: Sie versuchen es immer.
0: Ja, weil Sie müssen auch irgendwann mal Farbe bekennen und konkret sein an dieser Stelle.
1: Was ist denn unkonkret?
0: Naja, unkonkret ist mir, dass Sie die ganze Zeit davon reden, irgendwelche Steine umdrehen zu wollen, aber nicht konkret sagen können, wie viele Stellen beispielsweise Sie, und das wäre mal konkret, Sie weniger haben am Ende Ihrer Amtszeit als zu Beginn Ihrer Amtszeit. Das ist doch genau das, was Sie bei Katja Dörner kritisiert haben. Und selber können Sie die Zahl aber nicht nennen.
1: Herr Groß, ich bin 6 Monate im Amt und es gibt keine Untersuchung, die bisher das veranlasst hat, zu untersuchen, wovon wir beide jetzt gerade sprechen. Deswegen kann ich den Weg aufzeigen, aber Ihnen die Zahl noch nicht nennen. An dieser Zahl werden Sie mich in einem Jahr, in 2 und in 3 Jahren messen. Und ich zähle grundsätzlich nur Dinge auf, an denen ich mich auch gerne messen lasse, wo ich auch bereit bin, mich mit zu vergleichen.
0: Aber eine Zielvorgabe wollen Sie erstmal nicht geben.
1: Es muss massiv im Personal eingespart
0: aber
1: werden.
0: Aber wie massiv sagen Sie denn?
1: Das
0: meine ich mit.
1: Herr Groß,
0: mit
1: Sie erinnern sich bestimmt an unsere Gespräche, die wir im Wahlkampf geführt haben. Auch da, und da wäre es ja für mich sehr einfach gewesen. Katja Dörner saß mir hier gegenüber in ihrem Büro, hier bei Ihnen im Studio. Und Sie haben uns beiden die gleiche Frage gestellt. Und da wäre es ja für mich als Opposition sehr leicht gewesen zu sagen, bei mir sind es 1.000, 2.000, 3.000, 5.000, noch mehr als bei... Habe ich nicht getan. Habe ich im Wahlkampf nicht getan.
0: Es muss ja vor dem Wahlkampf wie nach dem Wahlkampf seriös sein, das ist ja so. Aber,
1: genau.
0: Aber ich nehme das so hin, ich weiß nur von einer Stelle, die ist dazugekommen. Das ist die von
1: Lassen
0: dem
1: Sie
0: Dienst,
1: mich raten.
0: Ihr Dienstfahrer.
1: Ach wirklich, ja.
0: Ja.
1: Ja, gut.
0: Gibt es bei den 8.000 Leuten keinen, der ein Auto fahren kann? Oder müssen Sie jemanden neu ausschreiben?
1: Wir haben intern gesucht, wir haben extern gesucht. Wir haben jetzt jemand gefunden, da bin ich auch sehr froh drüber. Das hat 6 Monate gedauert. Also es hat 3 Monate gedauert, um ein Bündnis hinzubekommen. Es hat 4,5 Monate gedauert, bis ich 2 Sekretärinnen hatte. Es hat 6 Monate gedauert, bis ich einen Fahrer hatte. Das Auto ist für mich ein Arbeitsmittel. Und bei den Terminen, die ich mache, arbeite ich auf der Rückbank und lese mir die Dinge durch. Abgesehen davon sollte manches Telefonat, was ich führe, der Taxifahrer oder wer auch immer nicht mitbekommen.
0: Ich glaube, da hat jeder Verständnis dafür.
1: Weiß ich nicht.
0: Herr absolut. Groß. Also ich glaube, also ich kann dafür sagen, ich habe absolutes Verständnis dafür. Sie arbeiten wirklich viel und müssen hinten im Auto telefonieren und arbeiten. Das ist völlig in Ordnung aus meiner Sicht, dass Sie einen Dienstwagen haben und dass Sie auch einen Fahrer haben. Frage ist ja, muss man den sozusagen neu in die Stadt holen oder gibt es nicht irgendwo einen, der ein Auto fahren kann?
1: Ich sage nochmal, es ist extern und intern gesucht worden. Es hat ein normales
0: Intern hat man aber nichts gefunden, oder?
1: Intern hat man niemand gefunden, der bereit war für das, was gezahlt worden ist, diese Stelle zu übernehmen, ja.
0: Da hat man lieber eine neue geschaffen, ja? Das ist wirtschaftlich?
1: Die Stelle ist nicht neu geschaffen worden, meines Wissens, sondern es ist eine vorhandene Stelle genommen worden dafür, aber die Person ist neu, das ist richtig.
0: Nerven Sie eigentlich so Diskussionen? Symboldiskussionen, glaube
1: ja.
0: ich.
1: Aber ich finde die Fragen durchaus verständlich. Ja? Und in Zeiten, wenn ich sage, ich habe wenig Chance, der beliebteste OB zu werden, weil es bei mir halt sparen, sparen, sparen und konkret wird. Und wenn jeder Oberbürgermeister Ihnen gerne sagen würde, hier von wegen, wir bauen die Oper mit einem Stararchitekten neu am Rheinufer aus. Das würde ich Ihnen gerne sagen. Das kann ich Ihnen aber nicht sagen. Und wenn man dann über einen Fahrer, über einen Dienstwagen, über so welche Dinge spricht oder über die Kaffeemaschine, dass das kritisch hinterfragt wird, finde ich voll und ganz verständlich.
0: Sie berichten wöchentlich auf Ihrem Insta-Kanal, was Sie alles erlebt haben. Das haben Sie im Wahlkampf auch schon gemacht. Erfolgreich durchaus. Warum jetzt ein neuer Kanal unter dem Titel OB Bonn?
1: Ganz einfach, weil ich, seit ich Oberbürgermeister geworden bin, jeden Tag hunderte von Nachrichten über TikTok, Facebook, Instagram, über die Messenger-Dienste und so weiter bekomme. Sie landen alle auf meinen privaten Kanälen. Hinter meinen privaten Kanälen steckt jetzt kein Team mehr wie im Wahlkampf. Und es ist nicht Aufgabe von städtischen Mitarbeitern, das wäre Zweckentfremdung von Staatsgeldern, wenn ich die dafür benutzen würde, auf meinen privaten Kanälen tätig zu sein. Was ich also versuchen muss, lassen Sie mich kurz erklären, ich muss versuchen, die Kommunikation, dieses Bedürfnis mit Kommunikation mit mir zu verlagern, von den privaten Kanälen auf dienstliche Kanäle. Und das, diesen Weg, den wir da gefunden haben, nur mal so, by the way, ist 6 Monate erarbeitet worden vom Presseamt, vom Rechtsamt, vom Rechnungsprüfungsamt und von der Vergabestelle. Daraufhin ist das vorgeschlagen worden, was wir jetzt gemacht haben.
0: Jetzt gibt es diesen Kanal, Sie wollen die Kommunikation verstärken, haben aber die Kommentarfunktion ausgeschaltet. Das ist ja so witzig, oder? Wie passt das denn zusammen?
1: Das passt nicht zusammen, das ist doch ganz klar. Also wir haben aber angefangen, wir haben gesagt, also die Ungeduld des Oberbürgermeisters nach 6 Monaten ist so groß geworden, dass wir gesagt haben, auch wenn wir noch kein Personal gefunden haben, ist wieder die Frage, können wir intern Personal verschieben, brauchen wir zusätzliches Personal, wie viel kostet das denn überhaupt? Sammeln wir jetzt erstmal Erfahrung. Wir gehen online, die Kanäle waren geschaffen, sie sind übrigens nicht von irgendeiner Agentur geschaffen worden, sondern selbstverständlich von der Stadt Bonn eingerichtet worden.
0: Aber Sie haben eine Agentur beauftragt, richtig? Für 60.000 Euro, ist das korrekt?
1: Nö, ist auch nicht richtig.
0: Sondern?
1: Die Zahl ist...
0: Also städtisches Geld soll angeblich für diese, ja doch durchaus persönliche Außendarstellung eingebracht worden sein.
1: Dieses Geld soll dafür ausgegeben werden, dass die Kommunikation der Stadt Bonn mit ihren Bürgerinnen und Bürgern und das Informationsbedürfnis der Menschen dieser Stadt anders befriedigt wird, als das bisher geschehen ist. Zu Ihrer konkreten Frage, damit Sie darauf auch eine Antwort haben, wir nehmen eine externe Agentur, die Videos dreht. Das ist deren Aufgabe.
0: Mit der Sie schon viele Jahre zusammenarbeiten.
1: Das ist richtig. Das stimmt.
0: Die ist ohne Ausschreibung einfach, hat die den Zuschlag gekriegt.
1: Ich wiederhole mich, der Weg, der hier beschritten worden ist, ist mit der Vergabestelle, mit dem Rechtsamt, mit dem Rechnungsprüfungsamt und mit dem Presseamt so abgestimmt worden. Ich habe mich in das Verfahren nicht eingemischt, aber es ist durchaus ein Vertrauensverhältnis vorhanden und entstanden in der Zusammenarbeit. Das ist so. Für mich ist das auch, und ich glaube, das kann man auch so sehen, eine sehr künstlerische Leistung, also sich auf den einzustellen, mit dem umzugehen.
0: Und die 60.000 städtisches Geld wert im
1: Ich
0: Jahr.
1: Wiederhole das noch einmal. Die 60.000 bestätige ich Ihnen nicht. Es ist ja schön,
0: okay,
1: wenn...
0: Wie viel sind es denn?
1: Auch das kann ich Ihnen nicht beantworten, weil spitz abgerechnet wird.
0: Vielleicht sogar mehr?
1: Ganz sicher nicht, weil die 60.000, da kommt sie her, irgendwann mal als Obergrenze in den Akten festgelegt worden sind, als wir überlegt haben, ob es kostengünstiger für die Stadt wäre, pauschal abzurechnen, also 5.000 Euro im Monat beispielsweise, dann wären Sie genau bei dieser Summe, die hier genannt worden ist. Und als wir dann gemerkt haben, dass es sehr unterschiedlich ist, in welchen Zeiträumen viel oder wenig berichtet wird, beispielsweise Sie haben eben die Compliance-Zeit angesprochen, wo 2 Monate fast nichts gemacht worden ist, dann gibt es Urlaubszeiträume, es gibt Monate, in denen mehr anfällt und weniger. Wir haben uns kurzum entschieden, spitz abzurechnen. Und insofern sind die 60.000 eine fiktive Rechengröße, die ja in den Medien gerne zur Schlagzeile gemacht worden ist.
0: Und auch hier nochmal die Frage, hätte es keinen gegeben in dieser 8000 Mann starken Verwaltung, der ihr Handy hält, damit sie einen Instagram-Auftritt hinkriegen? Ich meine, sie haben doch sogar eine Kommunikationsabteilung, da muss es doch jemand geben, der sich mit Instagram auskennt.
1: Also wenn ich es richtig im Kopf habe, sind es 1,5 Mitarbeiter, die sich mit Social Media im Bereich des Presseamtes beschäftigen.
0: Und ja,
1: wenn
0: können sie ja umschichten, das würden ja alle verstehen.
1: Ja, aber also Herr Groß, ich weiß nicht, ob wir ein Alter haben oder nicht, aber zumindest werden Sie nachvollziehen können, dass in meiner Jugend noch Briefe geschrieben wurden, dann irgendwann E-Mails und Sie wissen, dass heute die Kommunikation über Social Media läuft.
0: Ja, aber haben Sie keinen Mitarbeiter unter 30 im ganzen Stadthaus?
1: Es reicht nicht, unter 30 zu sein, um qualitativ geeignet dafür zu sein, sich in Social-Media-Kompetenz und Kommunikation damit auseinanderzusetzen. Ist das jetzt ein Hasskommentar, der zu löschen ist oder den man stehen lässt? Ist das ein Kommentar, auf den man antwortet? Wen braucht man, um antworten zu können? An wen geht die Frage? Denn noch einmal, der Oberbürgermeister ist in den Vorgängen dieser Stadt nicht so tief drin, dass er nicht den gesamten Verwaltungsapparat brauchen würde, um manche Fragen zu beantworten. Und bei Themen, über die wir beispielsweise eben gesprochen haben, Bonner Bühnen oder Bäderlandschaft oder Rhein in Flammen, gibt es sehr unterschiedliche Meinungen, sowohl in der Bevölkerung als auch in der Stadtverwaltung. Die Stadt spricht aber immer mit einer Stimme. Das heißt, derjenige, der antwortet, der braucht sehr viel Vertrauen, Erfahrung, Kompetenz, nicht nur im Umgang mit Social Media, sondern eben auch mit den Inhalten und auch mit der Sensibilität, wie man im politischen Geschäft und in unserer heutigen Welt mit Informationen umgeht.
0: Hätten Sie sich das Oberbürgermeistersein einfacher vorgestellt?
1: Also ich wusste sachlich, inhaltlich genau, worauf ich mich eingelassen habe, auch wenn ich mir nicht vorstellen konnte, dass der Haushalt so viel geschönt worden ist, der letzte Haushalt. Ich wusste, wie ernst vom Prinzip die Haushaltssituation ist, ich wusste, welche Themen aufkommen und ich kannte ja den Anspruch an mich selbst, meine eigene Einstellung, dass ich nicht bereit bin, diese Probleme weiter auszusitzen und dass das deswegen unglaublich viel Sprengstoff bietet. Keine Sorge, Herr Groß, es wird nicht langweilig für Sie. Also so wie die schwierige Diskussion...
0: Das war es tatsächlich nicht in den letzten 6 Monaten,
1: nein,
0: das kann ich Ihnen sagen.
1: Das wird es auch nicht werden, das kann ich mir nicht vormachen, das will ich Ihnen nicht vormachen. Denn nach den Bonner Böden kommen als nächste Diskussion die Bonner Bäder und es wird so weitergehen. Wir haben extrem schwierige Entscheidungen vor uns und es heißt, dass wir den Gürtel ein Stück enger schnallen müssen und trotzdem Bonn in eine Zukunftsvision führen müssen. Und wie wir das hinbekommen, also besser werden, aber mit weniger Mitteln, das ist die Aufgabe, die ich versuchen werde, die nächsten 4,5 Jahre mindestens nach vorne zu treiben.
0: Wollen Sie oder ich der Kölner Agentur kurz Bescheid sagen, dass sie ein Insta-Posting macht, um auf unser Vier-Ohren-Gespräch hinzuweisen?
1: Also da ich zu dem, was ich gesagt habe, immer stehe, können wir das gerne machen. Aber wenn es keine Kosten für die Stadt auslöst, dann machen Sie es doch gerne groß.
0: Das mache ich gerne. Ich bedanke mich wirklich sehr, dass Sie sich gestellt
1: immer
0: haben
1: gerne.
0: Und wünsche mir einfach, dass Sie die nächsten 4 Monate nicht wieder abtauchen. Abgemacht?
1: Das kann ich nur dann Ihnen zusagen. Also erstens, ich bin immer sehr gerne mit Ihnen im Austausch. Ich schätze auch durchaus die harten Fragen. Ich antworte sehr gerne. Ich fühle mich viel wohler, wenn ich auf kritische Fragen antworten kann. Aber würde es nochmal eine Situation geben, wo ich als Oberbürgermeister gegen meinen eigenen Bereich das Rechnungsprüfungsamt als unabhängige Stelle einschalte, würde ich wieder still werden, weil das eben meine Funktion, meine Rolle dann sein muss.
0: Dann strengen Sie sich bitte an, dass das nicht nochmal passiert.
1: Das werde ich ganz sicher tun.
0: In diesem Sinne, herzlichen Dank für das Gespräch, Oberbürgermeister Guido Deus.
1: Sehr gerne.
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0: Vielen Dank, dass ihr zugehört habt und ich würde mich natürlich sehr freuen, wenn ihr auch in Zukunft mit dabei seid und diesen Podcast abonniert. Schreibt mir gerne eure Meinung zu dieser Folge oder wen ihr euch als nächsten Gast wünscht. Danke, bis zum nächsten Mal.

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5: Ich bin Thomas Bleskin. Einen Tag nach der Amokfahrt in der Leipziger Innenstadt haben mehrere hundert Menschen in einer ökumenischen Andacht der Opfer gedacht. In der Nikolaikirche sagte Oberbürgermeister Burkhard Jung mit Blick auf die Sicherheitsdebatte, Städte könnten nicht zu Festungen umgebaut werden. Gestern war ein 33-Jähriger mit einem Auto durch die Fußgängerzone gefahren. Dabei wurden zwei Menschen getötet und etliche verletzt. Ein Ermittlungsrichter ordnete inzwischen die Unterbringung des Mannes in einem psychiatrischen Krankenhaus an. Jens Spahn bleibt Vorsitzender der Bundestagsfraktion von CDU und CSU. Die Abgeordneten bestätigten ihn ein Jahr nach seinem Amtsantritt mit großer Mehrheit bis zum Ende der Legislaturperiode im Amt. Ein Fraktionssprecher gab das Ergebnis mit 86% an. Im vergangenen Jahr hatte Spahn noch 91% erzielt.
6: Ein respektables Ergebnis für Jens Spahn, der ja einen schwierigen Start im damals neuen Amt hatte. Erst die geplatzte Wahl der SPD-Kandidatin fürs Bundesverfassungsgericht, die vor allem ihm angelastet wurde, weil er den Widerstand in den eigenen Reihen nicht rechtzeitig erkannt hatte. Dann der Aufstand der Jungen Union gegen das Rentengesetz, als Spahn mit viel Aufwand die Mehrheit in den eigenen Reihen organisieren musste. Seitdem gilt sein Rückhalt in der Fraktion aber als stabil und das drückt sich jetzt auch in der souveränen Wiederwahl aus. Thomas Thonfeld, Berlin.
5: Das IFO-Institut sieht beim Tankrabatt in den ersten Tagen nur eine teilweise Weitergabe an den Zapfsäulen. Grundlage ist ein Vergleich der Spritpreise in Deutschland und Frankreich.
7: Besonders groß ist der Unterschied beim Diesel. Der wurde laut IFO-Institut in den ersten drei Tagen des Tankrabatts im Schnitt nur 4 Cent billiger. Bei Superbenzin waren es immerhin 12 Cent. Es ist zwar auch für die Experten schwer, genau zu sagen, wie die schwankenden Preise zustande kommen und wie groß der Einfluss von Maßnahmen wie dem Tankrabatt ist. Zuvor hatten aber auch schon der ADAC und Verbraucherschützer kritisiert, dass die Steuersenkung nur teilweise bei den Autofahrern ankommt. Thomas Brock, Berlin.
5: Die Deutsche Post AG will ihren Konzernnamen ablegen und künftig unter DHL firmieren. Einen entsprechenden Antrag stellte der Vorstand auf der Hauptversammlung in Bonn. Die Zustimmung gilt als sicher, der Namenswechsel soll zum 1. September wirksam werden. Künftig steht Deutsche Post AG nur noch für das Deutschlandgeschäft mit Briefen und Paketen. Der Konzern reagiert damit auf die wachsende Bedeutung des internationalen Logistikgeschäfts.
8: Das Wetter. Aktuell 11 bis 13 Grad bei uns in NRW und es regnet ziemlich durchgehend. Bleibt auch in der Nacht so bei Tiefstwerten zwischen 10 und 7 Grad. Der Mittwoch startet dann ganz ähnlich, also mit viel Regen und viel Grau. Erst später wird es ein bisschen freundlicher. Ein paar Auflockerungen sind drin und vereinzelt kommt sogar mal die Sonne raus. Dazu maximal 17 Grad.
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8: A1 Münster Richtung Dortmund. Zwischen Kamener Kreuz und Kamen Zentrum 2 Kilometer 11 Minuten. A2 Hannover Richtung Dortmund. Zwischen Hamm-Ünschrop und Hamm 2 Kilometer Viertelstunde obendrauf. Dann die A3 Frankfurt Richtung Köln zwischen Bad Honnef-Linz und Siebengebirge 1 Kilometer Stau 7 Minuten nach einem Unfall. Und die A40 noch Dortmund Richtung Essen zwischen Bochum-Harpen und Bochum-Ruhr-Stadion 1 Kilometer, dauert 13 Minuten länger. Euch unterwegs eine gute und sichere Fahrt.
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den Adventgemeinden aus Bonn und dem Rhein-Sieg-Kreis. Ich bin Ulrich Werner. Schönen guten Abend. In unserer heutigen Sendung geht es um die Heimat. Was verbinden Sie mit diesem Wort? Manch einer sagt, Heimat ist kein Ort, Heimat ist ein Gefühl. Andere meinen, wo ich die Liebste fand, da ist mein Heimatland. Wieder andere sagen, Heimat ist nicht, wo du geboren wurdest, sondern wo du dein Brot isst. Christen sind der Ansicht, dass das Paradies ihre zukünftige Heimat ist. Pastor Werner Jelinek hat hierzu hilfreiche Denkanstöße für Sie. Außerdem hat der Salzstreuer wieder interessante, kostenlose Buchangebote für Sie. Einfach anrufen. Sie hören den Salzstreuer mit der besten Musik im Bürgerradio und jetzt Adele mit Make You Feel My Love.

0: Hier ist der Salzstreuer der Adventgemeinden aus Bonn und dem Rhein-Sieg-Kreis, der Freikirche der Siebenten-Tags-Adventisten. Was verbinden Sie mit dem Begriff Heimat? Ist das die Gegend, aus der ich stamme? Sind es die Menschen, die ich liebe? Oder ist es der Ort, den ich gewählt habe, um dort zu leben? Hören Sie hierzu Gedanken von Pastor Werner Jelinek.
1: Was bedeutet Heimat für Sie? Je nachdem, wie man sich dem Begriff nähert, finden sich dazu unterschiedliche Aussagen. Heimat ist dort, wo meine Lieben sind, wo ich hingehöre. Heimat ist dort, wo ich mich geborgen fühle. Sie ist dort, wo ich Sinn finde, wo ich in meinem Element bin. Heimat kann auch das sein, wofür ich mich entscheide, oder der Ort sein, an dem ich die Zeit anhalten möchte. Oder Heimat ist dort, wo das Smartphone kein Passwort braucht. Ich persönlich habe aufgehört, nach Heimat zu suchen, als ich Jesus gefunden habe. In ihm habe ich meine Heimat gefunden. Ich suche nicht mehr danach. Ich weiß, woher ich komme, wo ich stehe und wohin ich gehe. Ich brauche kein Passwort, um mit ihm zu kommunizieren. Und wenn ich suche, suche ich an seiner Hand. Und Sie, haben Sie Ihre Heimat gefunden? Oder sind Sie noch auf der Suche? Ein russisches Sprichwort sagt, nicht dort, wo du die Bäume kennst, sondern da, wo die Bäume dich kennen, ist deine Heimat. Heimat, was ist das für Sie? Für den einen ist Heimat der Geruch von Vanilleduft, der aus der Dr. Oetker-Fabrik herüberzieht. Für den anderen ist Heimat das Meeresrauschen nach dem Aufwachen. Für den nächsten sind es die liebsten Menschen, die Heimat ausmachen. Heimat ist dann kein lokaler Ort, sondern an Beziehungen gebunden. Heimat kann aber auch sprichwörtlich das Stück Erde sein, wo ich geboren wurde. Die Landschaft, eine Mundart oder der Wind, der immer im November bläst. Butterbrezeln mit Schnittlauch. Man könnte sagen, es gibt drei Arten, Heimat zu definieren. Die Gegend, aus der ich stamme, Menschen, die ich liebe, einen Ort, den ich gewählt habe. Was verbindet diese Definitionen? Allen hängt etwas Vertrautes an, das Sicherheit gibt. Alle drei geben mir Identität durch die Art und Weise, wie ich mit ihnen verbunden bin. In allen drei Definitionen geht es auch um Beziehung zu einem Ort oder eben einem Menschen. Egal, welcher Definition von Heimat Sie anhängen und was Ihnen wichtig ist, vielleicht kennen Sie das Gefühl der Sehnsucht nach etwas Beständigem, nach Sicherheit und etwas Vertrautem. Ich glaube, dass Gott diese Sehnsucht in uns hineingelegt hat. Er weiß, dass es wichtig ist, sich in dieser Welt zu verankern. Er weiß aber auch, dass das nicht das Einzige sein sollte, nach dem wir streben. Es kann sein, dass ich meine liebsten Menschen verliere, früher, als ich mir das vorstellen kann. Es kann sein, dass ich weggehen muss von dort, wo ich aufgewachsen bin, dass ich keinen Ort mehr habe, wo ich mich zu Hause fühle. Und dann werde ich schweren Herzens weiterziehen. In all dem muss ich nicht am Leben verzweifeln. Gott ist ein Gott, der sich wünscht, dass unser Herz auch in schweren Zeiten zur Ruhe kommt und auf ihn vertraut. Er wünscht sich Menschen, die den Nächsten sehen und wahrnehmen, vielleicht auch in seiner Suche nach Heimat. Er bietet uns an, bei ihm Heimat zu finden, egal ob wir in Osnabrück, Binz oder München wohnen. David hat das erlebt. Glücklich ist jeder, den du erwählt hast und der zu deinem Heiligtum kommen kann. Dort in deinem Tempel segnest du uns mit allem Guten und stillst unsere Sehnsucht. Geben wir unserer Sehnsucht eine Heimat.

Es sind bereits viele Jahre vergangen, als wir als und unsere Mutter auf den Stufen unseres alten Hauses stehen, uns zum Abendessen rief. Es bedurfte keine großen Überlegungen, um unsere Spielsachen beiseite zu legen und eilends nach Hause zu laufen. Heute wird diese Geschichte in mir groß bei dem Gedanken an das große Abendmahl im Himmel, wo Jesus uns zusammen mit allen Gläubigen zu dem himmlischen Abendmahl rufen wird. Um wie viel leichter werden wir die Dinge des Lebens beiseite legen, um diesem göttlichen Rufe Folge zu leisten, um das himmlische Abendmahl mit allen Gläubigen und mit Jesus, unserem Erlöser, einzunehmen.

0: Salzstreuer der Adventgemeinden aus Bonn und dem Rhein-Sieg-Kreis der Freikirche der Siebenten-Tags-Adventisten. Heute wieder beim Salzstreuer zu Gast Pastor Werner Jelinek, den wir eben schon mit einigen Beiträgen zum Thema Heimat hörten. Herr Pastor Jelinek, was haben Sie denn sonst noch mitgebracht?
1: Ja, Sie sehen hier ein Buch, das ich mitgebracht habe von Henning Mankell.
0: Also ein Krimi?
1: Ja, also diesmal nicht. Wie bekannt ist Henning Mankell inzwischen an Krebs verstorben und wir haben hier sein letztes Buch in der Hand, das er geschrieben hat, als er schon von seiner Krebserkrankung wusste. Henning Mankell, Treibsand. Was es heißt, ein Mensch zu sein. Die Diagnose Krebs hat Henning Mankell an einen alten Albtraum erinnert. Im Treibsand zu versinken, der einen unerbittlich verschlingt. In dieser Krise half ihm das Nachdenken über die großen Fragen. Woher kommen wir? Wohin gehen wir? Welche Art der Gesellschaft will ich mitgestalten? Daraus entstand Treibsand, sein persönlichstes Buch. Ausgehend von eigenen Erlebnissen beschäftigt sich Mankell mit den kulturgeschichtlichen Anfängen der Menschheit, reflektiert über die wichtigsten politischen Fragen der Zukunft und erklärt, was Literatur, Kunst und Musik in schweren Momenten bedeuten können. Der Treibsand ist nur ein Mythos, es gibt ihn nicht. Dass das Leben trotz privater und globaler Katastrophen lebenswert ist, davon ist Mankell überzeugt. Es kommt auf die richtige Strategie an. Leben ist im Grunde nichts anderes als Überlebenskunst. Dieses Buch hat mich sehr beeindruckt. Ich bin fast durch. Als Theologe habe ich mich natürlich gefragt, ein Mann, der so tiefgründig überlegt, der so ehrlich mit sich umgeht, der die ganze Welt und die Umwelt im Auge hat und sich Sorgen macht um die Zukunft, wie steht er zu Gott? Und Henning Mankell sagt es unverblümt und er hält an dieser Haltung fest bis zu seinem Tod. Gott ist für ihn keine Option. Er glaubt nicht an Gott. Und trotzdem gibt es eine Stelle in dem Buch, die mich sehr berührt hat. Eine Geschichte, ein Erlebnis, das ihn betroffen gemacht hat und das er in diesem Buch zitiert, ein Erlebnis, wo es wirklich um Leben und Tod ging. Doch schwerer wiegt, so schreibt er, dass ich nie widerstandslos im Strom mitgeschwommen bin, ohne ein Wort mitzureden. Allerdings stimmt das nicht ganz. Einmal, vor 30 Jahren, habe ich mich trotz allem mit dem Strom treiben lassen. Es war in Sambia, an einem der großen Nebenflüsse des Sambesi-Stroms, hoch oben im nordwestlichen Teil des Landes, in der Region Mililunga. Ich befand mich in einem kleinen Plastikboot mit Außenbordmotor. Wir drängten uns zu viert in dem allzu schmalen Boot. Zunächst waren wir flussaufwärts gefahren, hatten dann den Motor ausgestellt und trieben mit der Strömung zurück und fingen Tigerfisch. An einer Stelle teilte sich der Fluss. Dort sollten wir abbiegen in den Flussarm, der uns zu unserem Lagerplatz zurückbringen würde, wo Zelt und Auto warteten. Es war wichtig, rechtzeitig den Motor zu starten, weil dort ein Sammelplatz von Flusspferden war. Sie hatten kürzlich Junge bekommen und waren extrem aggressiv. Nur wenige wissen, dass das Flusspferd mit seiner heimtückischen Trägheit zu den afrikanischen Tieren gehört, die jedes Jahr die meisten Menschen töten. Natürlich sprang der Motor nicht an, als wir an der Schnur zogen. Zuerst war es fast noch ein Jux. Doch wir näherten uns schnell der Stelle, wo die Köpfe der Flusspferde an der Wasseroberfläche zu erahnen waren. Wir hatten keine Chance, uns mit Hilfe der Ruder von den Flusspferden zu entfernen. Würden wir zwischen die Tiere geraten, wäre alles vorbei. Sie würden das Boot umwerfen und uns töten, indem sie uns mit ihren gigantischen Mäulern in der Mitte durchtrennten. Es herrschte eine eigentümliche Stille im Boot, während der Mann, der am Motor saß und ihn am besten kannte, fieberhaft an der Startschnur zog. Es gab nichts zu sagen. Keiner von uns zweifelte daran, was passieren würde, wenn wir nicht binnen weniger Minuten den Motor in Gang bekämen. In den Fluss zu springen und zum nächsten Ufer zu schwimmen, war keine Lösung. Es wimmelte von Krokodilen. Keiner von uns würde das Ufer erreichen, ohne hinabgezogen zu werden und zu ertrinken oder zu Krokodilfutter zu werden. Glücklicherweise sprang der Motor dann doch noch an. Wir konnten den Flusspferden ausweichen. An jenem Abend war es in unserem Lager ungewöhnlich still. Das Feuer knisterte, die Flammen tanzten über unsere Gesichter. Viele Jahre später sprach ich mit einem der Männer, die dabei gewesen waren. Ich fragte ihn, was er gedacht habe, als wir den Flusspferden immer näher kamen. Er antwortete, ohne nachdenken zu müssen, er hatte den Gedanken schon oft genug gedacht. Ich suchte nach einer Alternative, sagte er, aber es gab keine. Es war das einzige Mal in meinem Leben, dass ich aufgegeben hatte. Als der Motor ansprang, glaubte ich einen Augenblick, es müsse einen Gott geben. Die Zündkerzen waren feucht geworden, sagte ich. Der Mann, der den Motor starten sollte, hat zu viel Gas gegeben. Mit Religion hatte das sehr wenig zu tun. Mein Freund von der Fischtour entgegnete nichts. Für ihn war ein Gott eine bessere Erklärung als ein paar feucht gewordene Zündkerzen. Es war seine Wahl, nicht meine. Gott oder ein paar Zündkerzen. Wir wählten unterschiedlich. Dieser Bericht bewegt mich doch sehr. Die Frage, wie entscheide ich mich in diesen großen Lebensfragen? Wo komme ich her? Wo gehe ich hin? Was macht mein Leben aus? Der eine hängt sein Leben an Gott und der andere an irgendetwas anderes. Mich begeistert, wie Henning Mankel den positiven Weg gefunden hat, nicht nur an sich zu denken, für andere da zu sein. Das ist ein Zeichen, dass ungläubige Menschen nicht die schlechteren Menschen sein müssen, durchaus nicht. Aber mich bewegt doch die Frage, ja, wie geht man mit diesen großen Lebensfragen um? Und ich erinnere mich an Worte, die Ernest Hemingway in seiner Nobelpreisrede gesagt hat. Er sagt, wenn ein Schriftsteller gut sein will und wer schreibt, möchte ja gut sein, steht er täglich vor der Entscheidung, sich mit der Ewigkeit, also mit Gott, auseinanderzusetzen. Oder, so sagte Hemingway ergänzend, oder mit dem Fehlen der Ewigkeit. In dem Zusammenhang war mir ein anderes Buch doch eine sehr große Antwort, und zwar ein Buch von Miriam Pilhau, die an Krebs erkrankt war und, obwohl die Ärzte sagten, unheilbar, wirklich geheilt wurde. Und sie sagt, das ist ein Wunder. Sie hat ein Buch geschrieben mit dem Titel Dr. Hoffnung. Und liebe Hörer, das ist es ja, was wir brauchen, Hoffnung. Meine Hoffnung hänge ich an Gott, weil ich weiß, er wird am Ende alles richten. Er wird mir heute und morgen auch die Kraft geben, durchzuhalten und durchzustehen. Liebe Hörer, wenn Sie eine andere Entscheidung getroffen haben, dann wünsche ich Ihnen Hoffnung für Ihr Leben, dass Sie einen Aufblick haben, dass Sie wissen, die nächsten Schritte sind wichtig und gut für Sie. Ich aber sage mir, es ist logisch und es ist gut, sich an einen Gott zu halten, dass man weiß, wo man seine Heimat hat, wo man hingehört. In dem bekannten Psalm, dem Hirtenpsalm, dem Psalm 23, heißt es am Schluss, ich werde bleiben im Hause des Herrn immer da. Das heißt, wer gläubig ist, wer sich an Gott hält, hat in Gott seine Bleibe. Er weiß, wo er hingehört. Das wünsche ich Ihnen auch.

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0: Ulrich Werner und
1: Christa Giller für das Salzstreuer-Magazin.

Sie hören den Salzstreuer im Bürgerradio auf Radio Bonn-Rhein-Sieg zum Thema Heimat. 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

0: Stadt Niederkassel über den Kulturpfad der Stadt Niederkassel. Kultur und Geschichte erleben, die Region erkunden, entweder zu Fuß oder mit dem Fahrrad. 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Ulrich Werner für das Salzstreuer-Magazin.
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Ulrich Werner für das Salzstreuer-Magazin.

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1: 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Natürlich sind Sie auch herzlich eingeladen zu unserem Gottesdienst. Jeden Samstag von 9.30 Uhr bis 12 Uhr im Haus der Adventhoffnung Marflach 12 in Bonn. Das ist auf der Südseite des Hofgartens der Universität Bonn. Russischsprachiger Gottesdienst ist jeden Samstag ab 13.30 Uhr an gleicher Stelle. 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Mein Name ist Ulrich Werner. Ich wünsche Ihnen noch einen guten Abend. Und jetzt Udo Jürgens mit Darum stehe ich zu dir. Und danach Ranrik mit The Greatest Flame.

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1: Ich bin Ursula Winkler. Nach der tödlichen Amokfahrt durch die Leipziger Innenstadt wird der Täter in eine Psychiatrie eingewiesen. Ein Ermittlungsrichter habe die Unterbringung des 33-jährigen Deutschen angeordnet. Das teilte die Staatsanwaltschaft mit.
2: Der Beschuldigte habe die Tat wohl im Zustand der zumindest erheblich verminderten Schuldfähigkeit begangen, heißt es zur Begründung. Und es sei wahrscheinlich, dass er weitere ähnliche Taten begehen würde. Seine Unterbringung in der Psychiatrie diene daher der öffentlichen Sicherheit. Laut Ermittlern wurde der 33-Jährige wenige Tage vor seiner Amokfahrt auf eigenen Wunsch in einer psychiatrischen Einrichtung behandelt, aber dort Ende April entlassen. Bei einer ökumenischen Andacht gedachten am frühen Abend hunderte Menschen der Opfer. Oberbürgermeister Jung erklärte, Leipzig trauert, aber Leipzig steht zusammen. Onni Torau, Nachrichtenredaktion.
1: Jens Spahn bleibt Vorsitzender der Bundestagsfraktion von CDU und CSU. Die Abgeordneten der Unionsfraktion bestätigten ihn ein Jahr nach seinem Amtsantritt mit großer Mehrheit bis zum Ende der Legislaturperiode im Amt. Ein Fraktionssprecher gab das Ergebnis mit 86,5% an. Im vergangenen Jahr hatte Spahn noch gut 91% erzielt. Sowohl Moskau als auch Kiew haben eine Feuerpause angekündigt, allerdings zu unterschiedlichen Zeiten. Der ukrainische Präsident Selenskyj hat sie ab dieser Nacht angekündigt. Russland wiederum will sie zur Gedenkfeier zum Weltkriegsende am Samstag durchsetzen.
3: Die Chancen, dass die Waffenruhe tatsächlich zustande kommt, stehen schlecht. Bis zuletzt konnten sich die Kriegsparteien nicht auf einen Termin für den Beginn einigen. Schwerer Beschuss in den Abendstunden, der vor allem in der Ukraine wieder mehrere Todesopfer forderte, lässt auch keinen echten Friedenswillen erkennen. In der Vergangenheit gab es mehrmals Versuche, Feuerpausen zu etablieren. Durchgängig eingehalten wurden solche Bemühungen jedoch auch damals nicht. Sowohl Kiew als auch Moskau haben sich immer wieder schwere Verletzungen solcher Waffenruhen vorgeworfen. Aus Moskau, André Berlin.
1: Die Deutsche Post legt ihren Konzernnamen ab und heißt künftig DHL. Einen entsprechenden Vorstandsantrag nahmen die Aktionäre bei der Hauptversammlung in Bonn an. Der Namenswechsel wird vermutlich zum 1. September vollzogen. Künftig steht Deutsche Post AG nur noch für das Deutschlandgeschäft mit Briefen und Paketen. Der Konzern reagiert damit auf die wachsende Bedeutung des internationalen Logistikgeschäfts.
4: Das Wetter. Ja, temperaturtechnisch bewegen wir uns so zwischen 11 und 13 Grad aktuell in NRW. Dazu viel Regen, der hält auch die ganze Nacht an. Tiefsttemperaturen zwischen 10 und 7 Grad gibt's da. Der Regen geht sogar morgen in den Mittwoch über. Erst am Nachmittag lockern die Wolken so ein bisschen auf und die Sonne kann sich auch mal zeigen. Dazu gibt's maximal 17 Grad.
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4: Mit der A1 Münster Richtung Dortmund zwischen Kamener Kreuz und Kamen Zentrum. 2 Kilometer 9 Minuten. Und die A2 Hannover Richtung Dortmund zwischen Hamm-Üntrop und Hamm 2 Kilometer 7 Minuten. Euch unterwegs eine gute und sichere Fahrt.
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4: Jennifer Lopez hat vor ein paar Tagen so ein Foto auf Instagram gepostet und da ging es dann wirklich recht schnell ab in den Kommentaren, weil wie? Die ist 56 und hat einfach noch ein Sixpack. Kann doch nicht sein. Eigenen Angaben zufolge steht sie dafür auch jeden Morgen um 5 Uhr auf. Und man muss ja auch sagen, also sie könnte ihre eigene Musik ganz grandios benutzen, um dazu zu workouten. Finde ich auch geil. Läufst an so einem Pilates-Kurs vorbei oder an so einem Hard-Tracking-Yoga. Keine Ahnung, wie das alles wirklich heißt. Und dann bounce da dir dein eigener Song entgegen. Kleiner cooler Moment. Jennifer Lopez, jetzt im besten Mix. Waiting for Tonight. Ich bin Leo Argy. Hi.

0: DJ Alle Farben hier mit Baby Goodbye.
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0: Letzte Woche in den Kinos gestartet, der zweite Teil von Der Teufel trägt Prada. Meryl Streep, der ja als unsympathische Chefin von so einer Modezeitschrift. 20 Jahre ist es schon her, krass, ne? Also wir mussten schon lange auf eine Fortsetzung warten. Aber Leute, 20 Jahre, das ist noch nichts. Es gibt nach wie vor Filme, die haben bis heute keinen zweiten Teil geschenkt bekommen. Und man fragt sich so ein bisschen, ja, warum denn eigentlich nicht? Kollege Markus Steinacker hätte sogar direkt Ideen für diese Filme.
2: Hätte Jack überleben können? Hätte er nicht doch noch neben Rose auf die Holzplanke gepasst? Nein, aber in Titanic 2 gibt's trotzdem ein Happy End.
3: Jack! Hallo! Jack!
2: Eine plötzlich auftauchende Poolnudel klemmt sich unter Jacks Gesäß. Er überlebt. Der Vermüllung der Weltmeere sei Dank. Titanic 2, alles trocken. Sowohl Jack als auch unsere Tränendrüsen. Mehr Glück hat auch Tom Hanks in Castaway 2. Verschollen. Zunächst wieder ein Flugzeugabsturz. Wieder der einzige Überlebende. Aber statt auf einer einsamen Insel strandet er auf Mallorca.
4: Endlich normale Leute.
2: Tragischerweise stirbt er trotzdem nur 3 Stunden später an einer Alkoholvergiftung. Sein Volleyballfreund Wilson hingegen schafft den Durchbruch am Ballermann und schreibt einen Partyhit mit Icke Hüftgold.
5: Oh Baby, Baby, Balla, Balla.
2: Ja, Tom Hanks ist natürlich nur im Film gestorben. Er muss immerhin noch den zweiten Teil drehen von Forrest Gump.
6: Meine Mama hat immer gesagt, das Leben ist wie eine Schachtel Pralinen.
2: Ja, aber heute eine Schachtel Dubai-Pralinen. Die mampft er auch nicht mehr auf einer beliebigen Bank im Park, sondern im Tonstudio. Forrest Gump 2. Jetzt hat er einen Podcast mit Lanz und Precht und Lars.

0: Das Wetter.
1: In NRW sind wir so im Moment bei 11 bis 13 Grad, dazu ordentlich Regen. Und der zieht sich auch durch die ganze Nacht. Ja? Also die Temperaturen gehen runter auf 10 bis 7 Grad dabei. Morgen am Mittwoch hört das Ganze erstmal nicht auf. Es bleibt weiter nass, viele Wolken. Erst am Nachmittag lockert es ein bisschen auf. Da kann auch kurz die Sonne rausschauen bei maximal 17 Grad.
0: NRW Verkehr.
1: A1 Münster Richtung Dortmund zwischen Kamener Kreuz und Kamen Zentrum 2 Kilometer 5 Minuten und A46 Heinsberg Richtung Düsseldorf zwischen Dreieck-Mönchengladbach-Wanlow und Jüchen 1 Kilometer 10 Minuten. Euch unterwegs eine gute und sichere Fahrt. Mit Leo Arigi, Bibi Rexha hat neue Musik am Start, ja. Und dafür hat sie sich bei Faithless bedient, dieser DJ-Kollektivgeschichte aus den 90ern. Ihr wisst natürlich alle Bescheid. Was haben die für Hits gehabt? Bring My Family Back, Tweak Your Nipple oder Dirty Old Man. Ja, ja, das waren wirklich noch echte Hits damals. Oder, genau, nämlich ganz vergessen, Insomnia, stimmt. Den gab es ja auch noch. Hier jetzt also in neu gesampelter Version mit Bibi Rexha oben drauf. Heißt dann New Religion.

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0: Am Freitag senden wir für euch ja aus dem NRW-Landtag.
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0: Und wir machen das, weil es ist gar nicht mehr so lange, bis wir hier in NRW unseren Landtag wieder wählen. Kollege Niklas Lünebacher. Und bis dahin hat die Politik noch ein bisschen was zu tun.
2: Auf jeden Fall. Und was genau das ist, das möchten wir eben von euch wissen. 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Welche Wünsche habt ihr an unsere Politiker? Und dann nehmen wir das alles mit und konfrontieren genau diejenigen, die das alles in Ordnung bringen sollen, nämlich die Politiker hier bei uns im Landtag.
0: Ganz genau, ihr könnt uns eure Wünsche und Gedanken zuschicken. Das geht online, da haben wir nämlich einen Fragebogen für euch bereitgestellt. Und da haben wir auch schon einiges reinbekommen. Niklas, was beschäftigt die Menschen denn da aktuell so?
2: Das sind sehr viele Dinge. Also von Rente bis mehr Unterstützung von Sportvereinen ist da wirklich alles dabei. Wir fragen zum Beispiel auch, fühlt ihr euch von der Politik verstanden und gesehen? Da schreibt Martin tatsächlich teilweise ja. Aber er findet, die Schulpolitik ist ihm trotzdem zu unbeständig. Ist ein großes Hin und Her. Da muss sich einiges ändern. Wir fragen zum Beispiel auch in dem Fragebogen, welche Erwartungen habt ihr an die Landespolitik? Ingrid erwartet erstmal mehr Zusammenhalt unter den Politikern. Carsten schreibt ganz einfach, tut endlich etwas. Und eure Meinung, die könnt ihr uns eben auch sehr gerne schreiben. Dann nehmen wir am Freitag das Ganze mit in den Landtag.
0: Also füllt gerne unsere Fragen aus. Das Formular dazu findet ihr ganz einfach auf unserer Homepage. Danke dir, Niklas, für das kleine Update.
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0: Ich bin Ursula Winkler. Kerzen, Blumen und stille Anteilnahme prägen das Bild in der Leipziger Innenstadt nach der tödlichen Amokfahrt. Gleichzeitig laufen die Ermittlungen. Ein Haftrichter hat nun die Unterbringung des 33-jährigen deutschen Täters in einer Psychiatrie angeordnet.
1: Was genau den Mann dazu brachte, mit seinem Auto durch die Fußgängerzone zu rasen, ist weiter unklar. Von einem politischen oder religiösen Motiv gehen die Ermittler aktuell aber nicht aus. Bei der Amokfahrt waren 2 Menschen getötet und viele teilweise schwer verletzt worden. Die Stadt Leipzig will nun auch prüfen, ob die Sicherheitsvorkehrungen in der Innenstadt ausreichen. Der Täter konnte offenbar ohne Hindernisse wie etwa Poller in die Fußgängerzone hineinfahren. Thomas Brock, Nachrichtenredaktion.
0: Vor dem ersten Jahrestag der schwarz-roten Regierung hat Kanzler Merz allen Spekulationen über eine Minderheitsregierung oder eine Neuwahl des Bundestags eine klare Absage erteilt. Eine Minderheitsregierung sei für ihn keine Option. Und Neuwahlen würden eine wochenlange eingeschränkte Handlungsfähigkeit Deutschlands bedeuten. Er bekannte sich klar zur Fortsetzung der Koalition mit der SPD bis zum Ende der Legislaturperiode. Zweistellige Milliardenbeträge gehen den EU-Ländern jedes Jahr wegen Mehrwertsteuerbetrug durch die Lappen. Im Kampf dagegen sollen EU-Behörden jetzt auf mehr Daten Zugriff bekommen.
2: Der grenzüberschreitende Betrug bei der Mehrwertsteuer ist ein ernstes Problem. Besonders den sogenannten Karussellbetrug finden Finanzminister gar nicht lustig. Dabei werden Waren immer wieder zwischen Firmen verkauft. Eine Firma kassiert Mehrwertsteuer und verschwindet. Andere Unternehmen in einer ganzen Kette bekommen trotzdem immer wieder Mehrwertsteuer erstattet. Zwischen 12 und mehr als 30 Milliarden Euro soll der Schaden sein. Und dagegen soll ein besserer Datenaustausch zwischen den Ländern jetzt helfen. Dieter Hebeling, Brüssel.
0: Bei den Hantavirus-Fällen bei einer Atlantikkreuzfahrt geht die Weltgesundheitsorganisation von Infektionen von Mensch zu Mensch aus. Das sei bei dem hier vermuteten Virustyp möglich. Das Kreuzfahrtschiff ankert derzeit vor Kap Verde. 3 Erkrankte sollen nun nach Angaben des niederländischen Außenministeriums von Bord geholt und in die Niederlande ausgeflogen werden. Bisher sind nach Angaben des Schiffsbetreibers Oceanwide Expeditions 3 Passagiere gestorben. Ein älteres niederländisches Ehepaar und eine deutsche Frau.
3: Das Wetter. Aktuell 11 bis 13 Grad bei uns in NRW und es regnet ziemlich durchgehend. Bleibt auch in der Nacht so bei Tiefstwerten zwischen 10 und 7 Grad. Der Mittwoch startet dann ganz ähnlich, also mit viel Regen und viel Grau. Erst später wird es ein bisschen freundlicher, ein paar Auflockerungen sind drin und vereinzelt kommt sogar mal die Sonne raus, dazu maximal 17 Grad.
4: NRW Verkehr.
3: A2 Dortmund Richtung Oberhausen, zwischen Oberhausen-Königshardt und Kreuz Oberhausen, 1 Kilometer 12 Minuten. Und A3 Arnheim Richtung Oberhausen zwischen Dienstlaken Süd und Oberhausen-Holten 1 Kilometer 9 Minuten. Allen unterwegs eine gute und sichere Fahrt.
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3: So, was haben wir denn jetzt Schönes in der Playlist an diesem Dienstagabend? Ich schau mal ganz interessiert nach. Ich muss mich mal ein bisschen beugen. So, oh, schön. Toll, Leonie. Das ist doch, warum dann auch nicht? Und das passt ja auch zu meinem Namen. Hier ist Leo Argi an diesem späten Dienstagabend, jetzt also mit Leonie.

0: Ja, vielleicht hat das mitbekommen, nicht nur tanken wird teurer, auch das Kerosin für Flugzeuge zieht ordentlich
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0: Und klar, da stellt sich die Frage, was heißt das jetzt denn zum Beispiel für den Sommerurlaub? Wird's teurer? Fällt vielleicht sogar was aus? Thorsten Ortmann aus dem News-Team. Sag mal an, wie groß ist denn jetzt aktuell die Gefahr, dass Urlaubsflüge gestrichen werden?
2: Also aktuell gibt es keinen Kerosinmangel, sagen die Airlines, aber die Reserven könnten im Juni, Juli aufgebraucht sein, so der europäische Flugverband ACI Europe. Dann könnten durchaus Flüge ausfallen. Passiert das aufgrund von Kerosinmangel, dann besteht nach EU-Recht aber ein Anspruch auf Rückerstattung oder Umbuchung. Aktuell haben zum Beispiel TUI und Altus aber gesagt, dass alle Sommerreisen wie geplant stattfinden sollen. Übrigens, die großen Reiseveranstalter wollen für bereits gebuchte Reisen auch nachträglich keine Kerosinaufschläge verlangen. Allerdings könnten kleinere Veranstalter das auch anders sehen. Hermann Josef Tenhagen von Finanztipp.
3: Haben Sie eine Pauschalreise, also zum Beispiel Fliegen mit Hotel gebucht, dann dürfen die 8% aufschlagen und ab dann haben Sie Sonderkündigungsrecht und bekommen Ihr Geld zurück. Wenn das kurzfristig stattfindet, in den letzten 14 Tage vorher, haben Sie auch Recht auf eine Entschädigung.
2: Und die beträgt bis zu 600 Euro bei ausgefallenen Flügen.
0: Und wenn ich jetzt noch buchen will, worauf sollte ich da am besten achten?
2: Also Experten raten, Pauschalreisen zu buchen, weil dann der Reiseveranstalter in der Verantwortung steht, sollten Flüge ausfallen. Und wer jetzt Langstreckenflüge oder Fernreisen bucht, der geht natürlich ein höheres Risiko ein, sagt Luftfahrtexperte Heinrich Groß-Bongard. Denn in Europa könne man einen möglichen Kerosinmangel durch entsprechende Reserven besser managen als anderswo.
4: Das Problem ist, dass eine Lufthansa dann beispielsweise nach Bangkok oder nach Hanoi fliegt, da aber dann nicht mehr den Sprit für den Rückflug bekäme.
2: Auch wichtige Drehkreuze für Asien oder Australienreisen wie Dubai sind gerade wegen des Nahostkriegs aktuell ein Risikofaktor. Wer da unbedingt hin will, der muss auf gute Storno- oder Umbuchungsmöglichkeiten achten. Für alle, die lieber in Europa bleiben, gilt so früh wie möglich buchen, denn das Angebot gerade an Flügen könnte im Sommer knapper sein als sonst und die Preise dürften aufgrund der Kerosin-Problematik weiter steigen.
0: Stand jetzt reicht das Kerosin aber noch für den Flugverkehr. Experten sagen aber eben, gerade zur Hauptreisezeit im Sommer könnte es eng werden. So, nochmal. Das waren die Infos von Thorsten Ortmann dazu. Danke dir.
1: Jetzt.

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1: Das Wetter. NRW momentan bei so 11 bis 13 Grad. Dazu Dauerregen, ja, und der bleibt uns auch über Nacht erhalten. Dabei gehen die Temperaturen dann in der Nacht runter auf 10 bis 7 Grad. Morgen geht es dann erstmal genauso weiter, nass und wolkig. Erst Richtung Nachmittag, da wird es ein bisschen besser. Da kann sich hier und da auch mal die Sonne zeigen. Maximal gibt es dann morgen 17 Grad.
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1: Schauen wir mal schnell auf die Straßen. Erstmal mit einer Gefahrenmeldung für die A1 Dortmund Richtung Köln. Zwischen Raststätte Lennhof West und Hagen Nord. Da besteht Gefahr durch eine Unfallstelle auf dem rechten Fahrstreifen. Bitte vorsichtig fahren. Dann die A2 Dortmund Richtung Oberhausen. Zwischen Oberhausen-Königshardt und Kreuz Oberhausen 1 Kilometer 10 Minuten. A3 Arnheim Richtung Oberhausen, zwischen Dinslaken Süd und Oberhausen Holten 9 Minuten. Und die A43 Recklinghausen Richtung Münster, zwischen Dülmen Nord und Nottuln 6 Minuten nochmal obendrauf. Euch unterwegs eine gute und sichere Fahrt. So ein Freund von mir hat gerade fetten Liebeskummer. Ja, wir kennen es doch alle irgendwie. So mit eines der beschissensten Gefühle, die es gibt, finde ich. Und es tut dann ja auch wirklich immer schrecklich weh. Und die Sachen, die einem gut tun würden, erachtet man selbst nicht als gut. Man macht immer die Sachen, wo man jetzt sagen würde mit so einem neutraleren Blick, das mal lieber sein. Falls nicht vielleicht zu ihr vor die Tür und probiert es nochmal irgendwie argumentativ neu zu denken, die Sache. Ich weiß ja, ob es funktionieren wird, aber ich kenne das, ich glaube, wir kennen das alle und von daher darf man in solchen Ausnahmesituationen auch mal ein bisschen überreagieren, überhitzen. Jetzt mal hier an ihn, eine Nummer in seine Richtung, finde ich auch passend, von Passenger, Let Her Go. Ja. Und natürlich auch an alle anderen Menschen da draußen, die ihr hier zuhört und die vielleicht heute Liebeskummer haben sollten. Geht natürlich nicht nur mit her, könnt auch sagen Let Him Go. Aber kommt ja am Ende des Tages aufs Gleiche hinaus. Das spiele ich uns jetzt. Mein Name ist Leo Arrighi.

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1: Und die Antwort darauf wäre dann, nachdem ihr ihn oder sie losgelassen habt, neue Liebe finden. Und das machen wir jetzt mit guter Laune und einer guten Rihanna.

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0: 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Nicole, die hat's heute erwischt und also im positivsten Sinne erwischt und sie konnte es gar nicht fassen, als sie dann zurückgerufen wurde von uns.
2: Ach nee.
0: Ach doch.
2: Ach krass.
0: Ach wow, oder?
2: Okay.
0: Nicole, wo störe ich dich?
2: Auf der Arbeit, im Altenheim.
0: Hast aber 2 Minuten Zeit?
2: Ja klar, habe ich.
0: Und was hast du gestern gemacht?
2: War ich arbeiten, danach war ich bei meinem Minijob.
0: Ja, und von da aus hast du also angerufen hier bei uns beim Geldregen,
2: genau,
0: beim Feierabenddeal.
2: Genau, da war ich nämlich im Auto faul, genau.
0: So, und dann bist du einmal Auto gefahren, hast Radio gehört und da hat dir jemand 500 Euro versprochen.
2: Ja.
0: So 500 Euro sind viel Geld, ne?
2: Ja.
0: Nicole, hast du schon mal Geldregen gespielt?
2: Nein, natürlich noch nie. Nur fleißig zugehört.
0: Da gibt's ja dieses Weiter und dieses Stopp immer, ne? Wo man dann gucken muss, dass man nicht in den Blitz gerät und nicht auf einmal alles verliert, was ja auch schon mal immer mit Nervenkitzeln verbunden ist.
2: Ich weiß, ja.
0: Weiter und Stopp kannst du an dieser Stelle komplett vergessen, denn die brauchst du gar nicht, die beiden Wörter.
1: Ja. 500 Euro.
0: Einfach so.
2: Oh Gott. Dankeschön.
0: Du bist, höre ich da Tränchen?
2: Ja, klar. Oh. Mein Gott, ich habe Schweißausbrüche, Hilfe.
0: Nicole, für 500 Euro gibt's auch Deo, gar kein Problem.
2: Danke, das brauche ich jetzt, ja, ein gutes.
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1: Ich bin Ursula Winkler. Nach der Amokfahrt in der Leipziger Innenstadt ist der mutmaßliche Täter in einem psychiatrischen Krankenhaus untergebracht worden. Die Ermittler gehen davon aus, dass von ihm weitere schwere Taten ausgehen könnten. Wie inzwischen bekannt wurde, war der Mann auch bis kurz vor der Tat freiwillig stationär in einer psychiatrischen Einrichtung untergebracht.
2: Warum genau der Mann in Behandlung war, ist nicht bekannt. Laut Sozialministerium gab es aber keinen Grund, ihn am Verlassen der Klinik zu hindern. Es habe keinen Hinweis auf Eigen- oder Fremdgefährdung gegeben. Nach Angaben der Ermittler war der Mann aber schon Polizei bekannt, unter anderem wegen Beleidigungen, aber nicht wegen körperlicher Gewalt. Der 33-Jährige war mit einem Auto durch die Leipziger Innenstadt gerast. Zwei Menschen starben, es gab viele Verletzte. Das Motiv für die Tat ist noch unklar. Thomas Brock, Nachrichtenredaktion.
1: Zur Sicherung der Schifffahrt in der Straße von Hormuz haben die USA gemeinsam mit verbündeten Golfstaaten eine UN-Resolution entworfen. Darin fordern sie den Iran dazu auf, von weiteren gewaltsamen Eskalationen in der Meerenge abzusehen, wie US-Außenminister Rubio mitteilte. Teheran solle aufhören, Schiffe anzugreifen, die Meerenge zu verminen und Mautgebühren für eine Durchfahrt zu erheben, heißt es in der Resolution. Jens Spahn bleibt Vorsitzender der Unionsfraktion. Die CDU- und CSU-Abgeordneten bestätigten ihn bis zum Ende der Legislaturperiode im Amt. Ein Fraktionssprecher gab das Ergebnis mit knapp 87% an. Im vergangenen Jahr hatte er noch gut 91% erzielt.
3: Ein respektables Ergebnis für Jens Spahn, der ja einen schwierigen Start im damals neuen Amt hatte. Erst die geplatzte Wahl der SPD-Kandidatin fürs Bundesverfassungsgericht, die vor allem ihm angelastet wurde, weil er den Widerstand in den eigenen Reihen nicht rechtzeitig erkannt hatte. Dann der Aufstand der Jungen Union gegen das Rentengesetz, als Spahn mit viel Aufwand die Mehrheit in den eigenen Reihen organisieren musste. Seitdem gilt sein Rückhalt in der Fraktion aber als stabil und das drückt sich jetzt auch in der souveränen Wiederwahl aus. Thomas Thonfeld, Berlin.
1: Die Serie von Atommülltransporten quer durch Nordrhein-Westfalen wird mit einem weiteren Castor-Behälter fortgesetzt. Im rheinischen Jülich startete am Abend ein beladener Schwerlasttransporter, wie eine Polizeisprecherin mitteilte. Ziel ist das Zwischenlager in Ahaus. Es gab wieder kleinere Proteste von Atomkraftgegnern. Die Polizei begleitet die Transporte mit einem Grußaufgebot.
4: Das Wetter. Aquaplaning ist ein Thema heute Nacht. Wenn ihr unterwegs seid, bitte vorsichtig sein. Da kommt ordentlich was an Regen runter. Und das zieht sich in den Mittwoch rein. 11 Grad heute Nacht. Morgen im Tagesverlauf dann gar nicht mal so viel wärmer. Bis zu 13 Grad kriegen wir. Es bleibt regnerisch. Am Donnerstag wird es dann aber besser.
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5: Hier die aktuelle Verkehrslage. A2 Hannover-Dortmund zwischen Hamm-Üntrop und Hamm 1 Kilometer Stau. Im weiteren Verlauf zwischen Oberhausen-Königshardt und Kreuz-Oberhausen 1 Kilometer stockender Verkehr. Zusätzlich auf der A43 Recklinghausen-Wuppertal zwischen Kreuz-Recklinghausen und Recklinghausen-Hochlamark. 1 Kilometer zähfließender Verkehr und darüber hinaus auf der A44 Dortmund-Kassel zwischen Lichtenau und Marsberg. 1 Kilometer Stau. Wir wünschen allen unterwegs gute Fahrt.
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4: Kommt gut durch diese ungemütliche Nacht. Was Neues habe ich gleich für euch. Tiffany Aris und Vertigo. Und ein sehr, sehr kuscheliger 90er von den Backstreet Boys. Claudia Löw.

0: gute Nacht. Hallo zusammen. Ich habe jetzt eine neue deutsche, sehr talentierte Künstlerin für euch. Tiffany Aries heißt sie. Aus Berlin kommt sie. Und sie hat geschrieben, sie ist totaler Lady Gaga-Fan. Die war 2009 mal auf einem Konzert von ihr. Und sie schreibt, mir ist einfach die Kinnlade runtergefallen. In dem Moment war mir klar, das willst du unbedingt machen, diese Lady Gaga. Es kann klappen, sie hat richtig viel Power in der Stimme. Jetzt hier für euch im besten Mix.
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0: Das Wetter.
1: Das macht keinen großen Spaß da draußen. Viel Regen kommt runter heute Nacht. Das hält sich morgen früh auch. Der Mittwoch bleibt dann auch sehr wechselhaft und ein bisschen kühler. Ab Donnerstag wird's besser.
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2: Hier die aktuelle Verkehrslage. A3 Oberhausen-Arnheim zwischen Oberhausen-Holten und Kreuz Oberhausen 1 Kilometer Stau. Weiterhin auf der A30 Osnabrück-Bad Oeynhausen zwischen Bad Oeynhausen-Ost und Kreuz Bad Oeynhausen 2 Kilometer stockender Verkehr. Zusätzlich auf der A43 Recklinghausen-Münster zwischen Dülmen-Nord und Nordtulln 2 Kilometer zähfließender Verkehr. Und im weiteren Verlauf zwischen Kreuz Recklinghausen und Recklinghausen-Hochlamark 1 Kilometer Stau. Wir wünschen allen unterwegs gute Fahrt.
1: Claudia Löhrs hier, hallo zusammen. Gleich für euch die neue von Michael Schulte, 5 a.m. Hier erstmal Hurts und Wonderful Life. Kommt gut durch diese Nacht, hallo zusammen.

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0: Alex Warren und Ordinary. Gleich für euch die neue Single von Lady Gaga und Doechii, Runaway. Die ist richtig gut. Kommt gut durch die Nacht mit uns. Hallo.
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4: Claudia Effenberg, Model, TV-Star, Spielerfrau, Expertin für alles. Und jetzt auch noch Expertin für gesundes Abnehmen. Claudia hat der gesammelten Presse verraten, wie sie es macht. Also ihren Sportplan, ihre ausgeklügelte Ernährungsumstellung, ihr mentales Training zum Abnehmen. Was? Ach, die nimmt die Abnehmspritze. Ja, aber schön abgenommen hat sie. Ja, sogar der Ehering passt wieder. Claudia war immer eine hochattraktive Frau. Da kann der Effenberg sagen, was er will. Ja, siehe, der Stefan muss jetzt wieder aufpassen im Strafraum. Ja, die ist gefragt. Hier, was denn? Eine schöne Frau hat man nie so ganz für sich allein. Ja, da muss der Effe jetzt mal wieder einen Zahn zulegen und den Tiger wieder auspacken. Ich freue mich schon auf die Fotos vom nächsten Oktoberfest. Dann gibt's beim Käfer wieder frische Zunge. Bah.
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1: Ich bin Ursula Winkler. Nach der tödlichen Amokfahrt durch die Leipziger Innenstadt wird der Täter in eine Psychiatrie eingewiesen. Ein Ermittlungsrichter habe die Unterbringung des 33-jährigen Deutschen angeordnet. Das teilte die Staatsanwaltschaft mit.
2: Der Beschuldigte habe die Tat wohl im Zustand der zumindest erheblich verminderten Schuldfähigkeit begangen, heißt es zur Begründung. Und es sei wahrscheinlich, dass er weitere ähnliche Taten begehen würde. Seine Unterbringung in der Psychiatrie diene daher der öffentlichen Sicherheit. Laut Ermittlern wurde der 33-Jährige wenige Tage vor seiner Amokfahrt auf eigenen Wunsch in einer psychiatrischen Einrichtung behandelt, aber dort Ende April entlassen. Bei einer ökumenischen Andacht gedachten am frühen Abend hunderte Menschen der Opfer. Oberbürgermeister Jung erklärte, Leipzig trauert, aber Leipzig steht zusammen. Onni Torau, Nachrichtenredaktion.
1: Vor dem ersten Jahrestag der schwarz-roten Regierung hat Kanzler Merz allen Spekulationen über eine Minderheitsregierung oder eine Neuwahl des Bundestags eine klare Absage erteilt. Eine Minderheitsregierung sei für ihn keine Option. Und Neuwahlen würden eine wochenlange eingeschränkte Handlungsfähigkeit Deutschlands bedeuten. Er bekannte sich klar zur Fortsetzung der Koalition mit der SPD bis zum Ende der Legislaturperiode. Sowohl Moskau als auch Kiew haben eine Feuerpause angekündigt, allerdings zu unterschiedlichen Zeiten. Der ukrainische Präsident Selenskyj hat sie ab dieser Nacht angekündigt. Russland wiederum will sie zur Gedenkfeier zum Weltkriegsende am Samstag durchsetzen.
3: Die Chancen, dass die Waffenruhe tatsächlich zustande kommt, stehen schlecht. Bis zuletzt konnten sich die Kriegsparteien nicht auf einen Termin für den Beginn einigen. Schwerer Beschuss in den Abendstunden, der vor allem in der Ukraine wieder mehrere Todesopfer forderte, lässt auch keinen echten Friedenswillen erkennen. In der Vergangenheit gab es mehrmals Versuche, Feuerpausen zu etablieren. Durchgängig eingehalten wurden solche Bemühungen jedoch auch damals nicht. Sowohl Kiew als auch Moskau haben sich immer wieder schwere Verletzungen solcher Waffenruhen vorgeworfen. Aus Moskau, André Berlin.
1: Die Deutsche Post legt ihren Konzernnamen ab und heißt künftig DHL. Einen entsprechenden Vorstandsantrag nahmen die Aktionäre bei der Hauptversammlung in Bonn an. Der Namenswechsel wird vermutlich zum 1. September vollzogen. Künftig steht Deutsche Post AG nur noch für das Deutschlandgeschäft mit Briefen und Paketen. Der Konzern reagiert damit auf die wachsende Bedeutung des internationalen Logistikgeschäfts.
4: Das Wetter. Viel Regen heute Nacht, zum Teil heftige Schauer, wenn ihr unterwegs seid. Vorsichtig auf den Straßen sein, um die 11 Grad haben wir. Morgen im Tagesverlauf dann eigentlich kaum wärmer und weiterhin sehr wechselhaft.
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5: A31 Oberhausen-Gronau zwischen Regen und Borken, 2 Kilometer Stau, 6 Minuten Zeitverlust. Wir wünschen allen unterwegs gute Fahrt.
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4: Wenn ihr noch ein kleines bisschen Power braucht für heute Nacht, können wir mit dienen. Die Toten Hosen gleich hier bei uns. Die Show muss weitergehen. Boah, der kracht ja echt. Vorher noch Take That und hier ist Dre. Claudia Löß hier. Hallo zusammen.

0: Toten Hosen. Die Show muss weitergehen. Das ist auch ein sehr, sehr gutes Motto für Jessica.
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2: Nein, ich fasse es nicht, ehrlich.
0: Ja, und dann kam leider der Blitz und trotzdem ist sie einfach total positiv geblieben und war total einfach nett und gut drauf. 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

0: Das Wetter.
1: Aquaplaning ist ein Thema heute Nacht. Wenn ihr unterwegs seid, bitte vorsichtig sein. Da kommt ordentlich was an Regen runter. Und das zieht sich in den Mittwoch rein. 11 Grad heute Nacht. Morgen im Tagesverlauf dann gar nicht mal so viel wärmer. Bis zu 13 Grad kriegen wir. Es bleibt regnerisch. Am Donnerstag wird es dann aber besser.
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2: A2 Dortmund-Hannover zwischen Herford-Bad Salzuflen und Herford-Ost. 1 Kilometer Stau. Wir wünschen allen unterwegs gute Fahrt.
1: Claudia Löhr, hallo zusammen. Kommt gut durch die Nacht mit uns.

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0: Kommt gut durch diese Nacht. Gleich für euch neue Single von Harry Styles, American Girls. Also ich mache das ehrlich gesagt schon mal ganz gerne. Natürlich, wenn ich im Restaurant sitze und was ganz Tolles vorgesetzt kriege, ja, klar, mache ich halt ein Foto und dann schicke ich es in die Familiengruppe so, ne, damit die schon mal so ein bisschen neidisch sind. Und ich bin da natürlich nicht allein. Kennen wir ja alle, ne? Die Menschen, die im Restaurant sitzen und Fotos machen und die dann sonst wohin posten. Das gefällt aber nicht jedem. Ein Sterne-Restaurant in Berlin hat jetzt Fotoregeln aufgestellt und auch direkt Stress mit einem Kunden bekommen. Niklas Lünebach aus der Redaktion.
1: Ja, und zwar das Sterne-Restaurant Nobelhart und Schmutzig. Die haben auf Instagram ein Foto gepostet. Zu sehen ist eine E-Mail von einem Kunden, der hat seine Reservierung storniert. Seine Begründung, er hat mitbekommen, dass er keine Fotos machen darf, andere aber schon, also wenn du jetzt zum Beispiel Foodblogger bist oder professioneller Kritiker, dann ist das okay. Genau das fand er aber unfair.
0: Okay. Was schreibt das Restaurant dazu? Ich meine, ja, wir haben ja diese Regeln auch aus einem gewissen Grund. Ne?
1: Also die sagen, die Leute sollen einfach mal ihr Handy weglegen und das Erlebnis und das Essen genießen. Und vor allem ist die Regel auch dafür da, dass andere Gäste ungestört essen können. Weil stell dir mal vor, jemand macht jetzt ein Foto von seinem Kartoffelsalat und im Hintergrund schiebst du dir gerade irgendeine Frikadelle sehr unvorteilhaft in den Mund und landest auf irgendeinem Instagram-Profil. Willst du ja auch nicht haben. Dafür ist die Regel eben auch da. Und auch wenn Profis Fotos machen dürfen, das Restaurant schreibt selber, die Fotos müssen die erstmal vorher dem Restaurant vorlegen und abnehmen lassen.
0: Okay. Interessantes Thema finde ich, Fotos in Restaurants machen und dann posten. Das werden wir die Woche auf jeden Fall mal aufgreifen. Und interessiert ja auch, was ihr darüber denkt. Dankeschön, Niklas Lünebach.
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1: Ich bin Ursula Winkler. Kerzen, Blumen und stille Anteilnahme prägen das Bild in der Leipziger Innenstadt nach der tödlichen Amokfahrt. Gleichzeitig laufen die Ermittlungen. Ein Haftrichter hat nun die Unterbringung des 33-jährigen deutschen Täters in einer Psychiatrie angeordnet.
2: Was genau den Mann dazu brachte, mit seinem Auto durch die Fußgängerzone zu rasen, ist weiter unklar. Von einem politischen oder religiösen Motiv gehen die Ermittler aktuell aber nicht aus. Bei der Amokfahrt waren 2 Menschen getötet und viele teilweise schwer verletzt worden. Die Stadt Leipzig will nun auch prüfen, ob die Sicherheitsvorkehrungen in der Innenstadt ausreichen. Der Täter konnte offenbar ohne Hindernisse wie etwa Poller in die Fußgängerzone hineinfahren. Thomas Brock, Nachrichtenredaktion.
1: Jens Spahn bleibt Vorsitzender der Bundestagsfraktion von CDU und CSU. Die Abgeordneten der Unionsfraktion bestätigten ihn ein Jahr nach seinem Amtsantritt mit großer Mehrheit bis zum Ende der Legislaturperiode im Amt. Ein Fraktionssprecher gab das Ergebnis mit 86,5% an. Im vergangenen Jahr hatte Spahn noch gut 91% erzielt. Zweistellige Milliardenbeträge gehen den EU-Ländern jedes Jahr wegen Mehrwertsteuerbetrug durch die Lappen. Im Kampf dagegen sollen EU-Behörden jetzt auf mehr Daten Zugriff bekommen.
3: Der grenzüberschreitende Betrug bei der Mehrwertsteuer ist ein ernstes Problem. Besonders den sogenannten Karussellbetrug finden Finanzminister gar nicht lustig. Dabei werden Waren immer wieder zwischen Firmen verkauft. Eine Firma kassiert Mehrwertsteuer und verschwindet. Andere Unternehmen in einer ganzen Kette bekommen trotzdem immer wieder Mehrwertsteuer erstattet. Zwischen 12 und mehr als 30 Milliarden Euro soll der Schaden sein. Und dagegen soll ein besserer Datenaustausch zwischen den Ländern jetzt helfen. Dieter Hebeling, Brüssel.
1: Bei den Hantavirus-Fällen bei einer Atlantikkreuzfahrt geht die Weltgesundheitsorganisation von Infektionen von Mensch zu Mensch aus. Das sei bei dem hier vermuteten Virustyp möglich. Das Kreuzfahrtschiff ankert derzeit vor Kap Verde. 3 Erkrankte sollen nun nach Angaben des niederländischen Außenministeriums von Bord geholt und in die Niederlande ausgeflogen werden. Bisher sind nach Angaben des Schiffsbetreibers Oceanwide Expeditions 3 Passagiere gestorben. Ein älteres niederländisches Ehepaar und eine deutsche Frau.
4: Das Wetter. Das macht keinen großen Spaß da draußen. Viel Regen kommt runter heute Nacht. Das hält sich morgen früh auch. Der Mittwoch bleibt dann auch sehr wechselhaft und ein bisschen kühler. Ab Donnerstag wird's besser.
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5: Hier die aktuelle Verkehrslage. A2 Hannover-Dortmund. Zwischen Hamm-Üntrop und Hamm